0: Waldstück im Grunde hier in Berlin, der Berliner Tiergarten, wo das Ganze passiert ist. Ein weißer Transporter, vanartiges Auto, ist in diesen Tiergarten reingefahren und hat die Menschen erwischt und zum Teil getötet. Ich habe hier gerade mit Augenzeugen gesprochen, die das tatsächlich mitbekommen haben. Daneben in der Nähe waren, sie haben es nicht gesehen, aber gesagt, es gab einen lauten Knall und dann Schreie. Und plötzlich war auch schon Polizei da und hat den gesamten Tiergarten hier evakuiert und alle Menschen raus begleitet. Und sie selber sagen natürlich auch, der Schock sitzt tief.
1: Danke, Timo Reim. Die genauen Hintergründe sind noch unklar. Der mutmaßliche Täter ist noch auf der Flucht. Nach der Kabinettsumbildung bittet der designierte Gesundheitsminister Carsten Lindemann um Einarbeitungszeit. Er habe einen Höllenrespekt vor der neuen Aufgabe, sagte er in einem Instagram-Post. Vor einem Jahr hatte er selbst Zweifel an seiner Eignung geäußert, was jetzt Debatten auslöst.
2: Es gärt in der CDU. Der Umgang des Kanzlers mit Verkehrsminister Schnieder sorgt für Kritik auch in den eigenen Reihen. Von Willkür ist die Rede. Ex-Kanzleramtschef Altmaier äußerte sich betroffen und wütend. Merz will Schnieder entlassen, bekam vom vorgesehenen Nachfolger aber kurzfristig eine Absage. Für Diskussion sorgt auch die Personalie Lindemann. Der CDU-Generalsekretär hatte zum Start der Regierung noch gesagt, Minister sein sei nicht sein Ding. Nun soll er Gesundheitsminister werden, spricht von einer anderen Lage und traut sich das auch zu. Aus Berlin, Thomas Brockt.
1: Wegen der schweren Waldbrände sind in Frankreich und Spanien inzwischen mehr als 250.000 Menschen in Sicherheit gebracht worden. Allein im Südwesten Frankreichs mussten nach Behördenangaben rund 170.000 Menschen ihre Häuser verlassen. Eine der größten Evakuierungsaktionen in der Geschichte des Landes. Frankreich verstärkt die Löscharbeiten mit zusätzlichen Soldaten und Löschflugzeugen. In Spanien wurden rund 60.000 Menschen evakuiert. Zum Sport. Der deutsche Radprofi Pascal Ackermann ist auf der Königsetappe der Tour de France ausgestiegen. Ackermann war sichtlich enttäuscht nach seinem Tour aus. Es habe heute einfach nicht gereicht, sagte er im ZDF. Tags zuvor hatte er sich noch verletzt.
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1: Das Wetter, die aktuelle Vorhersage des Deutschen Wetterdienstes. Südlich der Donau ziehen einzelne Schauer und Gewitter durch. Im Nordwesten kommt bis zum Morgen von der Ems bis nach Vorpommern Regen auf. Sonst bleibt es meist klar und trocken. Die Temperaturen gehen auf 19 bis 11 Grad zurück. Tagsüber im Norden wechselhaft mit Regen und später auch einzelnen Gewittern. Zwischen Main und Donau bleibt es überwiegend trocken und freundlich. Am Alpenrand sind am Nachmittag wieder einzelne Schauer und Gewitter möglich. Dazu werden 19 bis 32 Grad erreicht.
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1: Ich bin Tine Klimach. Am Rande des Christopher Street Day in Berlin ist ein Fahrzeug in eine Menschenmenge im Tiergarten gefahren. Mindestens eine Person wurde dabei getötet. 16 weitere teils lebensbedrohlich verletzt. Das meldet die Berliner Polizei. Der CSD wurde daraufhin abgebrochen. Der regierende Bürgermeister Kai Wegner zeigte sich vor Ort fassungslos über die Tat nach einer friedlichen Parade.
2: Viele feiernde Menschen, die glücklich waren, die die Vielfalt dieser Stadt gefeiert haben, die Weltoffenheit, die Freiheit, ja auch die Liebe. Und dieser Tag wurde durch diese schreckliche Tat beendet. Ich habe großes Vertrauen in die Berliner Polizei, dass wir mit Hochdruck jetzt den Täter, die Täter, ermitteln und sie dann auch zur Rechenschaft ziehen.
1: Die genauen Hintergründe sind noch unklar. Die Fahndung läuft weiter. Die vom Krebs genesenen SPD-Politiker Lars Klingbeil und Manuela Schwesig fordern, dass Krebsüberlebende eine überwundene Erkrankung nicht mehr jahrelang etwa bei Vertragsabschlüssen angeben müssen. Es dürfe nicht sein, dass eine überstandene Krebserkrankung Menschen ein Leben lang begleitet und sie bei Versicherungen, Krediten oder im Berufsleben benachteiligt, sagte Klingbeil den Zeitungen der Funke Mediengruppe. Dafür brauchen wir ein Gesetz. Freiwillige Zusagen reichen nicht, so Schwesig. Laut Zeitung soll eine entsprechende Vorlage im SPD-Präsidium am Montag beschlossen werden. Pakete, die schwerer sind als 23 Kilo, dürfen nicht mehr von einem Zusteller ausgeliefert werden. Das sollte von der Politik gesetzlich festgelegt werden, fordert der Logistikkonzern DHL.
3: Schwere Pakete zu tragen ist schlecht für den Rücken, argumentiert DHL. Und Probleme damit seien der Grund für jede dritte Krankmeldung. Die Politik müsse sich dem Thema annehmen, weil DHL nicht mehr konkurrenzfähig sei, wenn die Regel nur intern eingeführt werden würde. Die Gewerkschaft Verdi stimmt zu und möchte 2 Zusteller sogar schon bei Paketen ab 20 Kilo. Andere Zustellunternehmen lehnen den Vorschlag ab und verweisen auf sowieso schon bestehenden Personalmangel oder drohende längere Lieferzeiten. Aus Berlin, Elisa Schuh.
1: Zum Sport. Formel-1-Weltmeister Lando Norris startet beim Großen Preis von Ungarn von der Pole Position. Der McLaren-Pilot setzte sich im Qualifying knapp vor Hamilton durch und beendete damit die bisherige Pole-Serie von Mercedes in dieser Saison.
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1: Das Wetter, die aktuelle Vorhersage des Deutschen Wetterdienstes. Südlich der Donau ziehen einzelne Schauer und Gewitter durch. Im Nordwesten kommt bis zum Morgen von der Ems bis nach Vorpommern Regen auf. Sonst bleibt es meist klar und trocken. Die Temperaturen gehen auf 19 bis 11 Grad zurück. Tagsüber im Norden wechselhaft mit Regen und später auch einzelnen Gewittern. Zwischen Main und Donau bleibt es überwiegend trocken und freundlich. Am Alpenrand sind am Nachmittag wieder einzelne Schauer und Gewitter möglich. Dazu werden 19 bis 32 Grad erreicht.
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1: Ich bin Tine Klimach. Nach dem Angriff am Rande des Christopher Street Days in Berlin hat die Polizei einen mutmaßlichen Verdächtigen identifiziert. Der Mann sei polizeibekannt und werde der islamistischen Szene in Berlin zugerechnet, sagte Polizeisprecher Florian Naht.
2: Es ist ein mutmaßlicher Tatverdächtiger. Wir haben weiterhin noch keinerlei Hinweise auf seine konkreten Motivationshintergründe oder auf den genauen Ablauf oder seinen Tatbeitrag als solchen. Nichtsdestotrotz ist ein Tatverdächtiger identifiziert worden und dieser Tatverdächtige ist Angehöriger und soll Angehöriger des islamistischen Milieus in Berlin sein.
1: Der Mann wird verdächtigt, mit einem Transporter im Tiergarten in eine Menschenmenge gefahren zu sein. Ein Mensch ist gestorben, 16 weitere wurden verletzt, zum Teil schwer. Die Fahndung nach ihm läuft weiter. Die Waldbrände in Frankreich und Spanien haben eine Evakuierungswelle ausgelöst. Im Südwesten Frankreichs nahe Bordeaux wurden fast 170.000 Menschen evakuiert. Auch in Spanien mussten inzwischen rund 60.000 Menschen ihre Häuser verlassen.
3: In Bussen werden die Menschen aus dem Südosten der Region Madrid zu den Notunterkünften evakuiert. In einigen Ortschaften hat das Feuer auf die Häuser übergegriffen. Die spanische Regierung spricht von einer sehr komplexen Lage, die man bisher so noch nicht erlebt habe. Vor allem die kräftigen Windböen bereiten den Rettungskräften Sorgen. Mehr als 3.000 Feuerwehrleute sind im Einsatz und bekämpfen die Flammen aus der Luft und vom Boden. Die Europäische Union schickt 4 Löschflugzeuge zur Unterstützung. Aus Barcelona, Julia Macher.
1: CSU-Chef Markus Söder rechnet damit, dass sich der Wirbel um die Kabinettsumbildung in Berlin rasch legen wird. Er sagte bei RTL-NTV, die Bundesregierung sei handlungsfähig und in den kommenden Tagen werde alles geregelt. Ähnlich äußerte sich Bundesforschungsministerin Dorothee Bär. Hintergrund ist die weiter offene Nachfolge von Verkehrsminister Patrick Schnieder, nachdem der zunächst vorgesehene Kandidat kurzfristig abgesagt hatte. Das Weiße Haus hat mit einem Song von Katy Perry einen TikTok-Clip unterlegt und damit den Superstar verärgert. Die US-Sängerin schrieb auf der Plattform X, sie sei entsetzt und wütend darüber, dass ihr Lied Fireworks als Hintergrundmusik für Aufnahmen von Militärschlägen verwendet worden sei. Sie habe dem nicht zugestimmt und sie wurde nicht gefragt. Sie billige das absolut nicht.
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1: Das Wetter, die aktuelle Vorhersage des Deutschen Wetterdienstes. Im Norden ist es heute regnerisch, am Nachmittag auch Gewitter, die später bis in die nördliche Mitte ziehen. Auch in den Alpen einzelne Schauer und Gewitter. Im Rest des Landes viele Sonnenstunden, hier und da ein paar Wolken, aber trocken. Mit Höchstwerten in der Nordwesthälfte von bis zu 26 Grad, in der Südosthälfte bis 32 Grad. Der Wochenstart wird ähnlich, quer über der Mitte einzelne Schauer und auch an den Alpen, sonst trocken, mit Spitzenwerten von 24 bis 28 Grad.
0: Das waren die Nachrichten.

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1: Ich bin Tine Klimach. Nach dem Angriff eines Autofahrers auf Passanten am Rande des Christopher Street Days in Berlin hat die Polizei einen mutmaßlichen Verdächtigen identifiziert. Der Mann sei polizeibekannt und werde der islamistischen Szene in Berlin zugerechnet, sagte ein Polizeisprecher. Es gibt mehrere Polizeieinsätze im Zusammenhang mit der Tat in der Stadt. Dazu gehörte eine Durchsuchung in einer Wohnung in Schöneberg. Es erfolgte jedoch keine Festnahme, weil kein Mensch angetroffen wurde, wie es hieß. Nach aktuellen Angaben der Polizei wurde bei der Tat mindestens ein Mensch getötet und 16 weitere zum Teil schwer verletzt. Der regierende Bürgermeister Kai Wegner zeigte sich vor Ort fassungslos über die Tat nach einer friedlichen Parade.
2: Viele feiernde Menschen, die glücklich waren, die die Vielfalt dieser Stadt gefeiert haben, die Weltoffenheit, die Freiheit, ja auch die Liebe. Und dieser Tag wurde durch diese schreckliche Tat beendet. Ich habe großes Vertrauen in die Berliner Polizei, dass wir mit Hochdruck jetzt den Täter, die Täter, ermitteln und sie dann auch zur Rechenschaft ziehen.
1: Die genauen Hintergründe sind noch unklar. Die Fahndung läuft weiter. In der CDU gibt es weiter Kritik am Umgang von Bundeskanzler Friedrich Merz mit Verkehrsminister Patrick Schnieder. Nach Ex-Kanzleramtschef Peter Altmaier hat sich jetzt Christian Bäumler geäußert. Er ist der Vizevorsitzende der christlich-demokratischen Arbeitnehmerschaft.
3: Die Abberufung von Schnieder erwecke den Eindruck von Willkür, sagte Bäumler dem Handelsblatt. Eine Bundesregierung sollte nicht wie ein Feudalkönigreich geführt werden. Das beschädige auch das Vertrauen der Menschen in die Demokratie. Merz wollte den Verkehrsminister eigentlich schon entlassen, weil der vorgesehene Nachfolger aber kurzfristig absagte, ist das noch nicht passiert. Nun droht eine Hängepartie. Ex-Kanzleramtschef Altmaier hatte gesagt, der Umgang mit Schnieder mache ihn betroffen und werde weder dessen Person noch seiner Leistung gerecht. Aus Berlin, Thomas Brockt.
1: Nach dem sprunghaften Anstieg der Ölpreise infolge des Irankriegs sieht das Deutsche Institut für Wirtschaftsforschung die Versorgung in Deutschland und Europa weiterhin stabil. Aktuell sei die Versorgung mit Rohöl- und Mineralölprodukten wie Benzin und Diesel weiterhin gesichert, sagte DIW-Ökonomin Franziska Holz der Deutschen Presseagentur. Weil Deutschland und Europa Öl aus vielen verschiedenen Quellen bezögen, sei nicht mit einem großflächigen Lieferausfall zu rechnen.
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1: Das Wetter, die aktuelle Vorhersage des Deutschen Wetterdienstes. Im Norden ist es heute regnerisch, am Nachmittag auch Gewitter, die später bis in die nördliche Mitte ziehen. Auch in den Alpen einzelne Schauer und Gewitter. Im Rest des Landes viele Sonnenstunden, hier und da ein paar Wolken, aber trocken. Mit Höchstwerten in der Nordwesthälfte von bis zu 26 Grad, in der Südosthälfte bis 32 Grad. Der Wochenstart wird ähnlich, quer über der Mitte einzelne Schauer und auch an den Alpen, sonst trocken, mit Spitzenwerten von 24 bis 28 Grad.
0: Das waren die Nachrichten.

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1: Ich bin Tanja Wagner. Nach dem Angriff am Rande des Christopher Street Days in Berlin hat die Polizei nach eigenen Angaben einen mutmaßlichen Verdächtigen identifiziert. Der Mann ist polizeibekannt und wird der islamistischen Szene in Berlin zugerechnet, sagte Polizeisprecher Florian Naht.
2: Wir haben weiterhin noch keinerlei Hinweise auf seine konkreten Motivationshintergründe oder auf den genauen Ablauf oder seinen Tatbeitrag als solchen.
1: Ein weißer Transporter soll mit hoher Geschwindigkeit in der Parkanlage Tiergarten in eine Menschenmenge gefahren sein. Mindestens ein Mensch wurde getötet, mehrere Verletzte schweben in Lebensgefahr. Wegen der schweren Waldbrände sind in Frankreich und Spanien inzwischen mehr als eine 250.000 Menschen in Sicherheit gebracht worden. Allein im Südwesten Frankreichs mussten nach Behördenangaben rund 170.000 Menschen ihre Häuser verlassen. Eine der größten Evakuierungsaktionen in der Geschichte des Landes. Frankreich verstärkt die Löscharbeiten mit zusätzlichen Soldaten und Löschflugzeugen. In Spanien wurden rund 60.000 Menschen evakuiert. Die Bundesregierung plant, den Zuschuss für die sichere Übertragung von Strom zu kürzen. Nach einem Entwurf sind für das kommende Jahr nur noch 5,5 Milliarden Euro eingeplant. In diesem Jahr waren es 6,5 Milliarden. Für Verbraucher bedeutet das, es wird teurer.
3: Stromleitungen instand halten, sichern und neue bauen, auch damit durch Windkraft erzeugte Energie aus Norddeutschland in den Süden geleitet werden kann. Kosten dafür, die Netzentgelte, machen einen Großteil der Stromkosten für Verbraucher aus. Damit die nicht aus dem Ruder laufen, gibt es den Zuschuss vom Bund. Weil der jetzt aber gekürzt werden soll, bedeutet das im Vergleich zu diesem Jahr mehr Kosten. Nach Berechnungen des Vergleichsportals Verivox 12 Euro im Jahr für einen Drei-Personen-Haushalt. Jan-Henner Reitze, Berlin.
1: Die Zahl der Maserninfektionen in den USA ist auf den höchsten Stand seit Jahrzehnten gestiegen. Mehr als 2300 Fälle in 45 Bundesstaaten sind in diesem Jahr bereits dokumentiert, wie aus Zahlen der Gesundheitsbehörde CDC und der Johns Hopkins Universität in Baltimore hervorgeht. Das sind den Daten zufolge schon mehr als im gesamten Jahr 2025.
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1: Zum Wetter, die aktuelle Vorhersage des Deutschen Wetterdienstes. Heute ist das Wetter im Norden wechselhaft mit Regen und später auch einzelnen Gewittern. Zwischen Main und Donau bleibt es überwiegend trocken und freundlich. Am Alpenrand sind am Nachmittag wieder einzelne Schauer oder Gewitter möglich. Dazu 19 bis 32 Grad.
0: Das waren die Nachrichten.

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1: Ich bin Tanja Wagner. Nach dem Angriff am Rande des Christopher Street Days in Berlin hat die Polizei nach eigenen Angaben einen mutmaßlichen Verdächtigen identifiziert. Der Mann ist polizeibekannt und wird der islamistischen Szene in Berlin zugerechnet, sagte Polizeisprecher Florian Naht.
2: Wir haben weiterhin noch keinerlei Hinweise auf seine konkreten Motivationshintergründe oder auf den genauen Ablauf oder seinen Tatbeitrag als solchen.
1: Ein weißer Transporter soll mit hoher Geschwindigkeit in der Parkanlage Tiergarten in eine Menschenmenge gefahren sein. Mindestens ein Mensch wurde getötet, mehrere Verletzte schweben in Lebensgefahr. Wegen der schweren Waldbrände sind in Frankreich und Spanien inzwischen mehr als 250.000 Menschen in Sicherheit gebracht worden. Allein im Südwesten Frankreichs mussten nach Behördenangaben rund 170.000 Menschen ihre Häuser verlassen. Eine der größten Evakuierungsaktionen in der Geschichte des Landes. Frankreich verstärkt die Löscharbeiten mit zusätzlichen Soldaten und Löschflugzeugen. In Spanien wurden rund 60.000 Menschen evakuiert. Die Bundesregierung plant, den Zuschuss für die sichere Übertragung von Strom zu kürzen. Nach einem Entwurf sind für das kommende Jahr nur noch 5,5 Milliarden Euro eingeplant. In diesem Jahr waren es 6,5 Milliarden. Für Verbraucher bedeutet das, es wird teurer.
3: Stromleitungen instand halten, sichern und neue bauen, auch damit durch Windkraft erzeugte Energie aus Norddeutschland in den Süden geleitet werden kann. Kosten dafür, die Netzentgelte, machen einen Großteil der Stromkosten für Verbraucher aus. Damit die nicht aus dem Ruder laufen, gibt es den Zuschuss vom Bund. Weil der jetzt aber gekürzt werden soll, bedeutet das im Vergleich zu diesem Jahr mehr Kosten. Nach Berechnungen des Vergleichsportals Verivox 12 Euro im Jahr für einen 3-Personen-Haushalt. Jan-Henner Reitze, Berlin.
1: Die Zahl der Maserninfektionen in den USA ist auf den höchsten Stand seit Jahrzehnten gestiegen. Mehr als 2300 Fälle in 45 Bundesstaaten sind in diesem Jahr bereits dokumentiert, wie aus Zahlen der Gesundheitsbehörde CDC und der Johns Hopkins Universität in Baltimore hervorgeht. Das sind den Daten zufolge schon mehr als im gesamten Jahr 2025.
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1: Zum Wetter, die aktuelle Vorhersage des Deutschen Wetterdienstes. Heute ist das Wetter im Norden wechselhaft mit Regen und später auch einzelnen Gewittern. Zwischen Main und Donau bleibt es überwiegend trocken und freundlich. Am Alpenrand sind am Nachmittag wieder einzelne Schauer oder Gewitter möglich. Dazu 19 bis 32 Grad.
0: Das waren die Nachrichten.

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1: Ich bin Tanja Wagner. Nach dem Angriff am Rande des

0: Christopher Street Days in Berlin hat die Polizei nach eigenen Angaben einen mutmaßlichen Verdächtigen identifiziert. Der Mann ist polizeibekannt und wird der islamistischen Szene in Berlin zugerechnet, sagte Polizeisprecher Florian Naht.
1: Wir haben weiterhin noch keinerlei Hinweise auf seine konkreten Motivationshintergründe oder auf den genauen Ablauf oder seinen Tatbeitrag als solchen.
0: Ein weißer Transporter soll mit hoher Geschwindigkeit in der Parkanlage Tiergarten in eine Menschenmenge gefahren sein. Mindestens ein Mensch wurde getötet, mehrere Verletzte schweben in Lebensgefahr. Wegen der schweren Waldbrände sind in Frankreich und Spanien inzwischen mehr als 250.000 Menschen in Sicherheit gebracht worden. Allein im Südwesten Frankreichs mussten nach Behördenangaben rund 170.000 Menschen ihre Häuser verlassen. Eine der größten Evakuierungsaktionen in der Geschichte des Landes. Frankreich verstärkt die Löscharbeiten mit zusätzlichen Soldaten und Löschflugzeugen. In Spanien wurden rund 60.000 Menschen evakuiert. Die Bundesregierung plant, den Zuschuss für die sichere Übertragung von Strom zu kürzen. Nach einem Entwurf sind für das kommende Jahr nur noch 5,5 Milliarden Euro eingeplant. In diesem Jahr waren es 6,5 Milliarden. Für Verbraucher bedeutet das, es wird teurer.
2: Stromleitungen instand halten, sichern und neue bauen, auch damit durch Windkraft erzeugte Energie aus Norddeutschland in den Süden geleitet werden kann. Kosten dafür, die Netzentgelte, machen einen Großteil der Stromkosten für Verbraucher aus. Damit die nicht aus dem Ruder laufen, gibt es den Zuschuss vom Bund. Weil der jetzt aber gekürzt werden soll, bedeutet das im Vergleich zu diesem Jahr mehr Kosten. Nach Berechnungen des Vergleichsportals Verivox 12 Euro im Jahr für einen 3-Personen-Haushalt. Jan-Henner Reitze, Berlin.
0: Die Zahl der Maserninfektionen in den USA ist auf den höchsten Stand seit Jahrzehnten gestiegen. Mehr als 2300 Fälle in 45 Bundesstaaten sind in diesem Jahr bereits dokumentiert, wie aus Zahlen der Gesundheitsbehörde CDC und der Johns Hopkins Universität in Baltimore hervorgeht. Das sind den Daten zufolge schon mehr als im gesamten Jahr 2025.
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0: Zum Wetter, die aktuelle Vorhersage des Deutschen Wetterdienstes. Heute ist das Wetter im Norden wechselhaft mit Regen und später auch einzelnen Gewittern. Zwischen Main und Donau bleibt es überwiegend trocken und freundlich. Am Alpenrand sind am Nachmittag wieder einzelne Schauer oder Gewitter möglich. Dazu 19 bis 32 Grad.
3: Das waren die Nachrichten.

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1: Ich bin Tanja Wagner. Am Rande des Christopher Street Days in Berlin ist ein Fahrzeug in eine Menschenmenge gefahren. Mindestens eine Person wurde dabei getötet, weitere Menschen teils schwer verletzt. Der regierende Bürgermeister von Berlin, Kai Wegner, zeigte sich vor Ort fassungslos über die Tat nach einer friedlichen Parade.
2: Ich kann nur sagen, dass Berlin als Stadt der Freiheit und der Vielfalt sich weiter stärken wird und positionieren wird. Wir werden uns unsere Art und Weise des Lebens und des Zusammenlebens nicht nehmen lassen. Ich habe großes Vertrauen in die Berliner Polizei, dass wir mit Hochdruck jetzt den Täter, die Täter ermitteln und sie dann auch zur Rechenschaft ziehen.
1: Der CSD wurde abgebrochen. Der mutmaßliche Täter ist polizeibekannt und wird der islamistischen

0: Szene zugeordnet. Frankreich und Spanien kämpfen weiter gegen massive Waldbrände. Ein Ende ist nicht abzusehen. Rund eine Viertelmillion Menschen musste bereits in Sicherheit gebracht werden. Vororte von Bordeaux wurden evakuiert und für Madrid und Umgebung wurde der Notstand ausgerufen.
1: In Bussen werden die Menschen aus dem Südosten der Region Madrid zu den Notunterkünften evakuiert. In einigen Ortschaften hat das Feuer auf die Häuser übergegriffen. Die spanische Regierung spricht von einer sehr komplexen Lage, die man bisher so noch nicht erlebt habe. Vor allem die kräftigen Windböen bereiten den Rettungskräften Sorgen.
0: Bei dem Absturz eines Kleinflugzeugs in ein Einfamilienhaus bei Bremen sind zwei Männer ums Leben gekommen. Bei den Toten handelt es sich um die beiden Insassen des Flugzeugs, einen 65-jährigen und einen 77-jährigen Mann aus Bremen, wie die Polizei mitteilte. Die Maschine soll kurz vor dem Absturz in Bremen gestartet sein. Dann verlor sie in einer Wohnsiedlung an Höhe. Warum, ist unklar. Formel-1-Weltmeister Lando Norris startet beim Großen Preis von Ungarn von der Pole Position. Der McLaren-Pilot beendete damit die bisherige Pole-Serie von Mercedes in dieser Saison. Hinter Pole-Mann Norris startet Ferrari-Fahrer Charles Leclerc von Rang 2 vor Piastri. WM-Spitzenreiter Antonelli wurde genau wie Mercedes-Pilot Hamilton mit einer Strafe belegt. Beide büßten Plätze ein.
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0: Zum Wetter, die aktuelle Vorhersage des Deutschen Wetterdienstes. Heute ist das Wetter im Norden wechselhaft mit Regen und später auch einzelnen Gewittern. Zwischen Main und Donau bleibt es überwiegend trocken und freundlich. Am Alpenrand sind am Nachmittag wieder einzelne Schauer oder Gewitter möglich. Dazu 19 bis 32 Grad.
2: Das waren die Nachrichten.

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Im Namen Gottes des Vaters und des Sohnes und des Heiligen Geistes. Amen. Herzlich willkommen heute hier in der Timmeler Kirche zu diesem Hafengottesdienst. Der Regen macht uns leider einen Strich durch die Rechnung. Wir sind nicht am Hafen, sondern hier in der schönen Timmeler Kirche. Die Kirche mit dem Dach über dem Kopf ist uns heute ein guter Hafen für diesen Gottesdienst, auch wenn es ganz anders ist als gedacht. Ich begrüße auch alle Hörerinnen und Hörer, die über Radio Ostfriesland uns heute verbunden sind. Schön, dass ihr ab Radio seid und wir heute viel mehr Hörerinnen und Hörer haben, als wir hier sehen. Gehört haben wir gerade schon den Posaunenchor Spetzerfehn und hier aus Timmel, heute unter der Leitung von Gerd Schmidt. Und ich bin Tido Janssen aus Aurich. Ich bin nur die Vertretung für Pastor Christoph Schon, der noch erkrankt ist, sich aber auf dem Weg der Besserung befindet und am Ende der Woche hoffentlich wieder in den Dienst kommt. Lieber Christoph, weiter gute Besserung. Ganz herzlich willkommen auch der Tauffamilie heute. Es ist eine große Tauffamilie hier. Heute wird Amon Carter in diesem Gottesdienst getauft. Die Eltern sind Nancy und Mick Carter hier aus Timmel. Die große Schwester Minna ist heute hier auch dabei. Minna hatte gestern ihren Tauftag, heute Amon. Morgen ist der Hochzeitstag von Nancy und Mick Carter, also richtige Festtage in der Familie. Als Paten sind heute hier Mani Bredenk, hier aus Timmel, die Schwester der Mutter. Jennifer Degner aus Oblengen, die Freundin. Und Dimitri Ivanchenko aus Hamburg, auch eng mit der Familie verbunden. Und ich habe mitgebracht heute eine besondere Geschichte, die Geschichte von Noah, einem seltsamen Seefahrer. Ich habe gedacht, wir sitzen jetzt am Hafen mit Blick auf Hafenanlagen und Schiffe. Das ist jetzt nicht der Fall, aber wir haben genug Vorstellungskraft, dass wir uns das auch vor Augen malen können. Es ist eine der größten Geschichten der Weltgeschichte und so wünsche ich uns allen einen gesegneten Gottesdienst. Wir singen als erstes das Lied »Dich rühmt der Morgen« nach der Melodie »In dir ist Freude«. Die zwei Strophen auf dem Liederzettel.

0: Wir beten. Lieber Gott, nun feiern wir hier zusammen Gottesdienst. Wir feiern dich und das Leben. Als deine Kinder sind wir hier. Du meinst es gut mit uns. Dafür schenke uns heute offene Augen und Ohren. Lass uns staunen über das Wunder des Lebens. Schenke uns Mut und die Kraft für die Verantwortung, die Schönheit dieser Welt zu erhalten. Komm jetzt hier in unsere Mitte und lass uns spüren, du bist jetzt bei uns. Amen. Wenn wir Kinder taufen, dann machen wir das nicht aus nur eigenem Antrieb, sondern wir treten ein in eine ganz große, lange Geschichte. Und so heißt es schon am Anfang der christlichen Geschichte in der Bibel: Jesus kam zu seinen Jüngern und sagte: Gott hat mir Macht gegeben im Himmel und auf der Erde. Geht nun hin zu allen Völkern und ladet die Menschen ein, meine Jünger und Jüngerinnen zu werden. Tauft sie im Namen des Vaters, des Sohnes und des Heiligen Geistes und lehrt sie, alles zu tun, was ich euch geboten habe. Seid gewiss, ich bin immer bei euch, jeden Tag, bis zum Ende der Welt. Liebe Eltern, ich komme jetzt hier einmal zu euch. Wir haben die biblischen Worte gehört. Ihr nehmt Amon als Geschenk Gottes aus seiner Hand. Ihr bringt ihn jetzt hier in der Timmeler Kirche zur Taufe, damit Amon das persönliche Ja Gottes für sein Leben erfährt. Und durch eure Liebe soll er erstes Zutrauen zur Liebe Gottes gewinnen. Durch euch kann er lernen zu beten. Euer Kind soll erfahren, dass es in eine große, weltweite Gemeinschaft hineingehört und Gottes Wort gute Wegweisung bietet. So frage ich euch: Wollt ihr, dass Amon Teil der Gemeinde Jesu Christi wird? Und wollt ihr versuchen, Amon die Menschenfreundlichkeit Gottes nahezubringen? So antwortet: Ja, mit Gottes Hilfe.
1: Ja, mit Gottes Hilfe.
0: Und zum Zeichen dafür, dass ihr bei dieser Aufgabe nicht alleine seid, habt ihr Menschen, die euch nahestehen, zu Paten von Amon gebeten. Liebe Paten, liebe Mani Bedenk, liebe Jennifer Wegner, lieber Dimitri Ivanchenko, ihr übernehmt bei dieser Taufe jetzt das Patenamt stellvertretend für die christliche Gemeinde. Ich frage euch: Seid ihr bereit, diese Patenschaft zu übernehmen, eurem Patenkind Amon, wo es nötig ist, im Leben beizustehen? Und wollt ihr auch versuchen, eurem Patenkind die Menschenfreundlichkeit Gottes nahezubringen? So antwortet gemeinsam: Ja, mit Gottes Hilfe.
2: Ja, mit Gottes Hilfe.
1: Ja, mit Gottes Hilfe.
0: Lasst uns alle gemeinsam unseren christlichen Glauben bekennen und, wenn es möglich ist, bitte ich, sich dazu zu erheben. Ich glaube an Gott, den Vater, den Allmächtigen, den Schöpfer des Himmels und der Erde, und an Jesus Christus, seinen eingeborenen Sohn, unseren Herrn, empfangen durch den Heiligen Geist, geboren von der Jungfrau Maria, gelitten unter Pontius Pilatus, gekreuzigt, gestorben und begraben, hinabgestiegen in das Reich des Todes, am dritten Tage auferstanden von den Toten, aufgefahren in den Himmel. Er sitzt zur Rechten Gottes, des allmächtigen Vaters. Von dort wird er kommen, zu richten die Lebenden und die Toten. Ich glaube an den Heiligen Geist, die heilige christliche Kirche, Gemeinschaft der Heiligen, Vergebung der Sünden, Auferstehung der Toten und das ewige Leben. Amen. Wir singen miteinander ein Lied, das nach der Melodie, dass du mein Liebsten bist, dass du, mein Gott, mich liebst, steht für mich fest. Das ist ein Text für die Taufe, neu gedichtet.

0: euch Eltern und Paten und alle, die auch die Taufe gerne aus der Nähe sehen wollen, hier mit nach vorne. Ist nicht so ganz viel Platz, aber wir richten uns schon gut miteinander ein. Ihr könnt gerne hier ein bisschen näher kommen.
1: Kannst du Mama gleich helfen?
0: So, nun frage ich mal den Vater, ob er das Taufwasser für Amon eingießen würde. Ja? Ja, nun wollen wir Amon miteinander taufen und vielleicht kommt Amon noch ein bisschen dichter hier ans Taufbecken. Amon, Kater, ich taufe dich im Namen Gottes des Vaters und des Sohnes und des Heiligen Geistes. Amon, du bekommst heute einen Taufspruch aus der Bibel, aus dem 40. Psalm.
2: Du aber, Herr, wolltest deine Barmherzigkeit nicht von mir wenden. Lass deine Güte und Treue allwege mich behüten.
0: Amon, du bist Gottes Kind. Er liebt dich. Er stärkt dich durch seinen Heiligen Geist. Er gebe dir Kraft, Weisheit und Gotteserkenntnis. Er bewahre dich auf all deinen Wegen und führe dich zum ewigen Leben. Friede sei mit dir. Amen. Wir wollen für Amon auch eine Taufkerze anzünden, hier an der Osterkerze. Das ist eine wunderbar selbstgestaltete Taufkerze für Amon. Jesus Christus spricht, ich bin das Licht der Welt. Wer mir nachfolgt, wird nicht wandeln in der Finsternis, sondern das Licht des Lebens haben. Das darf hier gerne auf dem Taufstein stehen. Wunderbar. Liebe Eltern, liebe Nancy, lieber Mick Carter, ihr übernehmt jetzt vor allen Dingen die Begleitung und Betreuung von Amon und seine Erziehung. Ihr seid beschenkt nun auch mit eurem zweiten Kind, mit Amon, und ihr sollt selber einen Segen bekommen für die Begleitung als Eltern. Liebe Nancy, lieber Mick Carter, Gott gebe euch Hände, die Amon halten, solange er es braucht. Gott gebe euch Augen, die Amon freundlich anschauen. Gott gebe euch Füße, die Amon begleiten, solange er es will. Und Gott gebe euch ein Herz, das ihn liebt, solange ihr lebt. Der Segen Gottes des Vaters und des Sohnes und des Heiligen Geistes komme über euch und bleibe bei euch heute und alle Tage, solange ihr lebt. Amen. Vielen Dank. Und wir wollen ein weiteres Lied gemeinsam singen zur Taufe. Gott, der du alles Leben schufst und uns durch Christus zu dir rufst.

Gnade sei mit euch und Friede von Gott, unserem Vater und unserem Herrn Jesus Christus. Amen. Ihr Lieben, mal ehrlich, wenn hier in Timmel jemand auf der Wiese hinter der Kirche oder am RTC oder wo auch immer ein riesiges Holzschiff, groß wie ein Kreuzfahrtschiff, anfangen würde zu bauen, würden wir wahrscheinlich nicht zuerst fragen, kann ich dir helfen, sondern eher, hast du noch alle Tassen im Schrank? Oder dir ist wohl die Sonne ein bisschen scharf auf den Schädel geschienen. Noah steht auf trockenem Land. Noah hämmert Bretter zusammen und erzählt etwas von einer großen Flut. Menschen schütteln den Kopf, Kinder kichern. Irgendjemand macht bestimmt ein Bild für soziale Medien. Überlegt mal, es spricht doch alles dagegen, was er da macht. Da fängt er an, ein Boot zu bauen, und es gibt überhaupt kein Wasser dort. Es gibt auch keinen Hafen. Da gibt es nichts. Nichts, was irgendwie auf Schifffahrt hindeutet. Und trotzdem macht Noah weiter. Warum? Die Bibel erzählt das so. Gott sah, dass die Bosheit der Menschen auf der Erde zugenommen hatte. Den ganzen Tag hatten sie nur Böses im Sinn. Da bereute es der Herr, dass er die Menschen auf der Erde gemacht hatte. Er war zutiefst betrübt. Gott sagt Noah, baue ein riesiges Schiff. Mach dir eine Arche, mitten auf trockenem Land, irgendwo im Nirgendwo. Ich lasse eine Wasserflut über die Erde kommen. Alles, was Lebensgeist in sich trägt, wird umkommen. Aus diesen wenigen Zeilen merken wir, wie Gott leidet. Er will all das Böse auch nicht einfach so hinnehmen. Und es ist auch nicht egal, ob Menschen sich daran halten, was Gott sagt oder nicht. Ein Gott, der nur lieb ist, war in der alten Welt undenkbar. Gott spricht und Noah macht. Noah macht es einfach, auch wenn es verrückt aussieht. Ob Noah wohl selbst gezweifelt hat, habe ich mich wohl verhört? Oder ist das wirklich Gottes Wille? Ich möchte heute Morgen gerne 4 Einsichten zu dieser Geschichte mit euch teilen. Die erste Einsicht ist, Noah ist erstmal ganz Ohr. Noah hört am Anfang ganz genau hin. Bevor er Hammer und Nagel in die Hand nimmt, heißt es in der Bibel, da sagte Gott zu Noah. Erstmal wird Noah ganz leise. Erstmal horchen, was ist jetzt dran? Ich sage euch ein Beispiel. Nancy und Mick Carter haben das auch getan. Hinhören, was ist jetzt dran? Wir haben vorhin auch auf Worte der Bibel gehört. Tauft, sagt Jesus. Ja, das ist jetzt dran. Das haben sich Nancy und Mick Carter gesagt. Und damit ist ja noch viel mehr verbunden. Es geht um ein lebenslanges Versprechen. Hört, Jesus sagt, ich bin bei euch alle Tage, jeden Tag neu, weiter als ihr Menschen überhaupt denken könnt, bis ans Ende der Welt. Ein größeres Lebensversprechen kann es für Amon eigentlich gar nicht geben. Und das ist genau richtig. Amon, der kleine Junge, hatte einen nicht ganz leichten Start in dieses Leben. Die ersten 3 Tage waren für euch als Familie eine bange Zeit. Und da kann man schon ganz am Anfang erleben, dass kleinste Kinder plötzlich selber Kapitän werden im eigenen Leben. Plötzlich bestimmen sie, wo es lang geht. Heute ist Amon quick lebendig. Wir haben es gerade erlebt. Ganz früh hat er sich auf die eigenen Beine gestellt und Minna war vielleicht als große Schwester Vorbild für Amon dafür. Heute zischt er bei euch zu Hause quick lebendig um die Ecken. Und noch einmal wart ihr wie Noah ganz Ohr. Ihr habt nämlich einen Bibelvers für ihn ausgesucht, der
zu seinem Leben für euch gut passt. Du aber, Herr, wollest deine Barmherzigkeit nicht von mir wenden. Lass deine Güte und Treue alle Wege mich behüten. Ja, das ist doch so gut. Gottes Güte soll Amons Weg begleiten und seine Treue soll ihn jeden Tag behüten. Das wünschen wir ihm heute und sagen es ihm zu. Wir merken, hinhören lohnt sich auf jeden Fall. Und vielleicht haben wir selber auch solche Worte, die uns ein Leben lang begleiten, uns trösten, uns Hoffnung geben und Zuversicht schenken. Gut ist es, wenn wir solche Worte auch in uns tragen. Eine zweite Einsicht. Ich finde Noah mutig. Er hat den Mut, etwas anzufangen und durchzuhalten, auch wenn andere das lächerlich finden. Noah schwimmt gegen den Strom. Heute sagen wir, er ist ein Mensch mit Haltung. Er weiß, was auf dem Spiel steht, nämlich das Leben, das Überleben auf dieser Erde. Und das kann uns ja allen nicht egal sein. Und dafür tut Noah alles. Sogar, was im ersten Moment unvernünftig erscheint, aber er tut das aus Überzeugung. Wir wissen doch heute alle, dass wir mutig umsteuern müssen. Und ich entscheide selber, ich fange jetzt einfach an. Dafür muss ich keine große Arche aus Holz bauen, das kann ich auch gar nicht. Auch kleine Entscheidungen ändern aber ganz viel. Weniger verschwenden, bewusster leben, dankbar sein für das, was wächst und lebt, staunen, das Schöne einfach sehen und achten und staunen und genießen und es erhalten. Tun, was mir möglich ist, egal, was andere sagen. Eine dritte Einsicht. Noah baut für seine Nachkommen. Sem, Ham und Japhet heißen seine Kinder. Sie sollen mit an Bord und ihre Frauen auch. Und dann sagt Gott, nimm von den Tieren mit. Immer zwei, Männlein und Weiblein, Vögel und Vieh, du weißt schon, sie sollen alle am Leben bleiben. Und nimm Speise mit und leg dir auch einen Vorrat an, damit das lange reicht. Die Arche wird kein Luxusliner. Das wird keine Kreuzfahrt ins Glück. Die Arche ist ein Rettungsboot. Nicht perfekt, aber tragfähig. Die Arche wird zum schwimmenden Zuhause für das Überleben der ganzen Schöpfung. Alle sind wichtig. Sem, Ham und Japhet, Minna und Amon, unsere Kinder, Enkel, Urenkel. Leben sollt ihr, gut leben sollt ihr und gerne. Und das ist heute doch aktueller denn je. Die Arche erinnert uns daran, wir haben diese Erde nicht geerbt wie ein altes Sofa, das man irgendwann auf den Sperrmüll bringt. Wir haben sie geliehen bekommen, und zwar von den Generationen nach uns. Wir können deshalb niemals sagen, nach uns die Sintflut. Das wäre verantwortungslos. Wir aber können selbst kleine Archebauer sein. Wir können etwas tun. Wir können die Hoffnung an die erste Stelle setzen. Und wir fangen an. Wir hören hin, hören auf Gottes Wort. Wir trauen unserem Mut und tun, was für uns machbar ist. Wir wissen, Gottes Wege führen auch nicht immer den bequemsten Weg, aber sie führen ins Leben. Und auch wenn nicht alle klatschen, Gott will, dass wir ein Segen für diese Erde sind. Wir alle sind wichtig in Gottes Plan. Und schließlich viertens. Am Ende dieser Geschichte steht der Regenbogen. Der schönste Regenbogen, den ich gesehen habe, ist der, der vorne auf dem Liederzettel zu sehen ist. Das ist ein Regenbogen, den ich zwischen Timmel und Westgroße Feen fotografiert habe. Er ist ein wunderbares Himmelzeichen und sieht in der Natur noch viel schöner aus als auf einem Bild. Er ist ein wunderbares Himmelszeichen, das uns sagt,
Gott bereut die Sintflut. Das ist mal eine Einsicht. Er sagt, nie wieder. Nicht durch mich. In Zukunft soll nicht mehr aufhören Saat und Ernte, Frost und Hitze, Sommer und Winter, Tag und Nacht. Wenn wir uns umschauen, dann sprechen wir heute vielleicht nicht unbedingt von Sintflut, aber von Starkregen, von Fluten, von Waldbränden in Spanien und Frankreich, wo hunderttausende Menschen mit mal evakuiert werden müssen. Wir sprechen von Dürren. Ich traf gestern eine Landwirtin, die sagte, der Mais ist schnell gewachsen, aber die Kolben sind klein. Da erleben wir nicht Gottes Zorn. Nein, das ist menschengemachtes Unheil. Das sind Folgen menschlichen Handelns. Gottes eindeutiges Zeichen ist der Regenbogen. Ich bin da für Minna und Amon, für Nancy und Mick, für dich, für uns alle. Schaut auf den Regenbogen. Euer Leben soll bunt sein, vielfältig, schön, frei und voller Möglichkeiten. Deshalb mutig voran. Amen. Und wir wollen von der Schönheit der Schöpfung singen. Das Lied im Gesangbuch 641, bei uns auf dem Liederzettel, die abgedruckten 4 Strophen. Musik.

Folgende Dinge sind der Gemeinde bekannt zu geben. Herzliche Einladung zum Gottesdienst am kommenden Sonntag, 2. August um 10 Uhr. Der Gottesdienst findet im Rahmen der Sommerkirche im Bibelgarten in Holtrop statt. Der Bibelgarten befindet sich nicht weit von der Holtrupper Kirche, gleich hinter dem Gemeindehaus. Herzlich willkommen. In 2 Wochen, am 9. August, beginnt der Gottesdienst nicht um 10 Uhr, sondern um 14 Uhr, hier in der Timmler Kirche. Wir verabschieden unseren Pastor schon. Er geht ab in Rente und das möchten wir noch einmal mit einem großen Gottesdienst mit ihm feiern. Superintendent Tilo Janssen wird den Gottesdienst leiten. Dazu laden wir herzlich ein. Im Anschluss an den Gottesdienst gibt es noch eine große Teetafel. Die Teetafel findet statt in der großen Halle neben dem Bestattungshaus Onneken. Für die Teetafel werden noch Kuchenspenden benötigt. Wer einen Kuchen backen möchte, melde sich gerne bei den Leuten vom Kirchenvorstand und da bekommt er auch Bescheid, wann er ihn abgeben kann und wo er ihn abgeben kann. Vielen Dank allen, die heute Morgen mitgewirkt haben. Superintendent Tilo Janssen, dem Posaunenchor Spetzer Feen, dem Kark-Opat-Team, das ist das Aufbauteam für unsere Außengottesdienste. Die haben heute Morgen bis 8 Uhr parat gestanden, um dann auszurücken können, aber leider ist da ja wieder nichts raus geworden. Danke an Jürgen Elberg von Radio Ostfriesland für die gute Zusammenarbeit. Danke an unsere Küsterin Waltraud Stöter für alle Vorbereitungen für den Gottesdienst. Die heutige Kollekte ist für die Deutsche Seemannsmission Emden bestimmt. Seemannspastor Sandersfeld und sein Team kümmern sich um die Seeleute, wo immer Bedarf ist. Wie fahren sie in die Stadt? Es gibt einen gemütlichen Club zum Ausruhen in Seemannsheim. Sie stehen zur Verfügung für Seelsorge und Gespräche oder auch für Besuche im Krankenhaus. Die Kirchengemeinden Mitte, Große Feen und Timmel sind mit der ostfriesischen Seemannsmission historisch eng verbunden. So sei diese Kollekte heute unserer Liebe herzlich empfohlen. Und der Friede Gottes, der höher ist als alle Vernunft, bewahre eure Herzen und Sinne in Christus Jesus. Amen.

Ich möchte euch bitten, mit mir zu beten. Gott, du sicherer Hafen unseres Lebens, bei dir finden wir Halt, wenn der Wind stärker wird und der Boden unter unseren Füßen schwankt. Wir bitten dich für Amon und Minna und alle Kinder, behüte sie mit deiner Güte und Treue auf allen ihren Wegen. Wir bitten dich für alle, die Urlaub machen und Erholung suchen, lass sie aufatmen. Schenke ihnen offene Augen für die Schönheit deiner Schöpfung. Lass sie Kraft sammeln, Zeit füreinander finden und mit neuer Zuversicht heimkehren. Wir bitten dich für die Menschen, die das Gefühl haben, auf ihrem Lebensweg Schiffbruch zu erleiden und die nach Rettung sich sehnen. Für Menschen in Einsamkeit, Krankheit und Trauer. Für alle, die Angst haben oder keinen sicheren Ort kennen. Sei ihnen Zufluchtsort, richte sie auf. Und führe Menschen an ihre Seite, die helfen, die trösten, die Hoffnung schenken, und lass uns selbst solche Menschen sein. Wir bitten dich für deine Schöpfung, für Meere und Flüsse, für Tiere und Pflanzen, für alles Leben. Lehre uns achtsam, mit dem umzugehen, was du uns anvertraut hast. Lass uns die Schönheit dieser Erde bewahren für alle Generationen und wo wir können, selbst Verantwortung übernehmen. Gott, du bist der Wind in unseren Segeln und der Anker unserer Hoffnung. Dir vertrauen wir uns an, heute und an jedem neuen Tag. Und lasst uns nun gemeinsam beten, wie Jesus uns gelehrt hat, und wem es möglich ist, bitte ich, sich dazu zu erheben. Vater unser im Himmel, geheiligt werde dein Name. Dein Reich komme, dein Wille geschehe, wie im Himmel, so auf Erden. Unser tägliches Brot gib uns heute und vergib uns unsere Schuld, wie auch wir vergeben unseren Schuldigern. Und führe uns nicht in Versuchung, sondern erlöse uns von dem Bösen. Denn dein ist das Reich und die Kraft und die Herrlichkeit in Ewigkeit. Amen. Und wenn ihr geht, dann geht als die Gesegneten des Herrn. Der Herr segne dich und behüte dich. Der Herr lasse sein Angesicht leuchten über dir und sei dir gnädig. Der Herr erhebe sein Angesicht auf dich und gebe dir Frieden. Amen. Bitte euch wieder Platz zu nehmen. Wir singen 3 Strophen des Liedes Großer Gott, wir loben dich. Die zweite und die dritte Strophe haben einen neuen Text.

die Hörerinnen und Hörer von Radio Ostfriesland, euch allen einen schönen gesegneten Sonntag. Der Tauffamilie wünschen wir ein tolles Fest, das auch ein bisschen getrübt ist von der Wetterunsicherheit, aber ihr werdet schon das Beste daraus machen. Und euch und uns allen auch einen gesegneten Sonntag. Für uns spielt jetzt noch einmal der Posaunenchor aus Spetzerfehn und Timmel. Musik.

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1: Ich bin Tanja Wagner. Am Rande des Christopher Street Days in Berlin ist am späten Abend ein Kastenwagen in die Menschenmenge gefahren. Eine Frau starb, viele weitere Menschen wurden verletzt, 3 von ihnen lebensbedrohlich.
2: Kanzler Merz spricht von einer abscheulichen Tat. Auch Berlins regierender Bürgermeister Wegner ist fassungslos. Die Polizei fahndet mit einem Foto nach dem Verdächtigen, dem 21-jährigen Abdul B. Er soll am Rande des Christopher Street Days im Großen Tiergarten mit einem Kastenwagen mehrere Menschen an- oder umgefahren haben. Der Wagen krachte schließlich gegen einen Baum. Der Fahrer flüchtete. Abdul B. wird der islamistischen Szene zugerechnet. Er hat wohl Familie in Berlin und wurde erst im Mai aus dem Jugendarrest entlassen. Katrin Müller, Nachrichtenredaktion.
1: Irans Revolutionsgarden haben nach eigenen Angaben 6 Handelsschiffe vor einer Durchfahrt durch die strategisch wichtige Straße von Hormuz gestoppt. Versuche des US-Militärs, den Kurs von Schiffen zu ändern, würden mit einer entschlossenen Reaktion und Warnschüssen beantwortet. Als Folge seien die betroffenen Schiffe gezwungen, umzukehren. Wenn die AfD bei den Landtagswahlen in Sachsen-Anhalt und Mecklenburg-Vorpommern im September stärkste Kraft wird, dann soll sie auch an der Regierung beteiligt werden. In einer YouGov-Umfrage im Auftrag der dpa sagten das 47% der Befragten in Ostdeutschland und 37% der Befragten in Westdeutschland.
3: In Thüringen ist die AfD vor knapp 2 Jahren das bisher erste und einzige Mal stärkste Kraft bei einer Landtagswahl geworden. Keine andere Partei wollte mit ihr zusammenarbeiten. Die Landesregierung bildeten CDU, BSW und SPD, obwohl diesen 3 Parteien ein Sitz für eine eigene Mehrheit fehlt. Die AfD in der Regierung wieder so verhindern, sollte sie, wie es Umfragen voraussagen, auch in Sachsen-Anhalt oder Mecklenburg-Vorpommern stärkste Kraft werden. Eher nein. Im Osten wie im Westen sind mehr Menschen dafür, dass die AfD dann mitregiert. Jan-Henner Reitze, Berlin.
1: Ärzte ohne Grenzen fordert einen drastisch niedrigeren Preis für das Medikament Lenacapavir zur Vorbeugung einer HIV-Infektion. Niemand sollte von der HIV-Prävention ausgeschlossen werden, nur weil ein Medikament künstlich teuer gehalten wird, hieß es beim Auftakt der Welt-AIDS-Konferenz. Aktuell kostet die Jahresdosis $28.000, für viele unbezahlbar.
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1: Zum Wetter, die aktuelle Feuerwehr.

0: Vorhersage des Deutschen Wetterdienstes. Heute ist das Wetter im Norden wechselhaft mit Regen und später auch einzelnen Gewittern. Zwischen Main und Donau bleibt es überwiegend trocken und freundlich. Am Alpenrand sind am Nachmittag wieder einzelne Schauer oder Gewitter möglich. Dazu 19 bis 32 Grad.
1: Das waren die Nachrichten.
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1: Ich bin Tanja Wagner. Am Rande des Christopher Street Days in Berlin ist am späten Abend ein Kastenwagen in die Menschenmenge gefahren. Eine Frau starb, viele weitere Menschen wurden verletzt, drei von ihnen lebensbedrohlich.
2: Kanzler Merz spricht von einer abscheulichen Tat. Auch Berlins regierender Bürgermeister Wegner ist fassungslos. Die Polizei fahndet mit einem Foto nach dem Verdächtigen, dem 21-jährigen Abdul B. Er soll am Rande des Christopher Street Days im großen Tiergarten mit einem Kastenwagen mehrere Menschen an- oder umgefahren haben. Der Wagen krachte schließlich gegen einen Baum. Der Fahrer flüchtete. Abdul B. wird der islamistischen Szene zugerechnet. Er hat wohl Familie in Berlin und wurde erst im Mai aus dem Jugendarrest entlassen. Katrin Müller, Nachrichtenredaktion.
1: Irans Revolutionsgarden haben nach eigenen Angaben 6 Handelsschiffe vor einer Durchfahrt durch die strategisch wichtige Straße von Hormuz gestoppt. Versuche des US-Militärs, den Kurs von Schiffen zu ändern, würden mit einer entschlossenen Reaktion und Warnschüssen beantwortet. Als Folge seien die betroffenen Schiffe gezwungen, umzukehren. Wenn die AfD bei den Landtagswahlen in Sachsen-Anhalt und Mecklenburg-Vorpommern im September stärkste Kraft wird, dann soll sie auch an der Regierung beteiligt werden. In einer YouGov-Umfrage im Auftrag der dpa sagten das 47% der Befragten in Ostdeutschland und 37% der Befragten in Westdeutschland.
3: In Thüringen ist die AfD vor knapp 2 Jahren das bisher erste und einzige Mal stärkste Kraft bei einer Landtagswahl geworden. Keine andere Partei wollte mit ihr zusammenarbeiten. Die Landesregierung bildeten CDU, BSW und SPD, obwohl diesen drei Parteien ein Sitz für eine eigene Mehrheit fehlt. Die AfD in der Regierung wieder so verhindern, sollte sie, wie es Umfragen voraussagen, auch in Sachsen-Anhalt oder Mecklenburg-Vorpommern stärkste Kraft werden. Eher nein. Im Osten wie im Westen sind mehr Menschen dafür, dass die AfD dann mitregiert. Jan-Henner Reitze, Berlin.
1: Ärzte ohne Grenzen fordert einen drastisch niedrigeren Preis für das Medikament Lenacapavir zur Vorbeugung einer HIV-Infektion. Niemand sollte von der HIV-Prävention ausgeschlossen werden, nur weil ein Medikament künstlich teuer gehalten wird, hieß es beim Auftakt der Welt-AIDS-Konferenz. Aktuell kostet die Jahresdosis $28.000, für viele unbezahlbar.
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1: Zum Wetter, die aktuelle Vorhersage des Deutschen Wetterdienstes. Heute ist das Wetter im Norden wechselhaft mit Regen und später auch einzelnen Gewittern. Zwischen Main und Donau bleibt es überwiegend trocken und freundlich. Am Alpenrand sind am Nachmittag wieder einzelne Schauer oder Gewitter möglich. Dazu 19 bis 32 Grad.
0: Das waren die Nachrichten.

Moin! Ich heiße dich herzlich willkommen zur vierten Ausgabe der Resonanzwelle. Die Resonanzwelle ist die Infosendung des Vereins Resonanzraum O aus Emden. Verantwortlich für den redaktionellen Inhalt ist Christine Becker-Schmidt. Mein Name ist Albert Meyer und ich bin verantwortlich für die Musik in der Sendung. Heute werden wir einen Teil der Personen aus unserem kommenden Theaterstück Bitte recht freundlich kennenlernen. Aber wir starten wie immer mit etwas Musik.

Wie angekündigt, werden wir uns heute mit einem Teil der Personen aus der Situationskomödie Bitte recht freundlich beschäftigen. Im Herbst 2026 laden wir ein, einen Blick auf das Silbertablett unserer liebgewonnenen Ost- und West-Klischees zu werfen. Bei unserem Familienfest tummeln sich außergewöhnliche Persönlichkeiten mit ganz speziellen Ansichten. Kern der Geschichte ist eine Silberhochzeit, bei der die Familienmitglieder des Silberpaares aus dem Osten und dem Westen Deutschlands zum allerersten Mal zusammentreffen. Dabei kommt es natürlich erwartungsgemäß zu reichlich Diskussionsbedarf. Wie aber der Name Situationskomödie schon andeutet, geht es dabei keineswegs nur ernst zu. Eine der Familien ist die westdeutsche Familie Freigeist, bestehend aus Vater Georg und den Kindern Kana, Benjamin und Zoe. Außerdem gehört noch Benjamins Tochter Mia und Sissy Schotter, die Cousine von Carla, Benjamin und Zoe, zur Familie. Starten wir die Vorstellung also einfach mal mit dem Senior. Georg Freigeist. Georg ist 79 Jahre alt und darf mit Fug und Recht behaupten, als solide zu gelten. Der inzwischen pensionierte Beamte war knapp 20 Jahre mit Doris verheiratet, einer Zufallsbekanntschaft bei einer Demo gegen die fehlende Aufarbeitung der NS-Zeit im Jahr 1968. Das Paar führte viele Jahre eine On-Off-Beziehung und lebte bis zur endgültigen Scheidung immer wieder getrennt voneinander. Die drei Kinder der beiden entstammen jeweils einer heftigen Versöhnung nach einer längeren Trennungsphase. Georg liebt seinen Garten, ist passives Mitglied im Fußballverein und sammelt außergewöhnliche Weinflaschen. Selbstverständlich, nachdem er sie mit Freunden geleert hat. Sein Zitat: Erwartungen kann man erfüllen, muss man aber nicht.

Carla Freigeist. Die berufliche Journalistin Carla Freigeist wurde in der Nähe von Hamburg als älteste Tochter von Georg und Doris Freigeist geboren. Sie ist 54 Jahre alt und seit 25 Jahren verheiratet. Mit viel Engagement, aber wenig Erfolg recherchiert und veröffentlicht sie alles zum Thema Gleichberechtigung. Ungleiche Behandlung von Mann und Frau im gleichen Beruf macht sie genauso wütend wie das Nichtvorhandensein von gut bezahlten Teilzeitjobs in verantwortungsvollen Positionen, die fehlenden Kita-Plätze oder die Unterbesetzung von Frauen in den oberen Chefetagen. Gegen Männer hat sie per se nichts, aber auch nicht viel für sie übrig. Carla zeichnet sich aus durch eine zynische Weltsicht, eigensinnigen Humor und provokante Kommentare. Ihr Zitat: Nur wer gendert, verändert.

Benjamin Freigeist. Der Künstler Benjamin Freigeist ist 46 Jahre alt. Einige seiner modernen Bilder und kreativen Kunstwerke aus Schrott hat er mit mäßigem Erfolg bei kleineren Ausstellungen verkaufen können. Seinen Lebensunterhalt verdient er sich mit Malunterricht an einer freien Kunstschule. Benjamin gibt die Hoffnung nicht auf, doch noch auf dem Kunstmarkt Fuß zu fassen. Unterstützung bekommt er dafür von seiner Mutter. Sein Zitat: Kunst ist das Maggi in der Suppe. Mia Freigeist. Die 10-jährige Mia Freigeist wird von ihrer gesamten Familie als außerordentlich begabtes Kind eingestuft. Sie bekommt jegliche Unterstützung für alles, was sie gerne ausprobieren möchte. Wünsche hat sie viele: Malen, Tanzen, Reiten, Cello lernen, Klavier erproben, Töpfern, Nähen, Holzarbeiten. Mia probiert sich aus. Leider ist nichts von Dauer und sie hat eher eine Leidenschaft für Abwechslung als für Stetigkeit. Ihr Zitat: Ich probiere erstmal Ausprobieren aus. Wir

0: Zoe Freigeist. Zoe Freigeist ist 35 Jahre alt und arbeitet als Yogaleiterin in freien Kursen. Sie glaubt an spirituelle Kräfte, die Wiedergeburt und Seelenwanderung. Für Zoe ist das Leben eine Prüfung, die es zu bestehen gilt. Sie analysiert ihre Träume und möchte gerne auch anderen Menschen helfen, den richtigen Weg zu finden. Gerne wandert sie in der freien Natur und sammelt außergewöhnliche Steine, Gräser und Hölzer, die sie zu Kunstwerken verarbeitet. Ihr Zitat: Es ist alles eine Frage der Resonanz.
1: Hallo, mein Name ist Inken Reinders und ich spiele im Theaterstück Bitte recht freundlich die Rolle der Zoe Freigeist. Mein Musikwunsch ist Oxygen 4 von Jean-Michel Jarre. Ich wünsche Ihnen damit viel Spaß und anregende Gedanken.

Auf Sendung ist die Resonanzwelle. Hier gibt es Informationen über den Emder Verein Resonanzraum O. Die Resonanzwelle ist alle 4 Wochen am Sonntag um 12 Uhr bei Radio Ostfriesland zu hören. Am Mikrofon ist Albert Meyer. Per E-Mail bin ich unter resonanzwelle@resonanzraum-o.de erreichbar. Das nun folgende Lied ist ein besonderer Wunsch von Olli aus Vechta. Am 13. Juni 2026 ist die Emder Sängerin Marion Schröder nach längerer schwerer Krankheit gestorben. Bereits in den 90er Jahren war sie als Background- und auch Frontsängerin der Emder Bands Present Innovation, CU und Six aktiv. Ab 1997 war sie dann bis zum Jahr 2025 die weibliche Frontstimme der Band Timecheck. Beim Abschlusskonzert in Aurich im letzten Jahr sang die Band dann unter anderem den emotionalen Titel Irgendwas bleibt. Dieses Lied ist zufälligerweise in diesem Jahr auch Teil des Programms des Chors Die taktvollen grauen Zwischentöne von unserem Verein. Das wollen wir uns jetzt einmal in der Timecheck-Version anhören. 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

0: Sissi Schotter. Sissi Schotter ist 62 Jahre alt und hat als junge Frau vom Tod ihrer Mutter profitiert, die ihr ein bisschen Geld vererbte. Dieses kleine Vermögen hat sie gewinnbringend angelegt und verfügt heute über mehrere hundert Millionen Euro. Doch Reichtum schützt bekanntlich vor Unglück nicht. Den Mann ihrer Träume hat sie nie gefunden. Irgendwann hat sie sich damit arrangiert und reist seither alleine auf Luxuskreuzfahrtschiffen um die Welt. Sie ist passionierte Kanasterspielerin, fährt leidenschaftlich gern schnelle Autos und kauft ihre Garderobe bis heute inkognito von der Stange in großen Kaufhäusern. Ihr Zitat: Reichtum entsteht durch Kreativität. Armut ist eine Folge von falschen Entscheidungen.
1: Mein Name spielt hier gar keine Rolle. Anders aber bei der Rolle der Sissi Schotter. Bei ihr ist der Name Programm. Und deshalb wünscht sie sich für dieses Programm von der zauberhaften Marilyn Monroe Diamonds are a girl's best friend.
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Soweit mit den Familienmitgliedern der westdeutschen Familie Freigeist aus unserem Theaterstück Bitte recht freundlich. Nun geht es quasi im Osten weiter. Dort gibt es zunächst die Familie Wüsten. Da gibt es die Mutter Rose und Tochter Miriam. Außerdem gibt es den Sohn von Miriam mit dem Namen Thomas. Da er aus ihrer ersten Ehe stammt, trägt er den Nachnamen seines Vaters. Viertes Mitglied der Familie ist die Cousine von Miriam, die Julia Paul heißt. Dann hören wir uns doch mal an, was es zu diesen interessanten Figuren zu sagen gibt. Rose Wüsten. Die 79-jährige Rose Wüsten hat zeitlebens als Fabrikarbeiterin gearbeitet. Mit ihrem Mann Harald hat sie eine gemeinsame Tochter großgezogen. Das Paar lebte im Plattenbau, hatte einen Schrebergarten und ging ab und zu ins Kino. Rosemarie lebt nach strengen Prinzipien und orientiert sich an Regeln und Gesetzen der Obrigkeit. Schon zu DDR-Zeiten hat sie sich vollkommen dem Staat untergeordnet. Nach der Wende hatte sie kurz Schwierigkeiten, sich diesem neuen Staat mit den gleichen Ansichten anzuschließen. Inzwischen vertritt sie aber wieder vehement die Einhaltung deutscher Gesetze und das Recht, Deutschland in der ersten Priorität zu sehen. Ihr Zitat: Toleranz ist nur etwas für Feiglinge. Miriam Wüsten. Miriam Wüsten stammt gebürtig aus einem Dorf im Osten Deutschlands. Sie ist 59 Jahre alt und hat zu DDR-Zeiten in Halle als Leiterin eines Exquisit-Modeladens gearbeitet. Miriam liebt schöne Kleidung und hat nach der Wende vergeblich versucht, auch im Westen Deutschlands in verantwortungsvoller Position in der Modebranche zu arbeiten. Letztlich ist sie jetzt eine von hunderten weiteren Verkäuferinnen in der Damenoberbekleidung eines großen Kaufhauses und bangt um ihren Job wegen der immer größer werdenden Konkurrenz durch den Internethandel. Vom Wesen her ist sie ausgleichend orientiert und versucht permanent, allen gerecht zu werden. Ihr Zitat: Eine Krise lässt sich auch herbeireden

0: Thomas Holdebeck. Der 27-jährige Thomas Holdebeck studiert seit 8 Jahren Soziale Arbeit. Diesen Studiengang wählte er aus, da er sich nicht entscheiden konnte, welchen Beruf er tatsächlich ausüben möchte. Seither probiert er in Nebenjobs immer wieder andere Berufsfelder aus, auch um sich damit seinen Lebensunterhalt zu verdienen. So hat er bereits als Handwerker auf dem Bau gearbeitet, im Tierheim als Tierpfleger gejobbt und kurzzeitig in die Gastronomie reingeschnuppert. Zurzeit unterstützt er gelegentlich eine Kanzlei am Telefon bei der Terminvergabe. Er lebt ungebunden, ist unzufrieden und auf der ständigen Suche nach sich selbst. Sein Zitat: Beruf kommt von Berufung.
1: Die Verträge sind gemacht.

Julia Paul. Julia Paul ist 59 Jahre alt. In ihrer Jugend hat sie im Osten eine Ausbildung zur Tontechnikerin gemacht und bei der DEFA gearbeitet. Nachdem sie in das Visier der Stasi geriet, hat man sie in die Abteilung Archivbandkopie versetzt und ganz nach unten degradiert. Nach der Wende hat sie vergeblich versucht, in ihrem ursprünglichen Beruf wieder anzuknüpfen. Seit vielen Jahren arbeitet sie nun für ein Callcenter und nimmt halbtags automatische Ansagen auf, wie zum Beispiel: Bleiben Sie in der Leitung, gleich ist jemand für Sie da. Ihr Zitat: Karriere ist eine Frage der Anpassung. Das waren die Mitglieder der Familie Wüsten. In der nächsten Sendung im August werden wir uns dann noch der übrigen Familie Holdebeck zuwenden, der Familie des Ex-Manns von Miriam, die aus Gründen, die Sie dann im Theaterstück erfahren können, auch eingeladen sind. Außerdem werden wir noch etwas über weitere Beteiligte des Familienfestes hören.

Vorhin haben wir bereits musikalisch um die Emder Sängerin Marion Schröder getrauert. Leider gibt es noch einen weiteren schweren Verlust für die ostfriesische Musikszene zu verkraften. Am 11. Juli starb der als singender Wattführer bekannte Albertus Ackermann von Borkum. Er war ebenfalls seit Jahrzehnten als Musiker in Ostfriesland aktiv, unter anderem mit der Band Triangle, aber auch als Teil des Ensembles der jährlich wiederkehrenden Lüchterkar-Konzerte, die zur Weihnachtszeit in Kirchen in Ostfriesland zu sehen sind. Im Jahr 2013 war der Chor Malediven, aus dem heute viele Mitglieder Teil unseres Chores Die Grautöne sind, auch Teil der Lüchterkar-Konzerte. Daraus wollen wir uns jetzt zur Erinnerung an Albertus aus einer Probe am 24. November 2013 seine plattdeutsche Version des Titels Halleluja im Original von Leonard Cohen anhören. Mach's gut, Albertus!

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Das Theaterstück Bitte recht freundlich wird im Oktober 2026 in Norden, Aurich, Ballenstedt im Harz und in Emmen auf die Bühne gebracht. Karten finden Sie über den Ticketshop auf www.resonanzraum-o.de. In den nächsten Sendungen wird es natürlich noch weitere Informationen geben. Das war die vierte Sendung der Resonanzwelle, der Infosendung des Emder Vereins Resonanzraum O bei Radio Ostfriesland. Danke, dass Sie dabei waren. Am 23. August zur gleichen Zeit gibt es die nächste Sendung. Hören Sie bitte wieder rein, ob am Radio oder über die Webseite von Radio Ostfriesland. Das Webradio ist außerdem auch auf der Webseite radio.de und in der gleichnamigen App für Smartphones zu finden. Am Mikrofon war Albert Meyer. Verantwortlich für den redaktionellen Inhalt ist Christine Becker-Schmidt. Moidach noch, bit in Fairweg.

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1: Ich bin Tanja Wagner. Dramatische Szenen am Ende eines bunten Festes. Am Rande des Christopher Street Days in Berlin ist ein Kastenwagen in die Menschenmenge gefahren. Eine Frau starb, viele weitere Menschen wurden verletzt, drei von ihnen lebensbedrohlich. Die Polizei sucht nun nach einem mutmaßlichen Verdächtigen.
2: Berlins regierender Bürgermeister Wegner zeigte sich zutiefst erschüttert.
3: Viele feiernde Menschen, die glücklich waren, die die Vielfalt dieser Stadt gefeiert haben, die Weltoffenheit, die Freiheit. Ja, auch die Liebe. Und dieser Tag wurde durch diese schreckliche Tat beendet.
2: Auch Bundeskanzler Merz wurde direkt nach der Tat informiert. In einem Ex-Beitrag spricht er von einer abscheulichen Tat. Katrin Müller, Nachrichtenredaktion.
1: Frankreich und Spanien kämpfen weiter gegen massive Waldbrände. Ein Ende ist nicht abzusehen. Rund eine Viertelmillion Menschen musste bereits in Sicherheit gebracht werden. Vororte von Bordeaux wurden evakuiert und für Madrid und Umgebung wurde der Notstand ausgerufen.
4: In der Region Madrid sowie in Ávila und Toledo harren weiter zehntausende Menschen in Notunterkünften und bei Verwandten aus. Aus der Luft und vom Boden bekämpfen mehr als 3000 Feuerwehrleute die Flammen. Hohe Temperaturen, Trockenheit und heftige Windböen hatten die Löscharbeiten massiv behindert. Julia Macha, Barcelona.
1: Stromkunden müssen im kommenden Jahr mit einer geringeren Entlastung bei den Netzentgelten rechnen. Sie sind ein wesentlicher Bestandteil des Strompreises. Ein Zuschuss der Bundesregierung zu den Übertragungsnetzkosten soll 2027 den Plänen zufolge um 1 Milliarde geringer ausfallen als in diesem Jahr. Das wäre eine Kürzung um fast 15%. Die Netzentgelte machen etwa 1/4 des Strompreises aus. Formel-1-Weltmeister Lando Norris startet überraschend als Favorit in das letzte Rennen vor der Sommerpause. Der McLaren-Pilot sicherte sich in einem packenden Finish die Pole-Position für den Grand Prix von Ungarn am Nachmittag in Budapest. Einen starken Eindruck hinterließ in der Qualifikation aber auch das Ferrari-Duo Lewis Hamilton und Charles Leclerc.
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1: Zum Wetter, die aktuelle Vorhersage des Deutschen Wetterdienstes. Heute ist das Wetter im Norden wechselhaft mit Regen und später auch einzelnen Gewittern. Zwischen Main und Donau bleibt es überwiegend trocken und freundlich. Am Alpenrand sind am Nachmittag wieder einzelne Schauer oder Gewitter möglich. Dazu 19 bis 32 Grad.
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0: 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An der Technik ist Rolf-Dieter Hohmann.
1: Hallo, liebe Bläserfreunde. Nachdem ich letzte Woche Ihnen ein Soloinstrument vorgeführt hatte, ich nicht, aber die Instrumentalisten, nämlich die Querflöte, greife ich heute wieder zu einem vollständigen Orchester. Denn Blasinstrumente bilden im Orchester das klangliche Fundament und die dynamische Verstärkung. Wir wissen, dass sich die Bläser in Holzbläser, die für die Melodien und die Klangfarben verantwortlich sind, und in die Blechbläser, die für die Durchsetzungskraft und die Kraft allgemein gelten. Sie geben dem Orchester silbrige Höhen.

warme Mitteltöne, rhythmischen Puls und tiefen Bass. Ausgesucht habe ich Orchesterwerke, Ouvertüren. Ein bisschen so mein Lieblingskind, diese Ouvertüren, denn wir haben in den letzten Wochen und Monaten öfter schon mal Ouvertüren gehört. Aber auch Ouvertüren, die nicht unbedingt zu den gängigen Operetten oder Opern gehören. Anfangen möchte ich mit der Ouvertüre zu Die Landstreicher. Die Landstreicher ist eine Operette mit einem Vorspiel und zwei Akten von Karl Michael Zierer. Das Libretto verfassten Leopold Krenn und Kurt Lindau. Uraufführung war am 29. Juli 1899 im Sommertheater in Wien. Die Operette spielt Ende des 19. Jahrhunderts in Oberbayern. Das nächste, die zweite Ouvertüre, ist die Ungarische Hochzeit. Die Ungarische Hochzeit, eine Operette in einem Vorspiel und drei Akten von Nico Dostal. Libretto verfasste Hermann Hermeke. Das Werk erlebte seine Uraufführung 1939 in Stuttgart. Die Operette spielt Mitte des 18. Jahrhunderts in Ungarn. Zwei Ouvertüren zu Beginn meiner Sendung Fantuten und Blasen.

Blasinstrumente dienen dazu, in einem Orchester den Streicherklang zu färben und zu verstärken. Diesbezüglich habe ich heute wieder Orchesterwerke ausgesucht, Ouvertüren von Operetten und Opern, und bringe sie in meiner Sendung von Tuten und Blasen Ihnen etwas näher. Ich habe nochmal nachgeguckt, zum Beispiel bei der letzten Ouvertüre, die Ungarische Hochzeit, werden im Orchester gefordert 2 Flöten, 2 Oboen, 2 Klarinetten, 2 Fagotte, 4 Hörner, 2 Trompeten, 3 Posaunen. Ja, das ganze Werk unserer Blasinstrumente. Sie können davon ausgehen, dass auch in den nächsten Orchesterstücken diese Blasinstrumente eingesetzt werden. Die nächsten Stücke sind die Operette Ein Tag im Paradies von Edmund Eisler aus dem Jahre 1913. Eisler sollte eigentlich Ingenieur werden, aber seine Bekanntschaft mit Leo Fall, einem weiteren Operettenkomponisten, motivierte ihn dann für ein Musikstudium am Konservatorium der Gesellschaft der Musikfreunde in Wien. Die zweite in dem Block, die zweite Ouvertüre, ist Schön ist die Welt, eine Operette in 3 Akten von Franz Leha nach einem Libretto von Ludwig Herzer und Fritz Löhner-Beda. Die Uraufführung fand 1930 am Metropoltheater in Berlin mit Richard Tauber als Tenor und Gitta Alpa unter der Leitung des Komponisten statt. Beide Werke hören Sie jetzt nacheinander.

Holzblasinstrumente sorgen für die melodische Vielfalt und die klangliche Differenziertheit eines Orchesters. Blechblasinstrumente hingegen bilden den tragenden und kraftvollen Klangkörper des Orchesters. Sie bestimmen maßgeblich die Energie, Dynamik und Lautstärke eines Musikstücks. Die Musikstücke, die ich Ihnen heute ausgesucht habe, sind Ouvertüren, Ouvertüren aus Operetten. Und wir kommen als nächstes zu dem 1001-Nacht-Walzer, und zwar von Johann Strauss Sohn. Es ist die Ouvertüre zu Indigo und die 40 Räuber, die erste aufgeführte Operette von Johann Strauss. Das Libretto stammt von mehreren Bearbeitern, unter denen sich auch Richard Genet befand. Dann kommt als nächstes Stück eins von Jacques Offenbach, und zwar der Regimentszauber. Bei Jacques Offenbach hat man schwungvolle Musik und eine satirisch aufgeladene Handlung, die Anspielungen auf die Sitten, Personen und Ereignisse der Entstehungszeit verarbeitet, machen die sogenannten Offenbachiaden aus dem 19. Jahrhundert aus. Hier treffen Komik, unverwechselbare Melodien und gesellschaftsrelevante Themen aufeinander, die auch heute an Aktualität nichts verloren haben. 1001 Nacht und der Regimentszauber.

In meiner Sendung Pfandhuten und Blasen komme ich jetzt zu einer komischen Operette in drei Akten von Johann Strauss und sie heißt Prinz Methusalem. Die Uraufführung fand im Januar 1877 im Wiener Karl-Theater statt. Johann Strauss nimmt sich mit dieser Operette bewusst den Komponisten Jacques Offenbach, den wir gerade eben auch schon gehört haben, als Vorbild, wie das zum Beispiel an der 10 Jahre zuvor aufgeführten Großherzogin von Gerolstein von Jacques Offenbach dann nicht übersehbar macht. Dann, nach Johann Strauss, natürlich nochmal wieder ein Offenbach. Und zwar heißt diese Operette »Die Reise zum Mond«, eine Aufführung in 4 Akten und 23 Bildern. Ja, dieses wurde uraufgeführt am 26. Oktober 1875 im Théâtre de la Gaîté in Paris. Hier habe ich auch nochmal die Besetzung des Orchesters bezüglich der Blasinstrumente rausgesucht. Und wir werden feststellen, dass gegenüber dem Anfang, also bei der ungarischen Hochzeit, nicht viel anders ist. Denn es werden 2 Flöten, 2 Oboen, 2 Klarinetten, 2 Fagotte gebraucht, bei den Blechbläsern 2 Hörner, 2 Trompeten und 3 Posaunen. Mit diesem Stück von Jacques Offenbach beendige ich denn heute meine Sendung Pfandhuten und Blasen und wünsche Ihnen noch einen schönen Sonntagnachmittag. Ich würde mich freuen, wenn Sie dann auch im August wieder zuhören, wenn es wiederum heißt Pfandhuten und Blasen. Danke an meinen Dirigenten und dann tschüss sagt Alfred Honken.

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1: Ich bin Thomas Bleskin. Bundespräsident Frank-Walter Steinmeier hat den Autoanschlag am Rande des Berliner Christopher Street Days als Angriff auf die offene Gesellschaft verurteilt. In Hamm sagte er, er sei erschüttert und entsetzt.
2: Seine Gedanken seien bei Angehörigen und Freunden der beim Anschlag getöteten Frau und dem zum Teil schwer Verletzten, denen er vollständige Genesung wünsche, so Steinmeier. Ähnlich äußerte sich auch Kanzler Merz. Er befindet sich im ständigen Austausch mit Innenminister Dobrindt und den Behörden. Auch viele Promis reagierten entsetzt auf den Angriff. Sängerin Sarah Connor, die am Abend bei der Abschlusskundgebung des CSDs am Brandenburger Tor aufgetreten war, erklärte in einem emotionalen Video: Mir fehlen die Worte. Katrin Müller, Nachrichtenredaktion.
1: Wenn die AfD bei den Landtagswahlen in Sachsen-Anhalt und Mecklenburg-Vorpommern im September stärkste Kraft wird, sollte sie laut einer Umfrage auch an der Regierung beteiligt werden. In einer YouGov-Erhebung im Auftrag der dpa sagten das 47% der Befragten in Ostdeutschland und 37% der Befragten in Westdeutschland.
3: In Thüringen ist die AfD vor knapp 2 Jahren das bisher erste und einzige Mal stärkste Kraft bei einer Landtagswahl geworden. Keine andere Partei wollte mit ihr zusammenarbeiten. Die Landesregierung bildeten CDU, BSW und SPD, obwohl diesen 3 Parteien ein Sitz für eine eigene Mehrheit fehlt. Die AfD in der Regierung wieder so verhindern, sollte sie, wie es Umfragen voraussagen, auch in Sachsen-Anhalt oder Mecklenburg-Vorpommern stärkste Kraft werden. Eher nein. Im Osten wie im Westen sind mehr Menschen dafür, dass die AfD dann mitregiert. Jan-Henner Reitze, Berlin.
1: Die schweren Waldbrände im Südwesten Frankreichs haben sich weiter ausgebreitet und den Großraum Bordeaux erreicht. Nach Angaben der Behörden wurden seit Mittwoch im Südwesten Frankreichs mehr als 200.000 Menschen in Sicherheit gebracht. Der größte Waldbrand in der Region hat inzwischen rund 42.000 Hektar Wald und Buschland zerstört. Irans Revolutionsgarden haben nach eigenen Angaben 6 Handelsschiffe vor einer Durchfahrt durch die Straße von Hormuz gestoppt. Die Garden erklärten, sie würden die Kontrolle über ein 240.000 Quadratkilometer großes Gebiet im Persischen Golf und der Straße von Hormuz durchsetzen. Kein Schiff könne passieren, ohne die iranischen Vorschriften einzuhalten.
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1: Zum Wetter die aktuelle Vorhersage des Deutschen Wetterdienstes. Im Norden vielfach wechselhaft, immer wieder sind auch Gewitter dabei, ähnlich am Alpenrand. Von Main bis Donau dagegen deutlich freundlicher, die Temperaturen 19 bis 32 Grad. Die neue Woche startet ähnlich durchwachsen, quer über der Mitte einzelne Schauer und auch an den Alpen, im Rest sonnig und trocken, mit Temperaturen von 24 bis 28 Grad.
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4: 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Sendeverantwortlich ist Rüdiger Schwohn.
5: Hey, was bist du's?
4: Hallo, liebe Hörerinnen und Hörer, hier ist Radio DARC und wir dürfen Sie recht herzlich zu Ausgabe Nummer 598 begrüßen. Hier erfahren Sie allerlei Interessantes aus der spannenden Welt der Technik. Das Datum der Erstveröffentlichung ist Freitag, der 24. Juli 2026. Ich bin Colli Ferrin und werde Sie durch die kommende Sendestunde führen. Wir haben heute unter anderem Informationen über billiges Kinderspielzeug, vor allem aus China, das gehörigen Ärger macht in Sachen Funkstörungen. Auch ein neues Gesetz in der Schweiz wird uns beschäftigen, das für viel Ärger sorgt, ebenso wie neue Mittelwellenabschaltungen. Bleiben Sie dran! Abschaltungen gibt es vorerst nicht bei Radio DARC. Eigentlich fühlt es sich eher wie im Himmel an, wenn man noch immer dicke Signale auf die Kurzwelle setzen kann. Feels like heaven, kann man da nur sagen. Und das kommt nun zum Start in diese Sendung von Fiction Factory.

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1: Heute mit diesen Themen. Wissenschaftsmesse Forscher war großer Erfolg. Bevölkerungsschutztag in Starnberg bei München. HamGPT, ein neuer KI-Chatbot für den Amateurfunk. Und DARC-Mitgliedschaft fördert den Aufbau von Schul- und Hochschulstationen. Am Mikrofon Conny Ferrin. Die Erlebnismesse Forscher und die Münchner Wissenschaftstage, da passte der Amateurfunk gut dazu. Letztes Wochenende war mächtig was los in den Hallen des Forums auf der Schwanthaler Höhe in der bayerischen Landeshauptstadt München. Vom 17. bis einschließlich 19. Juli konnten tausende Kinder und Jugendliche sowie interessierte Erwachsene die faszinierende Welt der Naturwissenschaften und Technik hautnah und live miterleben, mit Vorführungen, Mitmachaktionen und Wissenschaftsshows. Und klar, mit dabei war natürlich auch diesmal wieder der Deutsche Amateurradioclub mit einem Ausstellungsstand direkt hinter dem Haupteingang des Gebäudes. Das erfahrene PR-Team aus dem Distrikt Oberbayern informierte damit die großen und kleinen Besucher und zeigte ihnen die Faszination des Amateurfunks sowie die große Bandbreite dieses spannenden Hobbys auf. Highlight und absoluter Renner war ein kleiner Lötbausatz, der einen mit blinkenden Leuchtdioden versehenen Funkwagen darstellt. Mehr als 180 Stück davon wurden von den jungen Gästen zusammengelötet. Teilweise standen sie mehr als eine halbe Stunde an, um an den Basteltisch mit seinen 4 Lötplätzen heranzukommen. Die rund 10 Helfer aus dem DARC Oberbayern hatten alle Hände voll zu tun, um die Begeisterung abzuarbeiten. Natürlich konnten sich die Jugendlichen auch wieder an einer Morsetaste versuchen und ein Morse-Diplom erwerben. Viel Spaß gab es auch beim Batering, wo mehrere im Gebäude versteckte Ultraschallgeber mit einem Fledermausdetektor aufgespürt werden mussten. Auch hier winkte eine Urkunde, wenn alle Sender gefunden wurden. Auf Einladung des Landratsamtes Starnberg nahmen die Mitglieder des Notfunkreferates des DARC-Distrikts Oberbayern an einer Informationsveranstaltung für die Landkreisbewohner Starnberg teil. Das Ziel war, im Falle einer Krisenlage die Resilienz der Bevölkerung zu erhöhen und anzuregen, für den Notfall vorzusorgen. Zusammen mit zahlreichen Hilfsorganisationen erfuhren die Interessenten, welche Möglichkeiten auch der Amateurfunk im Krisenfall zu leisten vermag. Im Besucherkreis am Hammobil, Funkanhänger des Distrikts Oberbayern, fanden sich neben Privatleuten auch Mitglieder des Kreistages und mehrere Bürgermeister ein, die zur gleichzeitig stattgefundenen Klausurtagung ins Landratsamt eingeladen waren. Mehrere Mitglieder aus dem Helferkreis beeindruckten die Vorführung der Funkamateure so sehr, dass sie um spätere Kontaktaufnahme baten, um diese Themen zu vertiefen. Angefangen von Handfunkgeräten über Feststationen, dem Verlegungs- und Ad-Hoc-aufbaufähigen ARIDEN-Netz bis hin zur Kommunikation über den geostationären Satelliten QO100 präsentierten die Funkamateurkollegen verschiedene autonome Ausrüstungen und Möglichkeiten. Auf großes Interesse stieß dabei der Hinweis an Privatpersonen, dass bei Stromausfall sofort das Telefon und das Internet über Festnetz ausfallen. Auch eine Kommunikation über das Mobilfunknetz ist sehr begrenzt und nur mehr für kurze Zeit möglich. In diesen Fällen können Funkamateure in der Nachbarschaft Kommunikationshilfe leisten. Die Unterstützung der Abteilung für Katastrophenschutz im Landratsamt Starnberg zur Darstellung des Amateurfunks erfolgte dankenswerterweise nach Kräften. Im Nachgang erhielten die Teilnehmer ein Dankeschreiben des Landrats Starnberg, Herrn Stefan Frey. Unter der Adresse hamgpt.co ist ein neuer KI-Chatbot online gegangen, der speziell für Amateurfunkthemen optimiert wurde. Im Gegensatz zu einem universellen Chatbot orientiert sich HamGPT an der tatsächlichen Betriebssituation jedes einzelnen Funkamateurs. Er kann die Amateurfunkklasse, das Land, den Locator, die verwendeten Funkgeräte, Antennen und die Betriebshistorie des Funkamateurs berücksichtigen und dieses Stationsprofil dann mit aktuellen Ausbreitungsbedingungen, Weltraumwetter, DX-Aktivität und den aktuellen Betriebsbedingungen kombinieren. Hauptzweck ist es, eine auf den ersten Blick einfache Frage zu beantworten. Was kann ich heute mit meinem Funkgerät machen? HamGPT versucht nicht, einen allgemeinen KI-Chatbot an Erklärungskraft zu übertreffen. Es versucht vielmehr, der Grund dafür zu sein, dass jemand auf Sendung geht, anstatt das Funkgerät wieder im Schrank verschwinden zu lassen, betont Rodrigo Vasquez, Alpha Kilo 6, Foxtrot Papa, der Entwickler der Anwendung. Das System vermag aber noch andere Dinge, als nur Fragen zu beantworten. Benutzer können beispielsweise eine Nano-VNA-Datei hochladen und erhalten ein SWR-Diagramm, das den Resonanzpunkt und nutzbare Bandbreite zeigt, zusammen mit einer leicht verständlichen Erklärung der Bedeutung der Ergebnisse. HamGPT kann außerdem Fotos von Smith-Diagrammen oder auch Aussagen zur Stationsverkabelung analysieren. Weiterhin kennt HamGPT eine wachsende Auswahl verbreiteter Funkgeräte. Funkamateure können modellspezifische Fragen zu Einrichtungen, zu Funktionen und zu häufigen Betriebsproblemen stellen. Wie bei vielen KI-Systemen üblich, gibt es nach Accounterstellung eine kostenlose Nutzungsmöglichkeit. Eine intensivere Nutzung bedarf allerdings ein Upgrade in eine kostenpflichtige Nutzungsklasse. Diese unterscheiden sich unter anderem nach der Anzahl der gestellten Fragen pro Tag. Der DARC-Vorstand hat das Förderziel für die DARC-Mitgliedschaft Pro für das Jahr 2026 festgelegt. Mitglieder, die sich für diese Beitragsklasse entscheiden, zahlen freiwillig einen höheren Mitgliedsbeitrag, um damit Projekte zu finanzieren. In diesem Jahr ist es der Aufbau von Schul- und Hochschulstationen. Damit sollen speziell junge Menschen früh für Technik begeistert werden, die MINT-Bildung gestärkt und der Amateurfunk als spannendes, praxisnahes Hobby erlebbar gestaltet werden. Gemeinsam mit engagierten Funkamateuren, Ortsverbänden und Bildungseinrichtungen entstehen Funk-Arbeitsgemeinschaften und Projektgruppen, die durch erfahrene Mentoren begleitet werden. Dabei baut der DARC auf bestehende Erfahrungen erfolgreicher Schul- und Hochschulprojekte auf und nutzt Synergien und Vertrauensdozenten. Gefördert werden Amateurfunkstationen inklusive Zubehör, begleitende Ausbildungs- und Unterrichtsmaterialien sowie die Unterstützung durch die Ortsverbände vor Ort. Wie man einfach in die Beitragsklasse wechseln kann und welche Projekte in den vergangenen Jahren gefördert wurden, erfahren Sie auf der DARC-Webseite. Das waren unsere heutigen Meldungen aus der Funkwelt für Sie. Unser nächster Titel ist ein Musikwunsch von unserem Hörer Micha, Delta Delta 0, Uniform Lima. Für diejenigen, die ihn noch nicht kennen, er hat einen sehr sehenswerten Amateurfunk-YouTube-Kanal, auffindbar unter Delta Delta 0, Uniform Lima, QTC. Micha, du wünschst dir einen sehr besonderen Titel. Er stammt von Danger Dan, der macht auch Hip-Hop in der Antilopen-Gang. Begleitet wird er von Igor Levit, einem bekannten Pianisten aus Israel. Und der Titel, der heißt Keine Angst.
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1: Kinderspielzeug macht Freude. Ja, nicht immer. Manchmal macht's auch gewaltigen Ärger. Wieso das? Ja, weil es aus China kommt und Klump ist? Das ist jetzt eine sehr unqualifizierte und natürlich völlig falsche Bemerkung. Oder doch nicht? Also, es verursacht Funkstörungen. Daran denkt natürlich keiner. Aber so wie viele andere importierte Produkte entspricht auch das Kinderspielzeug oft nicht den Richtlinien. Manchmal ist es giftig, das ist dann ein Problem. Aber ganz konkret hat 2025 das BAKOM, das ist die Schweizer Funküberwachungsbehörde wie bei uns die BNetzA, aktiv an einer gemeinsamen europäischen Marktüberwachungsaktion namens JACOP 2025, Joint Actions on Compliance of Products heißt das, teilgenommen. Insgesamt 13 europäische Marktüberwachungsbehörden untersuchten 14 Monate lang Spielzeuge mit Funktechnik, also ferngesteuerte Autos, Boote und Züge, Walkie-Talkies, schnurlose Karaoke-Mikrofone und so weiter und so weiter. Dazu wurden zwischen Mai und Juli 2025 insgesamt 88 Spielsachen sowohl online als auch im normalen Handel vor Ort stichprobenartig gekauft und geprüft. Die meisten Produkte nutzten das 2,4 GHz Frequenzband, das auch für WLAN und Bluetooth häufig verwendet wird und das ja eigentlich lizenzfrei ist. Sollte man also denken, das macht keine Probleme, macht's natürlich doch, wenn sich die Sachen nicht regelkonform verhalten, dann stören sie ja andere Geräte. Dass man dort ohne Lizenz senden darf, heißt ja nicht, dass man da einfach alles Mögliche in die Luft setzen darf. Die Kontrollen betrafen die Anforderungen an die Nutzung des Spektrums, also technische Aspekte, und natürlich auch formale, zum Beispiel die Kennzeichnung, Informationspflichten, Konformitätszeichen und verfahrenstechnische Anforderungen, also technische Unterlagen, die Konformitätserklärung. Das sind dann die weniger kritischen Sachen, aber auch die müssen natürlich stimmen. Und das Ergebnis gibt Anlass zur Sorge. 60% der Spielsachen haben technische Konformitätsmängel, die können also wirklich andere Funkdienste stören. Das sind fast 2/3. 62,5% haben zum Beispiel keine vollständigen Nutzerinformationen und erfüllen die formalen Anforderungen nicht. Das könnte jetzt zum Beispiel sein, dass gar nicht drinsteht, wo und wie das funkt. Und dass der Käufer sich deswegen gar nicht darüber im Klaren ist, dass dann sein WLAN nicht mehr so gut geht, wenn der Sohn mit dem Spielzeugauto spielt oder die Tochter. Und glatt 78% haben mindestens einen Mangel. Das ist also nur ein Fünftel, wo nichts zu beanstanden war. Das ist schon ziemlich erbärmlich. Also wer von uns seinen Kindern ein Spielzeug mit Funk schenkt, um sie an das Thema Funk heranzuführen, könnte sich damit selber ins Knie schießen. Und während der eine Sohn mit dem neuen Auto herumfährt, ärgert sich der andere, dass seine Playstation lahmt. Was sind nun die Folgen? Die von den europäischen Marktüberwachungsbehörden ergriffenen Maßnahmen richten sich nach dem Risiko, das von den festgestellten Mängeln ausgeht. Für technisch nicht konforme Geräte wird ein Vertriebsverbot ausgesprochen. Bei formalen oder verfahrensbezogenen Fehlern wird grundsätzlich verfügt, dass die Produkte bis zur Behebung des Mangels nicht weiter in Verkehr gebracht werden dürfen. Danach, also wenn dann die Anleitung stimmt, dürfen sie wieder verkauft werden. Die Überarbeitung einer Reihe von Fällen aus dieser Kampagne ist bis heute noch nicht abgeschlossen. Und es sind, wie gesagt, bloß 88 Geräte, die da als Stichproben getestet worden sind. Also was insgesamt so alles in Umlauf ist, darüber hat man gar keinen Überblick und das können die Behörden so schnell auch gar nicht testen. Und wenn man Pech hat und die Produkte vielleicht noch in anderen Frequenzbereichen stören, dann könnten die Probleme noch deutlich größer sein. Ein Beitrag von Wolf Dieter, Delta Lima 2, Mike Charlie Delta.

Die USCA, der Schweizer Amateurfunkverband, bezieht Position gegen die Requisition von Amateurfunkanlagen. Ja, das klingt fast ein bisschen nach DDR. Das VBS, das Eidgenössische Department für Verteidigung, für Bevölkerungsschutz und Sport der Schweiz, plant eine neue Requisitionsverordnung. Die Vorlage erlaubt der Armee, im Ernstfall technische Anlagen und Dienstleistungen zu beschlagnahmen. Für Funkamateurinnen und Funkamateure bedeutet das im schlimmsten Fall, das VBS holt die Ausrüstung ab, was ein wenig an den Radiokon bzw. das spätere Zentralamt für Funkkontroll- und Messdienst ZFK in der DDR erinnert. Aus diesem Grund hat die Union Schweizerischer Kurzwellenamateure, die USCA, im Rahmen der Vernehmlassung am 30. Juni 2026 eine Stellungnahme eingereicht. Sie fordert, dass Anlagen und Betriebsmittel des Amateurfunkdienstes inklusive der lizenzierten Betreiberinnen explizit von der Requisition ausgenommen werden, sofern sie für die Not- und Krisenkommunikation vorgesehen sind. Denn der Wert einer Funkstation entsteht nicht durch das Blechgehäuse und das Innenleben, erst das Zusammenspiel von Gerät, Antenne, Stromversorgung und der jahrelangen Erfahrung der Funkamateure bringt im Krisenfall den Nutzen. Ein requiriertes Gerät in den Händen eines ungeschulten Soldaten ist völlig nutzlos. Ein Militärfunkgerät übrigens auch. Aber das ist noch eher darauf ausgelegt, von Laien bedient zu werden, ein Amateurfunkgerät definitiv nicht. Wenn der Schweizerische Bund diese Strukturen durch eine Requisition zerschlägt, gefährdet er die Kommunikationssicherheit der Schweiz. Nur die Funkamateure sind in der Lage, innerhalb kürzester Zeit nach einem Totalausfall der kommerziellen Netze erste Kontakte aus einem Krisengebiet zu aktivieren und unsere Funkgeräte laufen mit einfachen Batterien oder kleinen Solarpanels. Die USCA vertritt über 3.000 der 5.000 Funkamateure in der Schweiz. Sie reicht dem Bund die Hand für eine Kooperation, fordert aber im Gegenzug den Schutz der technischen Ressourcen der Funkamateure. Denn der Amateurfunk hilft dem Land am meisten, wenn man ihn arbeiten lässt, statt ihn zu zerschlagen. Ein Beitrag von Wolf Dieter, Delta Lima 2, Mike Charlie Delta.

Auf dem amerikanischen Kontinent sind die Mittelwellenrundfunkfrequenzen durchaus noch belebt und beliebt und werden auch gehört. Wenn auch kaum noch für Musik, sondern vor allem für Wortprogramme, insbesondere Talk- und Sportradio. Das Langwellenband ist auf dem amerikanischen Kontinent dagegen nicht dem Rundfunk zugeteilt. Doch auch auf Mittelwelle werden immer mehr Sender aufgrund der Stromkosten und der zurückgehenden Hörerzahlen abgeschaltet. Wir hatten ja da schon diese Geschichte mit dem Sender, der behauptet hat, sein Sendemast wäre geklaut worden, weil man keine Lust mehr hatte, die Mittelwelle zu betreiben. Das war ein Musiksender, doch jetzt hat es in Kanada gekracht. Ja, auch dort hat man natürlich noch Mittelwelle verwendet, ist ja ebenso ein flächenmäßig großes Land, wo die Versorgung auf dem Land auf UKW schwierig ist und DAB Plus gibt es dort überhaupt nicht. Doch Rogers Media, das größte Medienunternehmen Kanadas, hat jetzt zwei große Nachrichten- und Sportsender komplett geschlossen. Und zwar auf die ganz unfeine Art. Ein Kollege von mir hat das ja vor Jahren mal erlebt. Der ist für ein Magazin eines großen Verlags extra von Hamburg nach München umgezogen und als er am ersten Tag im Büro erschien, wurde er begrüßt mit den Worten: Was machst du denn hier? Ihr wurde doch letzte Woche zugemacht. Ja, toll. Und dafür dann die Wohnung in Hamburg gekündigt und umgezogen. Das ist leider nichts Ungewöhnliches, das ist anscheinend so üblich im Medienbereich. Der Nachrichten- und Verkehrsreporter Alexander Kerrigan, der bei Sportsnet in Calgary gearbeitet hat und um 11.30 Uhr seinen Job beginnen sollte, hörte sein eigenes Programm auf dem Weg in die Arbeit. Ja, das tun Leute, die zu ihrem Sender stehen. Der Sender stand aber nicht zu ihm. Man hatte nämlich das Programm einfach abgeschaltet und unmoduliert den Träger laufen lassen und ab und zu eine Durchsage gemacht. Und bis zum Nachmittag waren dann die Sender ganz abgeschaltet. Es ging um insgesamt 6 große Mittelwellensender: News Radio Vancouver auf 1130 kHz, News Radio Calgary auf 660, News Radio Kitchener auf 570 und News Radio Halifax auf 95,7 MHz, also hier eine UKW-Frequenz. Ja, und dann auch noch Sportsradio 650 in Vancouver und Sportsradio 960 in Calgary. Insgesamt 230 Angestellte wurden gekündigt. Rogers Media hat praktisch den Rundfunkbetrieb komplett eingestellt, weil es sich nicht mehr rentiere. Podcasts seien inzwischen interessanter. Für Sportsender? Fragwürdig. Wer will sich denn das Fußballspiel am nächsten Tag per Podcast anhören? Da sind Live-Übertragungen ja wirklich weiterhin gefragt. Aber darum geht's eigentlich gar nicht. Die Medienunternehmen sind sehr rabiat, wenn sich irgendwas nicht mehr so rentiert. Und in den letzten knapp 10 Jahren ist die Rentabilität von privat betriebenen Radiosendern in Kanada um 90% gesunken. Von ursprünglich 23% auf jetzt knapp 2%. Und für 2% Marge macht's halt ein Medienunternehmen nicht mehr. Dann kam natürlich noch dazu, dass mit 50 Kilowatt jeder der Mittelwellensender etwa 1000 US-Dollar am Tag gebraucht hat, um den Strom zu bezahlen. Und die Mittelwelle schweigt nun in Calgary. Ein Beitrag von Wolf Dieter, Delta Lima 2, Mike Charlie Delta.

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1: Liebe Genossinnen und Genossen, wir schreiben das Jahr 2029. Der 5. September. Willkommen zum 80. Jahrestag der DDR. Nein, Sie haben nicht den falschen Sender erwischt. Hier ist Radio DRC. Aber so beginnt ein Roman von Brendan Q. Morris, einem inzwischen sehr erfolgreichen Science-Fiction-Autor, der eigentlich wie ich Technikjournalist ist. Er konnte da immer schon sehr viel schneller schreiben als ich, also da kann ich ihn nur bewundern. Er konnte schon als Technikjournalist einen Artikel nach dem anderen verfassen. Und irgendwann kam er dann auf die Idee, Science-Fiction zu schreiben, und zwar Hard Science-Fiction. Hard Science-Fiction heißt, das Ganze muss irgendwie physikalisch auch glaubwürdig sein. Also nicht so wie bei Perry Rhodan oder bei Star Trek. Das mit dem Beamen, das ist ja bis heute nicht realisierbar und wird vermutlich auch nie realisierbar werden. Dass die Star Trek-Astronauten jeweils auf ihre Zielplaneten gebeamt wurden, statt zu landen, das hat man damals eigentlich nur gemacht, weil es zu aufwendig gewesen wäre, eine Landung im Studio nachzubauen. Und dass das technisch überhaupt nicht so einfach zu machen wäre, da hat man natürlich damals in den 60er Jahren nicht dran gedacht. Wie gesagt, bei Brendan Q. Morris muss alles physikalisch machbar sein. Das ist ihm sehr wichtig, er ist nämlich Physiker. Er hat Physik studiert. Naja, und wenn man Physik studiert hat, kann man ja so einiges werden, zum Beispiel auch Bundeskanzlerin. Sind nicht die Schlechtesten. Die haben dann nämlich wenigstens von etwas eine Ahnung. Und Brendan Q. Morris weiß eben dann zumindest, was eigentlich technisch machbar ist. Mit kleinen Ausnahmen, dazu kommen wir noch. Ich hatte ja schon einmal etwas in seinem Stil schreiben lassen von ChatGPT. Das war dann allerdings eher etwas albern. Das war die Geschichte mit dem Astronauten mit Blähungen, der auf den Mond Enceladus fliegen musste. Das heißt jetzt aber nicht, dass die Romane von Brendan Q. Morris nicht auch lustig sind. Doch, natürlich sind sie das. Manchmal aber auch sehr tragisch und auf jeden Fall sehr dramatisch. Also während Brendan Q. Morris uns meistens ins Sonnensystem und noch weiter aufbrechen lässt, entfernt er sich in diesem Roman einmal nicht weiter als einige hundert Kilometer von der Erdoberfläche. Man könnte ja an sich seines Namens Brendan Q. Morris davon ausgehen, dass das ein Amerikaner ist, aber das ist natürlich ein Pseudonym. Und eigentlich ist Brendan Q. Morris in der DDR geboren worden. Das kann ja jedem passieren. Na gut, inzwischen nicht mehr, aber in unserer Generation hatte man ja nicht die Wahl. So wie man sich die Eltern nicht aussuchen kann, kann man sich auch das Land nicht aussuchen, in dem man geboren wird. Und deswegen hat der Schriftsteller sich ja einmal auf seine realsozialistischen Wurzeln besonnen und fabuliert, wie sich das Land seiner Kindheit bis heute weiterentwickelt haben könnte, wenn es nicht nur 40 Jahre existiert hätte, sondern sogar eben 80 Jahre. Wie das möglich gewesen wäre und was dabei herausgekommen wäre. Science Fiction eben. Und keine Sorge, das Buch ist keine Ostalgie. Es ist eher eine Dystopie. Ja gut, wird man sagen, kann bei dem Thema ja auch nicht anders sein. Aber es ist eigentlich noch schlimmer, als man es sich vorstellen würde, wenn die DDR weitere 40 Jahre existiert hätte. Das Ganze hat nämlich massive physikalische Gründe. Ich will da nicht zu viel verraten, es ist wirklich interessant. Ein kleines, fehlgeschlagenes Experiment, das dann im Lauf der Jahrzehnte zu Problemen führt. Das Buch erinnert an viele wichtige Science-Fiction-Filme des Ostens, wie Solaris oder Der schweigende Stern, weil es in einer Umwelt spielt, die ein gruseliges Problem hat. Tatsächlich ist es aber eine Reminiszenz an den Roman Picknick am Wegesrand von 1971. Der war auch Vorlage für den Film Stalker. Ja, wie konnte sich die DDR nur weitere 40 Jahre noch dazu unter Egon Krenz halten und dabei zu Wohlstand kommen? Das klärt sich erst gegen Ende des Buchs. Doch zuvor benötigen etliche Protagonisten die Hilfe von Funkamateuren, weil sie bewusst oder ungewollt einer Organisation in die Quere kommen, die weit mächtiger geworden ist als das Ministerium für Staatssicherheit. Auch Mandy Neumann, die letzte Kosmonautin in einer eigenen DDR-Raumstation, ist den Mächtigen lästig geworden, und zwar nicht nur denen der DDR. Freiheit ist auch hier etwas anderes, die Guten sind auf allen Seiten sehr schwer zu finden und nicht nur da, wo man sie erwartet. Selbst auf Roboter ist absolut kein Verlass und eine dunkle Wolke schwebt seit Jahren über der Zukunft, wortwörtlich. Also klingt alles etwas gruselig, aber keine Sorge, man kriegt jetzt auch nicht Albträume von dem Buch. Ich kann es nur empfehlen, ist wirklich sehr interessant. Nur bei den Funkamateuren, da hat der Autor leider nicht mit mir gesprochen, bevor er das geschrieben hat. Da ist ein kleiner Hund drin. Da wird etwas mit Packet Radio gemacht, was mit Packet Radio so eigentlich nicht möglich wäre. Aber trotzdem ist es interessant, dass das Buch damit auch einen Amateurfunkbezug hat und wirklich sehr spannend ist, sowohl vom geschichtlichen Aspekt. Was hätte uns blühen können, wenn die DDR noch weiter existiert hätte und warum hätte das überhaupt passieren können? Als auch vom physikalischen Aspekt. Ist unsere Welt wirklich so stabil, wie wir sie sehen? Oder könnten sich kleine Bugs einschleichen, kleine Fehler? Das Buch heißt Die letzte Kosmonautin und der Autor Brandon Q. Morris. Und es gibt übrigens auch eine Fortsetzung, davon demnächst mehr. Ein Beitrag von Wolf Dieter, Delta Lima 2, Mike Charlie Delta.

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1: Das Funken und die Elektronik macht einen Riesenspaß. Das haben wir heute zu Beginn der Sendung gehört in einem Bericht zur Erlebnismesse Forscher in München. Da standen Kinder und Jugendliche Schlange, um mal an einen Lötkolben ran zu können. Auch für die älteren Semester liefert das Funkhobby viel Freude und die Jagd nach seltenem DX ist wirklich spannend. Und die aktuelle Funkwettervorhersage dazu liefert uns nun wieder Spezialist Christian Reiber, Delta Lima 8 Mike, Delta Whisky vom HF-Referat des DARC.
2: Der Spaß am Herstellen von Funkverbindungen und am Arbeiten von seltenen Stationen hat aber nichts mit dem Alter zu tun. Irgendwie sind wir am Ende alle Jäger und Sammler und jeder, der dem Hobby nachgeht, hat seine oder ihre eigene Geschichte, wie der Funke übergesprungen ist. Es kann übrigens ganz amüsant sein, sich diese Storys mal zu erzählen. Amüsant passt auch ganz gut auf das, was auf der Sonne gerade los ist. Denn seit sich unsere Sonnenseite wieder etwas mehr bevölkert, geht es mit der Aktivität nach oben. Von den drei etwas komplexeren aktiven Regionen ist es aber fast ausschließlich die 4493, die das verursacht. Seit Montag produziert sie täglich ein paar Dutzend C und auch das ein oder andere M-Flair. Und sie wandert jetzt auf die westliche Sonnenhälfte. Vorher war es dagegen unüblich ruhig, keine Störungen durch koronale Masseauswürfe oder koronale Löcher. Der solare Flux stieg zunächst langsam, dann aber immer schneller auf 150 solare Fluxeinheiten zur Wochenmitte. Die Muff lag tagsüber bei 20 bis 22 MHz und erreichte bis Dienstag am späten Nachmittag ein Maximum von 25 MHz. Dann begann es im Erdmagnetfeld unruhiger zu werden, am Donnerstag sogar auf Sturmniveau. Das wurde verursacht durch einen koronalen Masseauswurf am 19. und ein koronales Loch. Die Muff kam dann nicht mehr groß über 20 MHz hinaus. Diese aktive Region 4493 ist speziell. Am Montag war sie noch ganz unauffällig, begann dann aber explosionsartig zu wachsen und nahm nicht nur an Größe zu, sondern vor allem auch an magnetischer Komplexität. Am Donnerstag setzten dann aber erste Anzeichen eines Zerfalls ein. Sie ist trotzdem ein Kandidat für starke Flares. Die dadurch ausgelösten koronalen Masseauswürfe werden dann erdgerichtet, mit entsprechend heftigen Folgen für Erdmagnetfeld und Kurzwellenausbreitung. Ob es tatsächlich passiert, lässt sich nicht sicher sagen. Es ist auch schon vorgekommen, dass so ein isolierter Schnellläufer ebenso schnell wieder zerfallen ist, wie er sich entwickelt hat. Für die nächsten Tage ist erhöhte Sonnenaktivität im Bereich von 130 bis 160 solaren Fluxeinheiten wahrscheinlich. Anfang der Woche wird eine weitere Region von der Sonnenrückseite erwartet. Spätestens nach dem Abgang der Region 4493 am nächsten Mittwoch sieht es aber nach einem langsamen Rückgang der Sonnenaktivität aus. Das Risiko für ein unruhiges bis stürmisches Erdmagnetfeld ist bis zur Wochenmitte hoch. Auch wenn die Region 4493 keine starken Flares mehr produzieren sollte, sorgt ein koronales Loch für ein mindestens aktives Magnetfeld. Davon abgesehen sind 17 und 15 Meter die besten DX-Bänder. 20 Meter funktioniert auch gut und schließt nur kurz und erst nach Mitternacht UTC. In der wieder spürbar länger werdenden Nacht ist auch auf 30 und 40 Meter einiges geboten, wenn es im Magnetfeld nicht zu sehr rumpelt. Und die Sporadik E-Sause geht auch immer noch weiter. In den letzten Tagen mehrten sich die Loks vom 2-Meter-Band. Am Donnerstag zum Beispiel war für mehrere Stunden Westrussland erreichbar. Gut DX!
1: Das war es nun für heute. Wir sind leider schon wieder am Ende von Radio DARC angelangt. Die Sendung der vergangenen Stunde war ein Programmbeitrag des gemeinnützigen Deutschen Amateur-Radioclubs e.V. Die Redaktion hatte Rainer Englert, Delta Foxtrot 2, November Uniform. Verantwortlich für die Ausgabe bei Radio Ostfriesland war Rüdiger Schwon, Delta Foxtrot 2, Romeo Sierra. Wenn Sie wollen, hören wir uns nächste Woche wieder, zur gleichen Zeit. Das Redaktionsteam freut sich auf Rückmeldungen unter radio@darc.de. Auf Wiederhören, tschüss und 73, bis zum nächsten Mal.

0: In einem emotionalen Video, mir fehlen die Worte. Katrin Müller, Nachrichtenredaktion.
1: Wenn die AfD bei den Landtagswahlen in Sachsen-Anhalt und Mecklenburg-Vorpommern im September stärkste Kraft wird, sollte sie laut einer Umfrage auch an der Regierung beteiligt werden. In einer YouGov-Erhebung im Auftrag der dpa sagten das 47% der Befragten in Ostdeutschland und 37% der Befragten in Westdeutschland.
2: In Thüringen ist die AfD vor knapp 2 Jahren das bisher erste und einzige Mal stärkste Kraft bei einer Landtagswahl geworden. Keine andere Partei wollte mit ihr zusammenarbeiten. Die Landesregierung bildeten CDU, BSW und SPD, obwohl diesen 3 Parteien ein Sitz für eine eigene Mehrheit fehlt. Die AfD in der Regierung wieder so verhindern, sollte sie, wie es Umfragen voraussagen, auch in Sachsen-Anhalt oder Mecklenburg-Vorpommern stärkste Kraft werden. Eher nein. Im Osten wie im Westen sind mehr Menschen dafür, dass die AfD dann mitregiert. Jan-Henner Reitze, Berlin.
1: Die schweren Waldbrände im Südwesten Frankreichs haben sich weiter ausgebreitet und den Großraum Bordeaux erreicht. Nach Angaben der Behörden wurden seit Mittwoch im Südwesten Frankreichs mehr als 200.000 Menschen in Sicherheit gebracht. Der größte Waldbrand in der Region hat inzwischen rund 42.000 Hektar Wald und Buschland zerstört. Irans Revolutionsgarden haben nach eigenen Angaben 6 Handelsschiffe vor einer Durchfahrt durch die Straße von Hormuz gestoppt. Die Garden erklärten, sie würden die Kontrolle über ein 240.000 Quadratkilometer großes Gebiet im Persischen Golf und der Straße von Hormuz durchsetzen. Kein Schiff könne passieren, ohne die iranischen Vorschriften einzuhalten.
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1: Zum Wetter die aktuelle Vorhersage des Deutschen Wetterdienstes. Im Norden vielfach wechselhaft, immer wieder sind auch Gewitter dabei, ähnlich am Alpenrand. Von Main bis Donau dagegen deutlich freundlicher, die Temperaturen 19 bis 32 Grad. Die neue Woche startet ähnlich durchwachsen, quer über der Mitte einzelne Schauer und auch an den Alpen, im Rest sonnig und trocken, mit Temperaturen von 24 bis 28 Grad.
3: Das waren die Nachrichten.
4: 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Für Sie heute im Studio und redaktionell verantwortlich sind
5: zum einen Lena Düff, mein Name ist André Kaut und draußen für uns ist Johann Dirksen beim Endspiel des Ostfriesland Cup. In den nächsten 3 Stunden wünschen wir Ihnen gute Unterhaltung. Schön, dass Sie mit dabei sind. Moin zusammen.

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Ja, wie gesagt, heute Nachmittag das Endspiel aus Friesland Cup Only the Best. Die ganze Woche war schönes Wetter, schien die Sonne und heute zum Finale, ja, da sieht es nicht ganz so dolle aus und wir werden gleich schon mal einen Vorbericht haben von unserem Kollegen Johann Dirksen im Verlauf der nächsten 20 Minuten. Und gesagt, es wird ja in der nächsten Woche wieder ernst, dann beginnt die Punktesaison in der Regionalliga, in der Landesliga, der Bezirksliga und auch der Ostfrieslandliga. Stimmt nicht ganz, denn ein Spiel in der Ostfrieslandliga wurde vorgezogen und findet heute Nachmittag statt. Und das ist die Partie FT Großmittlum, der Aufsteiger, gegen die zweite Mannschaft von Blau-Weiß Borsum, einer der Favoriten in dieser Liga. Und erstaunlicherweise, der FT Großmittlum führt nach 52 Minuten mit 2:0 in diesem Spiel. Die Tore in der 44. Minute, also kurz vor der Pause, ging FT Großmittlum durch Lennart Jever in Führung. Und dann gleich nach der Pause in der 50. Minute das 2:0 durch Jelto Müller. Also der Aufsteiger führt, das ein wenig überraschend oder vielleicht auch nicht. Naja, wir werden es weiter beobachten und wir werden gleich auch mal schauen, was sich in den anderen Ligen tut. Wir hatten ja das ein oder andere Testspiel noch. Heute Nachmittag ein ganz interessantes Testspiel, beispielsweise Tora Westrauder Feen gegen einer der Favoriten aus der Oberliga Niedersachsen gegen den SV Wilhelmshaven oder wie böse Zungen sagen, SV Groß Ostfriesland, weil fast nur Ostfriesen in der Mannschaft spielen. Naja.

0: Ostfriesland Cup, only the best. Ja, heute das Endspiel und das findet in Hage statt. Ich sagte es bereits in der Anmoderation, die ganze Zeit schönes Wetter beim Ostfriesland Cup und heute, na, da sieht es nicht ganz so dolle aus. Aber wie das in Hage ist, das Wetter, weiß man ja gar nicht so ganz genau. Das ist ein bisschen anders als im Rest von Ostfriesland. Deswegen schalten wir jetzt mal hin zu unserem Kollegen Johann Dirksen und er hat auch gleich den ersten Gesprächspartner. Johann, erstmal herzlich willkommen in der Sendung. Wie sieht es denn aus, wettermäßig und zuschauermäßig, meine Frage vorab?
1: Ja, erstmal herzlich willkommen, liebe Zuhörer von Radio Ostfriesland. Das Wetter ist sehr gut. Wir haben keinen Regen mehr, die Wolken verziehen sich. Und es soll heute Abend auch nicht mehr regnen, hat man mir gesagt. Naja, die beiden Veranstalter habe ich bei mir, also die Hauptverantwortlichen. Und ich möchte mal überfragen, bist du mit dem Turnierverlauf zufrieden hier?
2: Also Johann, ich sage dir, dass dieses Jahr, das neunte Jahr, das war mit das eigentlich das Jahr, wo wir sehr, sehr viel Freude gehabt haben und immer wieder festgestellt haben, es lohnt sich, diesen Cup durchführen zu können und zu machen. Ja, das war's.
1: Welches war das spannendste Spiel, Manni?
3: Ach, die beiden Halbfinalspiele, die waren schon außergewöhnlich. Hier am Mittwochabend, war das glaube ich Donnerstag, in Ballinghausen, Mittwoch in Hage, hier gegen die Hofe. Also das war Werbung für den Fußball hier in Ostfriesland. Und wir bieten dem Verein dafür die Bühne hier mit dem Ostfriesland Cup. Medienaufmerksamkeit ist enorm. Hier ist heute Schauinstanz für die Kinder da. Also es ist alles super klasse. Tolles Turnier und wir hoffen, dass wir genauso ein Spiel erleben heute auf Augenhöhe zwischen Hage und Pirrel.
1: Ja, gibt es für euch beide einen Favoriten?
2: Ja, also eigentlich hat der ostfriesische Fußball schon gewonnen und wir sind gerade bei diesen beiden Mannschaften uns einig, dass da der kleinste Fehler entscheidet und somit denke ich mal, wir wünschen beiden Mannschaften nur das Allerbeste.
0: So, ich muss mal ganz, Johann, ich muss mal ganz kurz dazwischen gehen. Der Regen hat sich wahrscheinlich verzogen, aber der Wind ist aufgekommen. Du stehst sehr, sehr ungünstig. Es kommt sehr, sehr wenig hier an. Vielleicht gleich mal eine andere Stelle suchen.
1: Ja, wir sind dabei.
0: Gut. Dann.
1: Erst, so, jetzt geht's weiter.
0: Ja.
1: Sehen wir heute Abend nach 18 Uhr auch noch Fußball hier?
3: Es könnte sein. Also wir schließen das zumindest nicht aus, bei dem, was wir gesehen haben. Wir kennen Bernd Janssen, den Trainer, der mit Süderneuland vor 2024 im Finale stand. Wir haben das alles erlebt, damals war es ein klares Finale. Heute geht er mit seinem Team als, ich will nicht sagen, als Underdog ins Spiel, aber Hage ist eine Spitzenmannschaft in der Bezirksliga. Sie werden auch von einigen als, zumindest im oberen Bereich mit angesiedelt und wir wissen im Grunde genommen, beide können Geschichte schreiben. Hage das erste Mal das Turnier gewinnen und Pirrel könnte das erste Mal Titel verteidigen. Beide werden bis in die Haarspitzen motiviert sein.
1: Ja, dann kann ich euch beiden nur recht herzlichen Dank sagen für diese Turnierleitung und dieses Turnier und weiterhin viel Erfolg und dass wir heute ein schönes Fußballspiel sehen, wo alle gesund und munter bleiben und es fair zugeht. Dankeschön.
2: Johann, danke schön.
0: Ja, Johann, wir werden in ca. 20 Minuten, so gegen 15.40 Uhr, nochmal zu einem kleinen Vorbericht vor dem Spiel zu dir rüberschalten. Und vielleicht hast du dann ja auch noch einen Gesprächspartner. Bis hierhin erstmal schönen Dank, Johann Dirksen, live vor Ort in Hage beim Spiel SV Hage gegen Grün-Weiß-Pirrel im Endspiel des Ostfriesland-Supercups.

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Ja, am nächsten Samstag wird es ernst für den Regionalligisten BSV Kickers Emden. Dann steht das erste Punktspiel der neuen Saison an. Dann geht es zum HSC Hannover. Anstoß Samstag 14 Uhr. Und da hat der BSV Kickers Emden die Gelegenheit genutzt, an diesem Wochenende noch zweimal zu testen. Zum einen in Emden-Borsum. Dort wurde der neue Stadionrasen eingeweiht. Offiziell dann als nächste Woche beim ersten Punktspiel. Aber man konnte den BSV Kickers Emden dafür gewinnen, zumindest den Rasen, den neuen, einzuweihen. Und am Samstag, also gestern, war dann der BSV Kickers Emden noch in Osnabrück und hat dort gegen den Zweitligisten VfL Osnabrück gespielt. Dazu gleich später mehr. Zunächst einmal zu dem Spiel in Borsum, was Kickers Emden mit 3:0 gewonnen hat. Das Ergebnis und das Spiel durfte man natürlich nicht allzu ernst nehmen. Es war ein lockerer Aufgalopp und die Spieler, die dann gestern in Osnabrück auf dem Platz gestanden haben, das waren die zumindest, die von Anfang an gespielt haben, die dann wahrscheinlich auch am kommenden Wochenende auf dem Zettel stehen werden. So hatten 4 A-Junioren die Gelegenheit, sich zu präsentieren, die teilweise auch schon bei der ersten Mannschaft mitspielen. Najar, Schröder und Warnken haben die Tore erzielt. Kickers Emden hat das vorletzte Testspiel der Sommervorbereitung gewonnen beim Bezirksligisten Blau-Weiß Borsum. Setzte sich der Regionalligist am Freitagabend mit 3:0 durch. Jamil Najar, Theo Schröder und Jannis Warnken erzielten die Tore für den BSV. Klar, ein 6:0 wäre schöner gewesen. Aber ich kann das Ergebnis ganz gut einordnen, sagte Kickers-Trainer Björn Lindemann. Wir hatten viel Spielkontrolle, gute Abläufe und Borsums Torwart hatte einen Sahnetag. Blau-Weiß-Keeper Nico Willems überzeugte durch einige gute Paraden und bewahrte seine Mannschaft vor weiteren Gegentreffern. Für uns war es eine gute Einheit, sagt Lindemann, der außer Testspieler Medin Kojic, Bruder von Kickerstürmer Semin Kojic, auch die U19-Akteure Tjerke Gassner im Tor, Merten Pansegrau, der ein hervorragendes Spiel gemacht hatte und auch gestern noch mal ran durfte, Leonard Gels und Bennett Itjes eingesetzt. Die A-Jugendlichen haben sich super präsentiert, so der Emder Trainer. Mir war es wichtig, mal zu sehen, wie sich die Jungs aus dem Nachwuchs zeigen. Erkenntnisse aus dem Test gegen Kickers Emden konnte auch Borsum-Coach Yasin Turan ziehen. Wenn man nur mit 0:3 gegen so eine Mannschaft verliert, kann man hochzufrieden sein, sagte Turan. Wir haben mit Leidenschaft verteidigt und versucht, die Räume permanent zuzuschieben. Kann es bestätigen, ich war da, hab das Spiel gesehen. Und wie gesagt, Torhüter Willems, also der hat da einen wirklichen Sahnetag erwischt und ganz hervorragend gehalten und etliche weitere Tore verhindert.

Ja, ich sagte schon, der BSV hat dann noch einmal getestet. Gestern in Osnabrück, das wurde vorher nicht publik gemacht, das hatte man dann unter der Decke gehalten. Weder Spielort noch Spielzeit noch Gegner wurden vorher kommuniziert. Hat ganz einfach den Grund darin, dass es zwischen Osnabrück und Emmen nicht immer, was die Fans betrifft, gut abläuft und dafür Polizeikräfte einzusetzen. Deswegen hat man es halt so gemacht. Und für Björn Lindemann hielt die geheime Generalprobe am Samstagnachmittag einige Erkenntnisse bereit. Die Jungs haben heute gemerkt, was es heißt, unter richtig Druck mit wenig Luft zu agieren, sagte Trainer Lindemann von Kickers Emden nach dem 0:3 im Testspiel beim Zweitliga-Aufsteiger VfL Osnabrück. Am Tag nach dem 3:0-Erfolg bei Bezirksligist Blau-Weiß Borsum wurden die Ostfriesen im letzten Test vor dem Pflichtspielstart, der unter Ausschluss der Öffentlichkeit stattfand, noch einmal richtig gefordert. Wir haben ein bisschen gebraucht, um ins Spiel zu kommen, so Lindemann. Osnabrück hatte viel Tempo und Qualität im Passspiel. Da sind wir ein paar Mal hinterhergelaufen. So hatten die vom Ostfriesen Timo Schulz trainierten Osnabrücker einen Trainingsplatz am Schinkelberg vor Beginn angebucht und auch mehr vom Spiel. Kickers Keeper Luca Petzold verhinderte nach einem Abschluss von Brian Henning einen frühen Rückstand. Bei der nächsten VfL-Chance war er dann allerdings machtlos. In der 15. Minute schickte Henning Robin Meissner, der per Heber das 1:0 besorgte. Wir hatten auch gute Phasen. Hat der letzte Pass gefehlt, manchmal haben wir es auch zu kompliziert gemacht, sagte Lindemann. Nach einer Ecke von Bogdan Schubin zwang Semin Kojic den VfL-Torhüter Jonas Krumrei per Kopf zu einer guten Parade. Es war die beste Kickerchance in der ersten Hälfte. Statt 1:1 stand es wenig später 2:0 für Osnabrück. Nach einer Hereingabe von Henning erzielte Patrick Kammenbauer aus kurzer Distanz das 2:0 in der 26. Minute. In der zweiten Halbzeit hat mir der Auftritt besser gefallen, sagte Lindemann. Wir haben kompakter gestanden, es defensiv besser gemacht als zuletzt und einfach nach vorne gespielt. In der ersten Szene nach Wiederanpfiff erhöhte Henning mit einem sehenswerten Schuss zwar auf 3:0, da schrieb man die 46. Minute, doch einen weiteren Gegentreffer kassierten die Emder nicht mehr. Viel Torgefahr konnte aber auch Kickers nicht mehr entwickeln. Wir müssen daran arbeiten, die Abschlüsse früher zu suchen, so Lindemann. Insgesamt war es für die Jungs noch einmal eine sehr gute konditionelle Einheit. Nach 7 Testspielen steht für das neu formierte Team am kommenden Samstag das erste Spiel in der Regionalliga Nord an. Ab 14 Uhr treten die Emder beim HSC Hannover an. Es gibt noch ein paar Kleinigkeiten, an denen wir feilen werden, sagte Björn Lindemann. Und dann schauen wir mal auf die Aufstellung, zumindest die, die von Beginn an gespielt haben. Im Tor Petzold, dann Mahnke, Herbst, Kühling, Turay, Schubin, Ikwe, Miyamoto, Tjaden und Semin Kojic sowie Ihorst. Also das könnte dann, wenn man es mal so nimmt, vielleicht auch die Startaufstellung in Hannover sein.

0: Wir schalten wieder nach Hage zu unserem Kollegen Johann Dirksen. In 20 Minuten beginnt das Endspiel im Ostfriesland Cup Only the Best zwischen dem SV Hage und Grün-Weiß-Virre. Wirklich zwei interessante Mannschaften, die es da ins Endspiel geschafft haben. Einen Favoriten mag ich persönlich da eigentlich auch nicht ausmachen. Aber vielleicht hat Johann Dirksen ja andere Gedanken als ich. Johann, wie sieht's aus im Moment?
1: Ja, sieht sehr gut aus. Die Zuschauerränge füllen sich. Die Tribüne hier, die schöne Tribüne, ist voll besetzt. Und auch ja, die sogenannte Gegengerade, da stehen auch schon ziemlich viele Zuschauer. Also ich schätze mal, dass wir so jetzt schon 500 Leute hier haben und der Rest wird noch kommen. Wir haben noch ein bisschen Zeit.
0: Ja, man hat ja seitens der Turnierleitung gesagt, wir müssen Plätze haben, wo mindestens 1000 Zuschauer draufgehen, denn das kann man bei so einem Turnier erwarten. Werden denn da von dir aus gesehen die Erwartungen erfüllt?
1: Ja, bisher noch nicht, aber Platz genug ist für jeden hier, denn hinterm Hager Tor, sag ich mal, das Lieblingstor von der Frage, da ist sehr, sehr viel Platz. Und da werden auch sehr viele Zuschauer erwartungsgemäß stehen. Die stehen nicht meistens immer dort bei den technischen Spielen.
0: Ja, gut, dann schauen wir mal auf die Mannschaften. SV Hage, letzte Saison mit Platz 4 abgeschlossen. Grün-Weiß-Virre, Absteiger aus der Landesliga, der Top-Favorit für die kommende Saison. Für dich auch ein Spiel auf Augenhöhe?
1: Ja, ich habe vorhin mit dem Co-Trainer von Jungersfeld gesprochen und der sogar einen sehr hohen Stellenwert, sagt er, aber das ist ein Endspiel, das ist ein Spiel über 90, 120 Minuten. Da weiß man nie, was passiert und beide Mannschaften sind in Bestbesetzung angetreten oder treten in Bestbesetzung an und wir wollen mal schauen, was er gesagt hat, ob dann wirklich auf das, ja, auf das kleine Missgeschick ankommt, was manchmal passieren kann.
0: Ja, der Vorteil für den SV Hage, dass sie zu Hause spielen können?
1: Auf jeden Fall.
0: Also, da haben Sie
1: also,
0: die
1: Zuschauer. Also, hier ist immer eine gute Stimmung bei Heimspielen. Mhm. Das weiß ich auch schon öfter hier. Kommen ja aus der Nähe. Und also, hier ist immer eine gute Stimmung.
0: Ja, gut. Dann werden wir gespannt sein, was dann sich nachher auf dem Rasen tut. Es kann ja in die Verlängerung gehen. Es kann ja auch noch Elfmeterschießen geben. Das volle Programm. Wir wollen aber erstmal gar nicht so weit gehen und werden dann gleich in der zweiten Stunde so gegen 10 nach 4 dann das nächste Mal zu dir rüberschalten. Das erste Mal ins Spiel, wenn die ersten Minuten dort laufen. Johann, bis hier erstmal schönen Dank. Das war Johann Dirksen, unser Kollege, und der ist live vor Ort in Hage beim Spiel SV Hage, die ja das erste Mal den Ostfriesland Cup gewinnen könnten. Oder Grün-Weiß-Virre, die dann die ersten wären, die den Pokal zweimal holen würden oder zum zweiten Mal holen würden. Wir werden gespannt sein, wie es ausgeht.

Wir gehen nochmal in die Ostfriesland-Liga. Da gibt es ja ein vorgezogenes Spiel und das ist zwischen dem Aufsteiger FT Groß-Mittlum und Blau-Weiß-Borsum zweite Mannschaft. Und der FT Groß-Mittlum führt hier mit 4:0. Das Spiel ist in der Nachspielzeit. Lennart Jever war mit seinem zweiten Treffer in der 79. Minute zum 3:0 erfolgreich und dann hat er seinen dritten Treffer zum 4:0 hinterhergeschickt. In der Nachspielzeit, die 6 Minuten dauert, hat er das 4:0 geschossen. Damit ist die Partie natürlich entschieden und ein Auftakt nach Maß für den Aufsteiger.

0: Ja, nicht nur die Mannschaft muss stimmen, sondern auch das Funktionsteam selbstverständlich. Und so hat der BSV Kickers Emmen nochmal nachgelegt und einen erfahrenen Torwarttrainer verpflichtet. Wer das ist, das erzählt Ihnen jetzt Lena Düff.
1: Das Trainerteam beim Fußballregionalligisten Kickers Emden ist nun komplett. Als neuer Torwarttrainer stößt mit Mario Neumann, ein ganz erfahrener Coach, zum BSV. Der 59-Jährige trainierte zuletzt den Bezirksligisten VfL Eute. Ich kenne Mario Neumann schon seit 20 Jahren. Er war schon mein Trainer beim BV Kloppenburg. Er ist als Torwarttrainer eingeplant und wird darüber hinaus auch noch andere Sachen übernehmen, erklärte Henning Rieselmann, sportlicher Leiter der Emder.
0: Ja, das muss ja nun auch alles hinten passen. Und wenn sich handelnde Personen persönlich schon länger kennen, ist das ja natürlich zum Vorteil. So, 15.53 Uhr haben wir es inzwischen. Die erste Stunde geht langsam, aber sicher zu Ende. In der zweiten Stunde werden wir dann so gegen 15.10 Uhr etwa zum ersten Mal zum laufenden Spiel schalten. Zwei Vorberichte haben wir schon gehört. Ausrichtung gab Only the Best. SV Hage gegen Grün-Weiß-Ferl wird dann auch das Hauptthema in den nächsten zwei Stunden sein.

0: Ich bin Thomas Bleskin. Nach dem tödlichen Angriff am Rande des Berliner Christopher Street Days gehen die Ermittler von einem islamistischen Terroranschlag aus. Bundesinnenminister Alexander Dobrindt sagte am Tatort, der mutmaßliche Täter habe sich radikalisiert und gehöre der islamistischen Szene an.
1: Kanzler Merz spricht von einer abscheulichen Tat. Auch Berlins regierender Bürgermeister Wegner ist fassungslos. Die Polizei fahndet mit einem Foto nach dem Verdächtigen, dem 21-jährigen Abdul B. Er soll am Rande des Christopher Street Days im Großen Tiergarten mit einem Kastenwagen mehrere Menschen an- oder umgefahren haben. Der Wagen krachte schließlich gegen einen Baum. Der Fahrer flüchtete.

0: Gebiets, falls die USA ihre Luftangriffe fortsetzen sollten.
1: Zunächst hat der Iran aber eigenen Angaben zufolge seine Angriffe auf die arabischen US-Verbündeten eingestellt, da die USA ihrerseits die Luftschläge zuletzt ausgesetzt hätten. Irans Revolutionsgarden hinderten derweil erneut Handelsschiffe daran, durch die Straße von Hormuz zu fahren. Der Streit um die Durchfahrtsrechte auf der Route gilt als Auslöser für die jüngste militärische Eskalation zwischen Washington und Teheran. Israels Ministerpräsident Benjamin Netanyahu kündigte unterdessen an, bei einem Treffen mit US-Präsident Donald Trump am Dienstag über die Lage im Iran reden zu wollen. Aus Tel Aviv, Cindy Richau.
0: Nach dem Absturz eines Kleinflugzeugs in ein Wohnhaus im niedersächsischen Gandecke-See ist die Ursache weiter unklar. Bei dem Unglück kamen die beiden Insassen ums Leben, zwei Männer aus Bremen, im Alter von 65 und 77 Jahren. Die Bewohner des Hauses waren nicht zu Hause, weitere Menschen wurden nicht verletzt. Das geborgene und beschlagnahmte Wrack wird jetzt untersucht.
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0: Zum Wetter die aktuelle Vorhersage des Deutschen Wetterdienstes. Im Norden vielfach wechselhaft, immer wieder sind auch Gewitter dabei, ähnlich am Alpenrand. Von Main bis Donau dagegen deutlich freundlicher, die Temperaturen 19 bis 32 Grad. Die neue Woche startet ähnlich durchwachsen, quer über der Mitte einzelne Schauer und auch an den Alpen, im Rest sonnig und trocken, mit Temperaturen von 24 bis 28 Grad.
2: Das waren die Nachrichten.
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4: Das ist mein Lena Düf, mein Name ist André Kaut, aber das ist mein Problem. Schön, dass Sie eingeschaltet haben. Moin zusammen.

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Jeden Sonntag von 15 bis 18 Uhr nach der nächsten Musik schalten wir dann das erste Mal ins Spiel hinein. Endspiel aus Friesland Cup, only the best. Zwischen dem SV Hage und Grün-Weiß-Zwirl. Vorher noch dieser Hinweis. Eine vorgezogene Partie der Ostfriesland-Liga ist inzwischen beendet. Der FT Groß

Mittlum gewinnt gegen Blau-Weiß-Borsum, zweite Mannschaft, mit 5:0. In der dritten Minute der Nachspielzeit hat Martin Saathoff das fünfte Tor für den Aufsteiger erzielt, der damit einen Auftakt nach Maß feiern kann.

0: 16 Uhr und 11 Minuten. Wir schalten jetzt das nächste Mal nach Hages. Erst einmal direkt ins Spiel rein. Unser Kollege Johann Dirksen sitzt auf einem Stühlchen hinter dem Tor, hatte sich dort gemütlich gemacht und wird uns jetzt schildern, ob in der Partie zwischen dem SV Hage und Grün-Weiß Viereal, das sind die beiden Endspielteilnehmer im Ostfriesland Cup, only the best, schon was passiert ist. Johann, bitteschön, du bist dran.
1: Nein, Tore sind noch nicht gefallen. Beide Mannschaften schauen erstmal, was der Gegner so macht, tasten sich ab. Und eine Mannschaft hat einen Feldvorteil zurzeit. Das Spiel ist vollkommen offen. Kurz vor dem Spiel hat es noch einen guten Regenschauer gegeben. Also optimale Bedingungen für ein schönes und faires Fußballspiel.
0: Ja, ich finde immer so Formulierungen so lustig. Ich stoße da gerade wieder drauf. Stell mir das gerade vor, die Spieler tasten sich ab. Sie sollen Fußball spielen.
1: Na ja, gut. Das tun sie auch. Mit Eifer sind sie dabei.
0: Gut, das ist ja auch ganz, ganz wichtig. Und ich denke
1: aber man kann merken, dass es ein Endspiel ist. Und jeder ist vorsichtig
0: und
1: will nicht ins offene Messer laufen.
0: Das ist richtig. Hat man denn jetzt schon die Zuschauerzahl von 1000 Zuschauern erreicht oder was schätzt du?
1: Also da sind wir nicht weit von entfernt.
0: Ja, das hört sich dann doch gut an.
1: Also das hört sich sehr gut an. Es könnten auch 700-800 sein, wenn nicht mehr.
0: Gut, dann.
1: Aber das wird sich nachher zeigen, wenn die Zuschauerzahlen bekannt gegeben werden.
0: Naja, wir werden es ja erfahren. Gut, dann wünsche ich dir weiterhin ein gutes Spiel. Wir hören uns dann später selbstverständlich nochmal wieder, sind permanent am Ball in Hage und bei unserem Kollegen Johann Dirksen.

0: Ja, nach dem Turnier, ist vor dem Turnier oder auch umgekehrt. Das Endspiel läuft derzeit in Hage zwischen dem SV Hage und Grün-Weiß-Viertel, aber die Macher vom Ostfriesland Cup, die haben schon den Blick auf das kommende Jahr gerichtet, das Jubiläumsjahr. Und da gibt's dann wie immer eine Neuerung. Dieses Mal erstmals qualifiziert sich ein A-Klassist. Wie das Ganze vonstatten gehen soll und wie das Ganze aussieht, frage ich jetzt mal Lena Düff.
1: Das Finale des diesjährigen Ostfriesland-Cups ist noch nicht ausgespielt. Da präsentieren die beiden Organisatoren des Fußballturniers Ewald Adden und Manfred Blom bereits das Konzept und die Eckdaten für die 10. Auflage im kommenden Jahr. Das Grundkonzept des Turniers bleibt bestehen. 16 Mannschaften qualifizieren sich ausschließlich über ihre sportlichen Leistungen. Zudem werden die Teams in 4 regionale Vierergruppen eingeteilt, um die Anfahrtswege kurz zu halten. Neu ist, dass sich nun auch erstmals ein Team über die Ostfriesland-Klasse A für das hochdotierte Turnier qualifizieren kann. Solange nur eine ostfriesische Mannschaft wie in dieser Saison in der Landesliga spielt, geht ein Ostfriesland-Cup-Startplatz an einen der beiden Meister der A-Klassenstaffeln. Die Meister der Klassen 1 und 2 werden nach der Saison auf neutralem Platz gegeneinander antreten und um das letzte Ticket für den Ostfriesland-Cup spielen.

0: Der unvergessene John Lennon mit dem Titel Woman. Tora Westrauder Finn spielte zur Stunde zu Hause gegen den SV Wilhelmshaven, gegen einen der Favoriten der Oberliga Niedersachsen. Momentan liegen uns noch keine Informationen vor. Seit 15 Uhr läuft die Partie. Aber Vorberichte dazu, den können wir selbstverständlich liefern.
1: Fußballbezirksligist Tora Westrauder Feen hat für diesen Sonntag einen sehr interessanten Testspielgegner. Dann kommt Oberligist SV Wilhelmshaven. Überraschend ergab sich die Gelegenheit, gegen den Oberligisten mit Aufstiegsambitionen ein Testspiel zu bestreiten. Es ist geplant, den Westrauder Feener Fans die nunmehr breiter aufgestellte Mannschaft für die neue Saison vor dem Spiel vorzustellen. Insbesondere sollen die Neuzugänge Otis Kopp, Yannick de Boer, Torge Meyerhoff, Raoul Stratmann und Dominik van Osten dem heimischen Publikum präsentiert werden.
0: Ja, und die neu formierte Mannschaft und das, was Tora Westrauder Feen in dieser nun kommenden Saison vorhat, das erfahren Sie auch noch hier heute in dieser Sendung.

0: Hauptthema der heutigen Sendung, selbstverständlich das Finale im Ostfriesland Cup, Only the Best, zwischen dem SV Hage und Grün-Weiß-Virl. Das Ganze beobachtet von unserem Kollegen Johann Dirksen. Und der wird uns jetzt erzählen, ob schon eine der beiden Mannschaften ins Tor getroffen hat, Johann.
1: Nein, ins Tor getroffen haben sie noch nicht, aber Grün-Weiß-Virl hat die Partie etwas mehr in die Hand genommen, spielen besser nach vorne. Hake versucht mit langen Bällen dagegen zu halten. Das klappt auch. Daneben hatte Viertel einen direkten Freistoß, der super pariert wurde vom Torhüter des Hake. Und im Nachschuss sollte man mit der Hand dran gewesen sein, aber die Schiedsrichterin, die hat gesagt, nichts, kein Elfmeter. Und also steht es noch 0-0.
0: Wenn du Schiedsrichterin sagst, dann tippe ich mal auf Anke Hölscher.
1: Nein.
0: Nein.
1: Das ist eine junge Schiedsrichterin, und zwar, die hat auch schon das Halbfinale hier in Hage geleitet gegen ihr Hofe. Und diese junge Dame, ich komme jetzt nicht auf den Namen, aber sie kommt aus Wiener Fein, das weiß ich. Die ist aufgestiegen, und zwar wird sie die nächste Saison in der zweiten Bundesliga an der Seitenlinie stehen bei den Damen.
0: Ja, man muss sich wundern über diese jungen Schiedsrichterinnen und Schiedsrichter. Ich war ja Freitagabend beim Spiel Blau-Weiß-Borsum gegen den BS Hockey Kass Emden. Und da hat ein 19-Jähriger gepfiffen, und er wurde vor dem Spiel geehrt, weil er in der kommenden Saison in der Oberliga pfeift. Also 19 Jahre alt, Oberliga, Achtung kann ich ja nur sagen. Und er hat die Partie zwischen Kickers Emden und Blau-Weiß-Borsum auch sehr gut im Griff gehabt. Also uns mangelt es nicht an Talenten im Schiedsrichterbereich. Das ist doch auch eine positive Erfahrung, die wir in den letzten Jahren hier gemacht haben. Ja, Johann, du wirst weiter für uns beobachten, und vielleicht haben wir das Glück, dass wir in der nächsten Schalte dann ein Törchen einfangen können. Bis dann erstmal schönen Dank.
1: Ich tue mein Bestes.
0: Ja, vielleicht schießt du selber. Ja, wieso? Du sitzt doch auf dem Stühlchen hinterm Tor. Kannst ja mal so einen groben Fuß machen. Ja, die Zeiten sind für uns vorbei, ich weiß. Aber gut, was soll's. Aber wir können ja noch zumindest beobachten. Das bleibt uns ja, noch. Genau.

0: Es gibt eine Mannschaft in Ostfriesland, die sind in die A-Klasse aufgestiegen und ziehen und locken die Zuschauermassen wie kaum eine andere Mannschaft. Da kommen dann auch schon mal so die 1000 Zuschauer nach Steenfelde, auch dank Wilke Zierden und Udo Tesch, die beiden YouTuber, die den Verein über die Grenzen hinaus bekannt gemacht haben. Und viele, viele kommen allein nur wegen diesen beiden dorthin. Und nun hat dieser Verein noch einen echten Transfer-Coup gelandet, weiß Lena Düf.
1: Der SuS Steenfelde hat sich mit einem hochklassigen Außenbahnspieler verstärkt. Valerio Gaiu hat sich den Steenfeldern angeschlossen. Der 25-jährige Moldawier, der in der Saison 2023-24 einer der Leistungsträger bei Germania Leer war, zählte in den vergangenen beiden Saisons zu den Stammspielern beim Oberligisten SV Wilhelmshaven und wird nun für Steenfelde auflaufen.
0: Ja, das kein Unbekannter hier. Also da hat man wirklich richtig zugeschlagen beim SuS Steenfelde. Und wir wollen dann gleich nach der nächsten Musik dann nochmal wieder rüberschalten nach Hage und dort erfahren, ob eine der beiden Mannschaften toremäßig zumindest zugeschlagen hat. Denn andere Schlagen ist ja auch eigentlich nicht erlaubt.

0: Und wir wollen nochmal nach Hage schalten zu unserem Kollegen Johann Dirksen aus Friesland-Kapp. Endspiel zwischen dem SV Hage und Grün-Weiß-Virl. Bei unserer letzten Einblendung stand es noch 0-0. Ob sich daran was geändert hat, wir werden es erfahren. Johann, du bist dran.
1: So ist es immer noch 0-0, obwohl die Chancen, die erhöhen sich etwas. Grün-Weiß-Virl hat, wie gesagt, schon Vorteile, aber SV Hage muss einmal auswechseln. Der Mittelfeldspieler ist, glaube ich, umgeknickt und hat sich ohne Einwirkung des Gegenspielers verletzt. Gut, jetzt ist mein Kollege André, du hast den Namen genau.
0: Ja, Eiko Poppinger ist für Pascal Boden, der sich verletzt hat, ins Spiel gekommen. Wir wünschen natürlich dem verletzten Spieler auch von dieser Stelle aus gute Besserung und stell die Windmaschine ab.
1: Ja, da bin ich dabei, du. Das ist sehr, sehr schwer.
0: Ja, sonst, aber ich kann dir ja einen Titel rüberschicken von Howard Carbondale. Du fängst den Wind niemals ein.
1: Ja, okay.
0: Gut, also noch 0-0. Wie lange ist gespielt?
1: Es sind gespielt, ich muss mal auf die Anzeigetafel gucken und auf die Uhr. Es sind noch 5 Minuten bis zur Halbzeit.
0: Gut, dann melden wir uns kurz zu Beginn der Halbzeit oder nach der Halbzeit oder während der Halbzeit, je nachdem, wie lange nachgespielt wird, werden wir nochmal zu dir rüberschalten und vielleicht ist ja dann schon was passiert.
1: Okay.

0: Ja, in Hage müsste fast Halbzeit sein oder es ist vielleicht schon Halbzeit. Wir wollen noch mal hören, wie es denn im Endspiel Ostfriesland Cup zwischen dem SV Hage und Grün-Weiß Werl aussieht. Ob schon ein Tor gefallen ist, ob die ein oder andere Mannschaft die besseren Chancen hat. Johann Dirksen ist für uns vor Ort und wird uns das jetzt schildern.
1: Ja, André, hier zwei Chancen gibt es auf der Seite des Grün-Weiß Werl. Die haben schon zwei, drei Möglichkeiten gehabt, aber die Hager wehren sich noch tapfer und über die Konter sind sie auch nicht ungefährlich, sodass beide Mannschaften achtsam sein müssen, um nicht ein Gegentor. Jetzt ein. Nein, der Ball geht ans Tor vorbei. Das Spiel aus Hage klärt nach vorne. Und noch einmal über die linke Seite, aber Abseitsposition.
0: Also klingt das ja so, als wenn jetzt Ferl die derzeit überlegene Mannschaft ist.
1: Die Mannschaft hat mehr Ballbesitz auf jeden Fall, ja.
0: Gut, dann wird dort gleich Halbzeit sein und wir sind dann natürlich in Halbzeit 2 wieder zurück in der nächsten Stunde und müssen ja dann irgendwie, muss ja mal ein Tor fallen oder eine Entscheidung fallen, wenn es auch spät ist, aber wir werden sehen, wie es weitergeht. Johann Dirksen ist für uns vor Ort beim Ostfriesland Cup Endspiel zwischen dem SV Hage und Grün-Weiß Werl und schildert leichte Vorteile für die Gäste, für die Grün-Weißen aus Werl.

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1: Ich bin Thomas Bleskin. Der mutmaßliche Anschlag am Rande des Berliner Christopher Street Days wird als islamistisch motivierte Terrortat eingestuft. Nach Angaben von Bundesinnenminister Alexander Dobrindt gehört der weiterhin flüchtige 21-Jährige der islamistischen Szene an. Die Bundesanwaltschaft soll die Ermittlungen übernehmen.
2: Der Tatverdächtige Abdul B. wurde 2005 in Deutschland geboren und hat sich in den vergangenen Jahren ganz offensichtlich radikalisiert. Er wurde nach Aussage von Bundesinnenminister Dobrindt auch schon zu einer knapp zweijährigen Haftstrafe verurteilt, die zur Bewährung ausgesetzt worden war. Kontrollen laufen auch an Bahnhöfen und Flughäfen im gesamten Bundesgebiet. Insgesamt sind nach jetzigem Stand 29 Menschen verletzt und das teils schwer. Lea Matschulat, Berlin.
1: Die schweren Waldbrände im Südwesten Frankreichs und in Spanien halten die Einsatzkräfte weiter in Atem. Im Großraum Bordeaux rückten die Flammen bis auf etwa 15 Kilometer an die Stadt heran. In Spanien meldeten die Einsatzkräfte inzwischen erste Fortschritte bei den Löscharbeiten. Fast jeder Zweite in Ostdeutschland befürwortet laut einer YouGov-Umfrage eine Regierungsbeteiligung der AfD in Sachsen-Anhalt und Mecklenburg-Vorpommern, sollte die Partei dort stärkste Kraft werden. In der Umfrage im Auftrag der dpa sagten das 47% der befragten Ostdeutschen, in Westdeutschland bejahten das 37%.
3: In Thüringen ist die AfD vor knapp zwei Jahren das bisher

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1: Zum Wetter die aktuelle Vorhersage des Deutschen Wetterdienstes. Im Norden vielfach wechselhaft, immer wieder sind auch Gewitter dabei, ähnlich am Alpenrand. Von Main bis Donau dagegen deutlich freundlicher, die Temperaturen 19 bis 32 Grad. Die neue Woche startet ähnlich durchwachsen, quer über der Mitte einzelne Schauer und auch an den Alpen, im Rest sonnig und trocken, mit Temperaturen von 24 bis 28 Grad.
0: Das waren die Nachrichten.
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3: nach wie vor Lena Düf, ich bin André Kaut. Wir haben noch eine Stunde vor uns und natürlich die zweite Hälfte im Endspiel des Ostfriesland Cup zwischen SV Hage und Grün-Weiß-Virl. Das Spiel befindet sich derzeit in der Pause. 0:0 der Halbzeitstand. Bleiben Sie dran, es lohnt sich. Wollen hoffen, dass es nicht in die Verlängerung geht oder ins Elfmeterschießen, denn das bekämen wir in unsere Sendung leider da nicht mehr rein. Aber wir sind guten Mutes, dass die ein oder andere Mannschaft noch in der regulären Spielzeit trifft. Schön, dass Sie eingeschaltet haben. Moin zusammen.

0: Wir wollen uns jetzt in dieser Stunde auch neben dem Endspiel des Friesland Cups mit den Bezirksligamannschaften beschäftigen, wie es bei denen so aussieht, wie sie in die neue Saison gehen, welche Spieler den Verein verlassen haben, welche neu dazugekommen sind und wie der Kader sich zusammensetzt. Wir starten mal mit Tora Westrauder-Fehn, die ja heute ein Testspiel gegen den SV Wilhelmshaven absolviert haben. Ergebnis liegt noch nicht vor, aber ein Ergebnis eines Freundschaftsspiels, das kann ich Ihnen schon vermelden. Zwischen den Sportfreunden Larit Effa Wiebelsum und dem TuS Hinte gab es zwar keinen Sieger, aber viele Tore. 4:4 der Endstand, und nun wird Ihnen Lena Düfer ein ganz klein wenig über Tora Westrauder-Fehn erzählen.
1: Tora Westrauder-Fehn beendete die letzte Saison als Tabellensechster. Eine bessere Platzierung verspielten die Fehncher am Ende der letzten Spielzeit. Platz 3 wäre durchaus möglich gewesen. Zum Ende war etwas die Luft raus. Die englischen Wochen zum Saisonende haben bei unserem kleinen Kader Spuren hinterlassen, sagte Fußballobmann Heinz Wessling. Deshalb haben wir uns bemüht, das Team sowohl in der Spitze als auch in der Breite gezielt zu verbessern. Bis auf ganz wenige Ausnahmen sind alle Spieler des 23-köpfigen Kaders schon für die Jugendmannschaften des Vereins aufgelaufen. Nachdem es vor der letzten Saison einen kleinen Umbruch mit dem Abgang einiger Stammspieler gegeben hatte, verließ vor der kommenden Spielzeit nur ein Spieler den Verein. Der 37-jährige spielende Co-Trainer Matthias Malchus wechselt in gleicher Position zum benachbarten Liga-Rivalen Concordia Irhofe. 5 Akteure sind neu im Kader. Vom Kloppenburger Bezirksligisten Hansa Friseute kehrt mit Yannick de Boer ein torgefährlicher Angreifer zurück. Der offensive Mittelfeldspieler Otis Kopp kommt vom SV Gotano aus der Kreisliga Jade-Weser-Hunte. Mit Raoul Stratmann aus der eigenen 2.

Kempten und Torge Meyerhoff aus der eigenen Jugend stoßen zwei Schnelle auf der Außenbahn beheimatete Eigengewächse hinzu. Abwehrspieler Dominik van Osten wechselte schon in der letzten Saison von den A-Junioren-Kickers Emden zurück, musste wegen eines Kreuzbandrisses aber lange pausieren und soll nun wieder langsam herangeführt werden. Now this here's the story of Abigail Lock.

0: In Hage hat die zweite Halbzeit begonnen zwischen dem SV Hage und Grün-Weiß-Wirl im Endspiel des Ostfriesland Cup. Aber einen Raketenstart hat noch keine Mannschaft hingelegt. Da steht es nach wie vor 0-0. Aber wir werden in circa 10 Minuten mal wieder rüberschalten zu unserem Kollegen Johann Dirksen. Wir wollen uns jetzt mit dem nächsten Bezirksligisten beschäftigen. Eine Mannschaft, die jedes Jahr und jede Saison zu den Favoriten gezählt wird. Aber bislang hat es nicht geklappt. Entweder ist man zu unbeständig oder man hat irgendwo im Verlauf der Saison einen Einbruch. Die Rede ist von TuS Middels. Und was sich TuS Middels für diese Saison vorgenommen hat und wie der Kader aussieht, das erfahren Sie jetzt.
1: Mit seiner 8-jährigen Zugehörigkeit zur Bezirksliga zählt der TuS Middels schon so etwas wie zu den Urgesteinen der Klasse. 8 Jahre, die dabei immer wieder von zahlreichen Trainerwechseln und vielen Neuzugängen zum Auftakt jeder Saison geprägt waren. Als neuen Trainer verpflichtete der TuS Middels mit Jerzy Kluklowski einen alten Bekannten. Nicht nur, dass er bereits bei mehreren Konkurrenten in der Bezirksliga in Ostfriesland als Trainer aktiv war. Nein, auch in Middels stand er bereits vor 10 Jahren als Verantwortlicher des damaligen Kreisligisten an der Seitenlinie. Und 2018 gelang Kluklowski dann sogar der Aufstieg mit dem TuS in die Bezirksliga. In den vergangenen 5 Jahren belegte der TuS Middels immer einen Tabellenplatz von 5 bis 8. So lautet für Trainer Kluklowski dann auch die Vorgabe für das nächste Jahr. Wir wollen zumindest unter die ersten 8 Mannschaften kommen, sodass es wieder für den Ostfriesland Cup im nächsten Jahr reicht.
0: Ja, und dann wollen wir mal auf den Kader schauen, wie der diese Saison aussieht. Zugänge gab es folgende: Kai Barker vom SV Hage, Pascal Meyer vom SC Wiesens, Arjen Cornelius von der Spielgemeinschaft Eagles Bopens, Niedeljack Mwenge vom SV Wallinghausen. Dem stehen folgende Abgänge gegenüber: langsam Derek King zur Sportvereinigung Aurich, Damien Tam aus beruflichen Gründen aufgehört, Faya Ivanatsche zurück nach Georgien, Dimitri Tierbach hat auch die Laufbahn beendet, Michael Grünjes, Isa Hussein und Jan Lakeberg. Diese Abgänge, wo es hingeht, ist noch unbekannt. Und da wird folgende Mannschaft in der kommenden Saison spielen: für das Tor Ali Hamut und Kai Barkow, Abwehr Manuel Menzel, Noah Kübler, Goixel Rasim, Orges Sokoli, Marco Vogt, Galvani Kiasuba, Lukas Michael und Dirok Oma. Dann im Mittelfeld Kedin Mwenge, Felix Schumacher, Ronaldo Edu, Christopher Akbodo, dann Christian Mirando Kodairo, Niedeljack Mwenge, Pascal Meyer und Arjen Cornelius und für den Angriff Glenn Sokoli und Justin Solomon. Neuer Trainer seit Juli ist Jerzy Kluklowski und das Ziel ist ein gesichertes Mittelfeld bzw. die Top 8. Wir sind gespannt.

0: The best. Da wollen wir wieder hin nach Hage zum Spiel SV Hage gegen Grün-Weiß Herel. Pausenstand 0:0 in den letzten Minuten. Überlegene Vierler. Und wie es jetzt aussieht, das erzählt uns Johann Dirksen.
1: Ja, beide Mannschaften kamen in der gleichen Aufstellung aus der Kabine. Und wie gesagt, Grün-Weiß Herel bestimmt hier das Spiel. Die Hager verlegen sich aus Kontern, die auch immer wieder gefährlich sind, muss man sagen. Da eben eine ganz knappe Abseitsstellung. Ich konnte es nicht so erkennen, aber der Schiedsrichter oder der Linienrichter hat auf Abseits erkannt. Und wenn die Fahne hochgeht, dann ist Abseits.
0: Ja, also wir warten weiterhin auf Tore, die uns Johann Dirksen gerne schildern möchte, aber nicht kann, weil keine fallen. Hoffen wir mal, dass bei der nächsten Einblendung irgendwas passiert ist in Richtung Tor geschossen, wie auch immer. Bis hierhin erstmal schönen Dank.

0: Wir beschäftigen uns mit dem nächsten Bezirksligisten, Landesliga-Absteiger TuS Esens. Jetzt Thema, was da passieren soll, diese Saison. Da wird es einen riesen Umbruch geben. Das kann man so schon mal sehen. Ja, Lena, wie sieht's da aus?
1: Zur neuen Saison hat sich bei den Bärenstädtern nun einiges getan. Nicht nur, dass einige Stammspieler zu anderen Vereinen gewechselt und dafür zahlreiche Neuzugänge zum 22er-Kader dazugestoßen sind, auch das Umfeld zur ersten Mannschaft hat sich verändert. So hat Marc Peters den Posten des Teammanagers übernommen. Zudem ist Brian Bruno Behrens der neue spielende Co-Trainer und unterstützt Ralf Backhaus mit seiner Erfahrung auf und neben dem Platz. Aufgrund anhaltender Kniebeschwerden musste Ols Backhaus seinen Vertrag beim Drittligisten SV Meppen auflösen. Sofern das Knie mitspielt, möchte er nun beim Bezirksligisten mitspielen. Daneben wechseln mit Sebastian Martinez und Rodney Seigel zwei leistungsstarke Akteure aus der Thüringenliga. Und mit Yuki Minari stößt ein weiterer internationaler Fußballer aus der US-College-Liga zum TuS Esens. Er soll zusammen mit Tom Klaassen und Renke Wibbenhorst das Mittelfeld verstärken. Schließlich konnte der TuS mit Marvin Roth-Kegel den letztjährigen Torschützenkönig der Bezirksliga verpflichten.
0: Ja, und dann wollen wir mal schauen, wie es denn da nach diesem Riesenumbruch beim TuS Esens aussieht. Also Zugänge, Ols Backhaus ist übrigens der Sohn von Trainer, der Trainersohn von Ralf Backhaus also. Und der war ja ausgeliehen an St. Pauli U23, sollte jetzt für Meppen wieder spielen, aber wie wir schon hören, das Knie macht nicht mit. Er versucht jetzt einen Neustart in Esens. Dann ebenfalls neu Sebastian Martinez und Rodney Seigel von der Spielvereinigung Gerratal in Thüringen. Yuki Minari von der US College. Dann Tom Klaassen, Heidmüller FC, Marvin Roth-Kegel, Sportvereinigung Aurich, Renke Wibbenhorst, SV Hagen, Daniel Osatetz, Miroslav Zebeno, beide Ukraine. Zur Winterpause sind die schon gekommen. Dann Kevin Hollmann geht hoch von der TuS Esens 2. Allerdings ist er derzeit verletzt. Dann Nils Jansen, Nico Jansen, beide TuS Esens A-Jugend. Jarek Hayen, Thees Brandes, Lasse N., Jona Müller, Jenke Lamberti, alle TuS A-Jugend und dort auch noch spielberechtigt. Abgänge stehen demgegenüber von Finn Rosenbaum zum SV Wilhelmshaven, Frank Thiel, Blau-Weiß Papenburg, Jonas Dieken, Justin Dombrowski, beide Friesia Wilhelmshaven, Isaiah Steinbank und Sönke Krohn, beide Grün-Weiß-Virrel, Klaas Taddix, Blau-Weiß-Lohne 2, Torben Freudenberg, SC Dunum, Ole Stelzer, TuS Esens 2, Marius Pinkanell, TuS Bloher Felde, Renke Peters hat aus Studiengründen aufgehört, Paul Kassens aus unbekannten Gründen und Miroslav Zebenko zurück in die Ukraine, Samuel Steinbank, SV Wilhelmshaven bereits zur Winterpause. Gibt folgendes Mannschaftsbild für das Tor: Robin Siegmar, Jarek Hayen und Thees Brandes, Abwehr Remco Thiel, Malte Ahrens, Jasper Thiel, Hauke, Jan Benz, Nils Jansen und Nico Jansen, für das Mittelfeld Leon Wibbenhorst, Luca Jansen, Hanno Gerdes, Ols Backhaus, Yuki Minari, Sebastian Martinez, Tom Klaassen, Renke Wibbenhorst, Lasse Ennen, Jenke Lamberti und Jona Müller. Und für den Angriff Jan Sabat, Brian Bruno Behrens, Niklas Sukowski, Rodney Seigel, Marvin Roth-Kegel, Kevin Hollmann, Daniel Ostates. Dahinter steht allerdings noch ein Fragezeichen. Trainer bleibt Ralf Backhaus. In dieser Position ist er schon seit 2018.

0: Dann mal zu. Bist du jetzt. So, Johann Jansen rufen wir nochmal, Johann Tirksen rufen wir jetzt nochmal. Der ist in Hage beim Spiel SV Hage gegen Grün-Weiß-Virl. 0-0 stand es in der letzten Einblendung. Ob jetzt vielleicht doch mal die ein oder andere Mannschaft getroffen hat, das möchten wir jetzt gerne erfahren. Johann, bitteschön.
1: Nein, Tore kann ich euch noch nicht schildern hier, aber das Spiel wird hektischer und etwas härter. Ich will nicht sagen unfair, aber ein ansehnliches Fußballspiel, wo es auch mal zur Sache geht, das kann man so sagen. Kittel hat immer mehr Vorteile, Hage stellt sich hinten rein und versucht zu kontern. Es gelingt das eine andere Mal, aber richtig gefährlich sind sie nicht geworden.
0: Ja.
1: Und Kittel versucht mit allen spielerischen Mitteln die Abwehr zu überwinden, was aber bisher noch nicht gelungen ist.
0: Aber schon so einige Torschüsse von Virl hat es gegeben. Hoffentlich rächt sich diese Chancen. Dieses Chancen auslassen nicht am Ende. Das ist ja häufig so, dass man Chancen hat und dann gibt es irgendeinen Konter und dann steht alles auf dem Kopf. Naja, wir werden es weiter beobachten. Noch ist ja einiges zu spielen in der zweiten Hälfte und vielleicht kann ja doch die eine oder andere Mannschaft mal den Punkt und den Erfolg und das Tor setzen. Wir werden es weiter beobachten. Gespielt sein müssten jetzt nach meinem Stand 70 Minuten oder das Spiel müsste in der 70. Minute sein. Also 20 Minuten haben die Mannschaften noch Zeit, in der regulären Spielzeit ein Tor zu erzielen. Wenn es nicht so ist, dann gibt es Verlängerung. Und das nicht klappt, dann gibt es Elfmeterschießen. Würdest du dir das wünschen, Johann?
1: Das wäre nicht schlecht, ja.
0: Ja, dann hättest du einen.
1: Ich hab Zeit.
0: Hast dich wohl, weiß nicht, schon zu Hause da hingehend geäußert und deine Frau darauf eingestellt, dass es später werden kann.
1: Genau.
0: Gut, dann sind wir mal gespannt, ob das dann auch so wird.

0: Wir wollen den nächsten Bezirksligisten beleuchten. Ja, gefährlich nahe der Abstiegszone in der letzten Saison gekommen war der TV Bunde. Wie die Ziele, die nun für die nun folgende Saison aussehen, das erzählt uns jetzt Lena Düff.
1: Nach einigen Jahren in der Bezirksliga-Spitzengruppe findet sich der TV Bunde mittlerweile im unteren Tabellenmittelfeld wieder. Die Abgänge zahlreicher Leistungsträger konnten in den vergangenen 2 Jahren nicht gleichwertig aufgefangen werden. Am Personal hat sich beim TV Bunde wenig verändert. Drei Abgängen steht ein externer Zugang gegenüber. Sportlich schmerzt der Verlust von Daniel Hoppen. Zudem haben auch die Talente Thilo Meyer und Maximilian Gabrielis den Verein verlassen. Auf der Zugangsseite steht mit Malte Barfs ein junger Torwart, der in der Jugend mehrere Jahre bei Blau-Weiß Papenburg ausgebildet wurde und in der vergangenen Saison beim TuS Vehna den Kasten hütete. Er bildet mit Jost Oltrop und Marcel Kaiser das Torwart-Trio. Mit 20 Mann inklusive dem noch verletzten Vladislav Bertram und dem aus der dritten Herren hochgezogenen Martin de Vries haben die Bunde einen kleinen Kader, der aus erfahrenen Bezirksliga-Kickern und vielen jungen Spielern besteht.
0: Ja, dann wollen wir mal auf den Kader schauen für die nun kommende Saison. Zugänge: Malte Baas vom TuS Vehna, Martin de Vries, dritte Herren, Niklas Lübbers, Tim Sanders, Marcel Kaiser. Alle zweite Herren Abgänge stehen demgegenüber: Daniel Hoppen, SV Große Fehn, Maximilian Gabriels, Concordia Ehofe, Yannick Peters, Klaas Grunewald, beide zweite Herren, Thilo Meyer, SVM Sjemgum, Vincent Kubis, Filsum und Bosse Joost, das ist unbekannt. Folgende Spieler stehen also dem Verein dann an der kommenden Saison zur Verfügung: im Tor Malte Kaiser, Jost Oltrop und Malte Barfs. Für die Abwehr: Renke Haken, Jonas Hanschel, Tim Sanders, Christoph Buse, Mario Focken und Vladislav Bertram. Mittelfeld: Markus Winkler, Keno Schmidt, Corwin Braun, Artyom Voronin, Martin de Vries, Niklas Lübbers, Enno Lehmhüß und Jan Winsenborg. Angriff: Steffen Buse, Leon Robb und Yannick Smith. Trainer seit 2023 Frank Winkler. Das Saisonziel lautet also einstelliger Tabellenplatz. So, und nach der nächsten Musik, da werden wir dann rüberschalten nach Hage, denn da sehe ich gerade in unserem Live-Ticker, da ist was passiert und da werden wir gleich unseren Kollegen fragen, was denn da los ist.

0: Ja, ich sagte es bereits, in Hage ist was passiert, es ist ein Tor gefallen und auf welcher Seite das Tor gefallen ist, das möchte ich jetzt gerne erfahren von Johann Dirksen, denn der sitzt ja hautnah dran und hat das Ganze beobachtet. Johann, du bist dran.
1: Ja, das Viertel lief für ein 1:0 oder einen Freistoß von Sebastian Stöhr. Ein herrlich angelegter Angriff über die linke Seite und dann das Foulspiel vom Hager-Spieler. Jetzt, nein, passt das 1:1 durch einen Konter. Aber dann das Freistoß Tor, ein wunderschön erzielter Freistoß ins kurze Eck, unhaltbar für den Torhüter. Und es ist auch verdient, den Spielverlauf nach Miss Kedel hier zu Recht vor 1:0 vorne.
0: Ja.
1: Ja,
0: du bist wieder ganz schlecht zu verstehen, weil du wieder, ja, irgendwie, höre ich nur noch Stimmen im Wind. Ja, so ist es besser. Ja, also 0:1, jetzt muss Hage natürlich kommen.
1: Ja, und die versuchen auch zu kommen. Gerade eben ein herrlich angesetzter Konter und der Torwart von Gümersfädel hat hervorragend pariert.
0: Ja, also, Dings heißt schon, Hage muss jetzt also kommen. Natürlich jetzt umgekehrt die Chance für Viertel zu kontern.
1: Das stimmt, ja.
0: Gut, wir werden, wenn es so bleibt oder wenn nicht mehr der Ausgleich fällt, dann kriegen wir es ja regulär rein. Ansonsten, ja, für dich schöner, wenn es noch Verlängerung und Elfmeterschießen gibt, aber das würden wir dann nicht mehr reinbekommen. Wir werden auf jeden Fall gleich nochmal bei dir zurück sein, kurz vor Schluss und hören, was oder ob noch etwas passiert ist. Johann Dirksen live vor Ort beim Spiel SV Hage gegen die Grün-Weißen aus Viertel.

0: Ja, eine Mannschaft haben wir noch auf dem Zettel, die wir noch gerne beleuchten möchten in dieser heutigen Sendung. Und das ist Aufsteiger TSV Friesenstolz Riepe, die in die Bezirksliga-Saison eingestiegen sind nach dem Aufstieg, Lena.
1: Nach drei starken Jahren in der Ostfrieslandliga hat der TSV Friesenstolz Riepe den Aufstieg in die Bezirksliga geschafft. Für die erste Bezirksliga-Saison steht fast der gesamte Aufstiegskader bereit. Wichtigstes Ziel bei der Kaderplanung war das Beisammenhalten der immer noch jungen Mannschaft. Das hatten wir schon in der Winterpause klar gemacht und da war noch nicht einmal der Aufstieg sicher, berichtet Trainer Sören Tomljanović über den starken Zusammenhalt im Team. So stehen auf der Abgangsseite nur Routinier Sven Meyer, der in die zweite Mannschaft wechselt, Jendrik Krull, den es zu Große Feen 2 zieht, und Pascal Zytariuk, der eine sportliche Pause einlegt. Auch die Zugangsseite ist überschaubar. Mit Azad Kalmaz kommt ein talentierter junger Spieler von Sohusen. Zudem kehrt mit Simon Schmidt ein gebürtiger Riebster von der Sportvereinigung Aurich zurück.
0: Ja, und dann schauen wir doch mal auf den Kader des TSV Friesenstolz Riepe. Zugänge also Simon Schmidt, Sportvereinigung Aurich, und Azad Kalmaz von Sohusen. Abgänge Sven Meyer, zweite Herren, Jendrik Krull, SV Große Feen 2 und Pascal Zytriuk macht eine Pause. Für das Tor sind vorgesehen Lukas Christians, Tobias Siebels und Helge Raveling. Die Abwehr Dennis Müller, Nico Brüggemann, David Kiefel, Leon Oltmanns, Till Wallert, Lukas Agener, Yannick Klinkenbock und Marvin Degner. Das Mittelfeld Azad Kalmaz, Kai Eilers, Miles Lambrecht, Marlon Polesch, Piet Fransen, Lukas Dütje und Lennart Wilms für den Angriff. Mirko Taubert, Janis Bob, Jan Hoftmann, Simons mit Ralf Korsis und Ole De Boer. Trainer seit 2023 Jörn Tomljanović. Also, das ist das, was der TSV Riepe aufbietet. Wir wollen mal gucken, was unsere beiden Kontrahenten im Ostfriesland Cup noch aufzubieten haben. Nach der nächsten Musik wollen wir noch mal kurz rüberschalten zu unserem Kollegen Johann Dirksen. Und vielleicht ist dann noch das ein oder andere passiert.

0: Ja, leider schaffen wir es ja wieder mal nicht ganz, das Spiel reinzubekommen bis zum Schluss. Sind noch einige Minuten in Hage zu spielen, plus Nachspielzeit. Das würde unsere Sendung leider übersteigen. Deswegen rufen wir jetzt nochmal unseren Kollegen vor Ort beim Ostfriesland Cup Only the Best. Rufen wir noch einmal Johann Dirksen. 0:1 stand es bei der letzten Einblendung. Hat das noch Bestand, Johann?
1: Ja, genau so ist es. Die Nachspielzeit wird gerade angesagt. Also 15 Minuten wird nachgespielt. Also 5 Minuten haben die Haare noch Zeit, um hier den Ausgleich zu erzielen. Sie tun ihr Bestes, werden aber immer wieder von der stabilen Abwehr des Grünwald-Viertel abgefangen und ihrerseits unter Druck gesetzt. Also ich sage mal, es bleibt spannend bis zum Schluss, aber ich nehme an, dass Grünwald-Viertel das 1-0 hier nach Hause schaukeln wird.
0: Zeigt da Grün-Weiß-Viertel schon heute Nachmittag, auf was man sich hier in der Bezirksliga auf diese Mannschaft, die als Top-Favorit gehandelt wird, einstellen kann?
1: Das kann man so sagen, ja. Aber der SVH steht dem nichts nach. Wir müssen sagen, 1-0 liegen sie hinten. Aber es ist ein Pokalendspiel, da ist alles möglich. Aber in der Meisterschaftsrunde erwarte ich, dass die Hager auch wieder oben mitspielen werden.
0: Ja, da kann man von ausgehen, insbesondere deshalb auch, weil sich da also spielermäßig nicht allzu viel getan hat, was Zu- und Abgänge anbelangt. Und dass diese Mannschaft, die auch über Jahre kontinuierlich gute Arbeit abliefert, dann wieder oben mitspielt, davon ist dann wohl auszugehen.
1: Ja, und wenn dann noch der Torjäger wieder da fit ist, Hinrichs, dann werden hier auch wieder andere Verhältnisse herrschen und dann vor dem Tor wird es gefährlicher werden für die gegnerischen Mannschaften hier in Hage.
0: Ja, und sein Vater war ja auch schon Torjäger und die haben aber beide die gleiche Figur, ne?
1: Ja, genauso sieht er auch aus, ja. Wenn der hochspringt, dann hängen drei dran und die gehen mit hoch.
0: Ja, so sieht's aus. Gut, Johann, dann bedanke ich mich ganz herzlich bei dir für deine Berichterstattung am heutigen Nachmittag. Aus Hage, aus Friesland Cup Only the Best. SV Hage gegen Grün-Weiß-Viertel. Dort steht es also in der Nachspielzeit 1:0 für Grün-Weiß-Viertel. Ja, und wir sind damit auch am Ende der heutigen Sendung angelangt. Hier geht es gleich weiter mit dem Schlagermix am Sonntag und Dirk Köhler. Das Team für Sie am heutigen Nachmittag, Lena Düf. Ich bin André Kaut. Wir bedanken uns ganz, ganz herzlich für Ihr Interesse. Schön, dass Sie wieder mit dabei waren. Wir können uns mit dem Sport dann am kommenden Sonntag ab 15 Uhr wieder hören. Und dann geht's ja richtig los. Dann startet die Regionalliga, es startet die Landesliga, es startet die Bezirksliga. Also, da gibt's Stoff genug für die Sendung. Und ich hoffe, Sie sind wieder mit dabei. Bis dahin, machen Sie es gut. Tschüss.

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1: Ich bin Thomas Bleskin. Bundeskanzler Friedrich Merz hat nach dem mutmaßlich islamistischen Anschlag am Rande des Berliner Christopher Street Days zum Zusammenhalt aufgerufen. Vor einem Gedenkgottesdienst sagte der CDU-Politiker, solche Taten sollten die Gesellschaft spalten und ihr Offenheit und Freiheit nehmen. Die Menschen dürfen sich davon nicht einschüchtern lassen.
2: Diese Straftäter, diese Extremisten haben in der Mitte unserer Gesellschaft keinen Platz. Und wir werden nicht zulassen, dass dieses Gift des Terrorismus und dieses Gift gegen unsere Freiheit weiter um sich greift in unserer Gesellschaft. Aller parteipolitischen Meinungsverschiedenheiten. Wir werden die Freiheit unserer Gesellschaft verteidigen. Darauf können sich alle verlassen. Wir sind mehr, wir sind stärker und wir halten in unserem Land zusammen.
1: Bundeskanzler Merz. Nach dem Tatverdächtigen wird weiter gefahndet. Die Bundesanwaltschaft wird die Ermittlungen übernehmen. Die schweren Waldbrände im Südwesten Frankreichs und in Spanien halten die Einsatzkräfte weiter in Atem. Im Großraum Bordeaux rücken die Flammen bis auf etwa 15 Kilometer an die Stadt heran. In Spanien meldeten die Einsatzkräfte inzwischen erste Fortschritte bei den Löscharbeiten. Papst Leo XIV. Hat die Jugend weltweit zu einem zurückhaltenden Umgang mit sozialen Netzwerken und künstlicher Intelligenz ermahnt. Zu mehr Disziplin bei dem Thema rief das Oberhaupt der Katholiken in einer Videobotschaft auf.
3: Insta, TikTok oder auch KI, sie alle können uns in eine Scheinwelt katapultieren, warnt Leo hier. Und das bedeutet, sagt er, dass was wirklich zähle, werde unwichtig, Täuschung dagegen zur Realität. Erst kürzlich hat er ja auch schärfere Richtlinien für KI gefordert. Und auch in Deutschland wird ja gerade intensiv über die Risiken von sozialen Medien diskutiert. Auch über mögliche Altersgrenzen. Claudia Wächter, Rom.
1: Bei einem russischen Drohnenangriff auf einen Supermarkt im Norden der Ukraine sind mindestens 2 Menschen getötet worden. Nach Angaben der örtlichen Behörden war unter

0: Sonntag, 18 Uhr und 3 Minuten. Hier ist der Schlagermix am Sonntag. Heute wieder mit Dirks bunter Schlagerwelt. Live am Mikro, auch für den Inhalt der folgenden Stunde verantwortlich, ist Dirk Little Man Köhler. Moin, da ihr mich uns hören. Miteinander so wie verschlauge, miteinander verplatt. Traut jo wat, prout oder schnackt platt. Herzlich willkommen, sag ich. Viel Spaß, betauchen und natürlich auch betanzen. Moin zusammen.
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Das Duo Leuchtfeuer, die haben uns erzählt, in Ostfriesland ist ja noch so ein bisschen heile Welt. Und da will wir hoffen, dass das auch so bleibt, natürlich. Denn aus den Nachrichten hat man ja gehört, dass es schon wieder einen Feigenanschlag gegeben hat auf dem CSD in Berlin. Ein Auto ist wieder in die Menschenmenge gefahren, eine Person gestorben, viele Verletzte, darunter auch schwerst verletzt.

Der Letzte. Wie oft müssen und wollen wir uns noch solche Meldungen anhören? Schulterzucken hinterher und Schuldzuweisungen, die wollen wir einfach nicht mehr hören. Es muss jetzt endlich mal von oben gehandelt werden und was getan werden. Okay, das habe ich mir von der Seele reden müssen, das war mir ein Bedürfnis. Hier geht's jetzt aber ganz unbeschwingt weiter mit toller Musik, denn unterkriegen, das lassen wir uns nicht. Francine Jordi, nur für eine Sommernacht.

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Vor 25 Jahren brachten die Flippers diesen tollen Titel auf den Markt. Ja, und jetzt ein Titel 1972 präsentierte Peggy March einmal verliebt, immer verliebt. Und 1997 war der niederländische Sänger Nick McKenzie da und er hat seinen Titel Peaches on a Tree auf Deutsch präsentiert. Der Apfel fällt nicht weit vom Stamm. Den hören wir im Anschluss.

Nick McKenzie. 1965, da veröffentlichte Drafi Deutscher einen schönen Titel: Marmor, Stein und Eisen bricht. Und ich habe jetzt eine Version von 1988 von den Paldauern für euch.

0: So, die Schlager- oder Schlager-Hitparade von 1970, die ich sonst präsentiere, macht ja zurzeit eine Sommerpause. Und da habe ich mir gedacht, dann musst du dir was anderes einfallen lassen. Und dann bin ich einfach mal 50 Jahre zurückgehüpft in den Monat Juli. Und in der ZDF-Hitparade, da war ja auch immer viel los und ich habe deshalb einige Titel aus der derzeitigen Zeit für euch mitgebracht. Los geht's mit Rex Gildo mit dem Titel Küsse von dir. Der wurde am 3. Juli 76 auf dem dritten Platz notiert. Im Original stammt das Lied ja von Brotherhood of Man, Save Your Kisses for Me. Aber auch Rex Gildo hat das ja sehr, sehr gut umgesetzt.
1: Der nächste Star heißt Rex Gildo. Sein Hit Küsse von dir, dreimal dabei. Das heißt also, er kann mit diesem Titel nicht wiederkommen. Heute Abend zum letzten Mal Rex Gildo mit der Startnummer 2 auf dem dritten Platz. Küsse von dir. 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

0: Ja, die markante Stimme von Dieter Thomas Heck, die habe ich natürlich nicht rausgeschnitten. Die musste da einfach dranbleiben. Das ist ja das Tolle an der Geschichte. Das hört man immer wieder gerne, wenn man dann an diese Zeiten zurückdenkt. Waterloo und Robinson, die landeten damals auf dem zweiten Platz mit ihrem Titel Meine kleine Welt.
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0: schöne Musik aus den 70ern. 1976 war es und Titel aus der Hitparade. Ja, und in der Sendung am 3. Juli wurden damals unter anderem vorgestellt Adam und Eve, Christian Anders, Lena Andersen, Elke Bess, Danny Christian, Cindy und Bert und Michael Holm. Ja, und Adam und Eve und Cindy und Bert, die schafften es dann in der Sendung am 31. Juli auf Platz 4 und auf Platz 3. Die beiden Titel, die lasst euch mal jetzt durch die Ohren gehen.
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Cindy und Bert mit ihrem tollen Titel Radio Mio Bella. It's all, ja. Bella Musica. Ja, und jetzt ein Aufruf an alle Männer. Und zwar, wenn ihr euch ein Bart stehen lassen wollt und die Angetraute oder die Liebste sagt, das steht dir doch nicht. Du siehst damit alt aus oder das kratzt so beim Küssen. Im Juli 76, am 31., da wurden Neuvorstellungen in der Hitparade gemacht. Graham Bonney, Buddy Rich, Tony Marshall und Wolfgang Petri waren dabei. Aber jetzt kommt ein Titel von Duffy Kramer. So hieß damals die Interpretin. Und die singt, Charlie, lass dir einen Bart stehen. Also genau zuhören, welche Argumente ihr auf den Tisch legen müsst.

0: So, nun wege ich Bescheid, da buten an den Lautsprechers, was los ist mit Thema Bord. Plattdeutsch habe ich aufliegen. Die Gruppe Erlkönig mit dem schönen Titel Norddeutschland. Die Gruppe existierte von 1987 bis 1992, stammte aus Stade. Ein wunderschöner Titel, wie ich finde.
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Erlkönig mit Norddeutschland. Country darf natürlich heute auch nicht fehlen. Ein Titel von 1981. Bobby Grass und die Country Squires. Man muss das Leben eben nehmen. Und im Anschluss Leo Berger. Eine junge, frische Stimme in der Musikszene. Mit Pop und auch mit eigenen Country-Elementen. Aber jetzt mit einem Titel Ring of Fire. Aber zunächst Bobby Grass und die Country Squires.

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Diese markante Stimme, ein Wahnsinn, das gibt Gänsehaut pur. Ja, und erinnert auch so ein bisschen vom Timbre her an Johnny Cash. Eine Neuerscheinung, und zwar die Band Millionen. Das ist eine fünfköpfige Band aus Mannheim und der Titel wurde am 10.07. veröffentlicht in diesem Jahr. Millionen, die schreiben sich übrigens dann als Gruppe mit mehreren L's, mit drei L nämlich. Tja, mal was anderes. Wieder gut.

Was doch Schlager bewirken können. Zu Beginn war hier vor dem Studiofenster immer flüssiger Sonnenschein unterwegs. Der hat sich zwischenzeitlich in goldenen Sonnenschein verwandelt. Jetzt im Moment hat er sich ein bisschen wieder verkrochen, der Sonnenschein, aber das wird schon wieder. Aber was wir mit Schlager nicht unbedingt ändern können, ist... dass eine Stunde Schlagermix schon wieder fast vorbei ist. Aber am nächsten Sonntag gibt's bereits die nächste Ausgabe mit dem Kollegen Randolf Schulte. Randolf wird gleich auch im Anschluss an die 19 Uhr Nachrichten wieder eine Stunde Beautiful Sande präsentieren. Bleiben Sie unbedingt dran. Für den Inhalt der heutigen Sendung war Dirk Little Man Köhler verantwortlich. Und ich bedanke mich bei euch für Lust und wenn euch gefallen hat. Wieder vertellen und wenn ich nichts sagen, einfach für ihr wollen. Bleibt oder wird gesund und immer wichtig, wer ihr könnt, möchte, dürft und will, go turn to blood spend. Ja, und welche Musik kommt denn nicht noch? Ich habe noch so ein Löchchen Hit-Medley von Maite Kelly mit an Bord. Und nun sage ich aber tschüss, munter holen, wird animal, bye bye.

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1: Ich bin Thomas Bleskin. Bundesverkehrsminister Patrick Schnieder will Bundeskanzler Friedrich Merz um seine Entlassung bitten. Der CDU-Politiker erklärte, er ziehe damit die Konsequenzen aus den Entwicklungen der vergangenen Tage und wolle den aus seiner Sicht unwürdigen Zustand beenden. Nach der Absage des zunächst vorgesehenen Nachfolgers ist Schnieder bislang weiter im Amt. Als möglicher Nachfolger gilt der CDU-Politiker Steffen Bilger. Die Generalbundesanwaltschaft übernimmt die Ermittlungen nach dem Anschlag nahe des CSDs in Berlin. Das kündigte Bundesjustizministerin Hubich an. Von den gestern Verletzten ist aktuell keiner mehr in Lebensgefahr.
2: Polizei und Bundespolizei suchen nach Abdul B. Sie kontrollieren auch an Bahnhöfen und Flughäfen. Der Wagen, den der Tatverdächtige mutmaßlich absichtlich auf Passanten zusteuerte, ist mittlerweile bei der kriminaltechnischen Untersuchung. Nachdem der Wagen nicht mehr fuhr, habe Abdul B. die Menschen mit einer Stichwaffe angegriffen, sagte Bundesinnenminister Dobrindt. Kanzler Merz spricht von einem Anschlag auf unsere Freiheit und sagt, wir lassen uns nicht einschüchtern. Lea Matschulat, Berlin.
1: Fast jeder zweite Ostdeutsche befürwortet laut einer YouGov-Umfrage eine Regierungsbeteiligung der AfD, sollte sie bei den Landtagswahlen in Sachsen-Anhalt oder Mecklenburg-Vorpommern stärkste Kraft werden. Im Osten sprachen sich 47% dafür aus, im Westen 37%.
3: In Thüringen ist die AfD vor knapp 2 Jahren das bisher erste und einzige Mal stärkste Kraft bei einer Landtagswahl geworden. Keine andere Partei wollte mit ihr zusammenarbeiten. Die Landesregierung bildeten CDU, BSW und SPD, obwohl diesen 3 Parteien ein Sitz für eine eigene Mehrheit fehlt. Die AfD in der Regierung wieder so verhindern, sollte sie, wie es Umfragen voraussagen, auch in Sachsen-Anhalt oder Mecklenburg-Vorpommern stärkste Kraft werden. Eher nein. Im Osten wie im Westen sind mehr Menschen dafür, dass die AfD dann mitregiert. Jan-Henner Reitze, Berlin.
1: Bei einem russischen Drohnenangriff auf einen Supermarkt im Norden der Ukraine sind mindestens 2 Menschen getötet worden. Nach Angaben der örtlichen Behörden war unter den Todesopfern ein 10-jähriges Kind. 13 weitere Menschen wurden verletzt. Russland greift in seinem seit fast 4,5 Jahren dauernden Krieg zuletzt verstärkt auch zivile Ziele in der Ukraine an.
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1: Zum Wetter die aktuelle Vorhersage des Deutschen Wetterdienstes. Im Norden vielfach wechselhaft, immer wieder sind auch Gewitter dabei, ähnlich am Alpenrand. Von Main bis Donau dagegen deutlich freundlicher, die Temperaturen 19 bis 32 Grad. Die neue Woche startet ähnlich durchwachsen, quer über der Mitte einzelne Schauer und auch an den Alpen, im Rest sonnig und trocken, mit Temperaturen von 24 bis 28 Grad.
0: Das waren die Nachrichten.
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1: Na, haben Sie ihn alle gekannt? Ja, bestimmt nicht. Ein Country-Star, Johnny Cash, war das Letter Played the Boogie. So, unverkennbar war das gewesen in unserer Kategorie Playing. Und das war ja das Thema der heutigen Stunde, oder ist das auf jeden Fall noch? So, jetzt kommen noch die Smokey mit dem Dauerbrenner von Radio Ostfriesland. Und zwar mit ihrem 1975er Hit Nummer 1, muss man sagen, Don't Play the Rock and Roll for Me. Und nach diesem Hit, dann gibt's nämlich den Kinotipp der Woche in die Smokies.

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1: Seit dem 23. Juli, also seit letzten Donnerstag, ist in einigen unserer Kinos in Ostfriesland der Disney-Film Toy Stories 5 angelaufen. In den USA hat Toy Stories 5 einen fulminanten Start hingelegt und ist direkt auf Platz 1 der Kinocharts dort eingestiegen. Und jetzt schlagen die kultigsten Spielzeuge des Disney-Pixar-Universums endlich auch bei uns ihr nächstes Kapitel auf. Wobei man ja am Rand sagen muss, die Pop-Ikone Swift Taylor zum Beispiel hat den Film-Titelsong dabei gesteuert. Nicht? Also wenn Sie den mal sehen wollen, also Taylor Swift ist dabei. So, meine Kollegin Helke Michael hat sich Toy Story 5 für uns schon mal angeschaut und weiß, worum es da geht.
2: Bonnies Spielzeuge sind in Aufruhr. Bis eben hat die Kleine noch mit ihnen gespielt.
3: Forky, willst du Karen zur Frau nehmen?
4: Jeha! Hiermit erkläre ich euch zu Mann und Messer.
2: Eine Überraschung für Bonnie ändert aber alles.
5: Hi, ich bin Lilypad. Lass uns spielen.
2: Plötzlich hat Bonnie nur noch Augen für ihr neues, eigensinniges Tablet, das auch nicht mit sich reden lässt.
4: Ich und das Spielzeug haben den ganzen Sommer versucht, für Bonnie Freunde zu finden.
5: Ja.
4: Aber dann hast du dazwischen gefunkt. Hörst du mir überhaupt zu?
6: Ich höre doch immer zu. Siehst du?
5: Ich und das Spielzeug haben den ganzen Sommer...
6: Jetzt auf Spanisch.
2: Was? Um Bonnie nicht ganz zu verlieren an dieses Gerät...
6: Bitte, nenn mich Lilly.
2: ...braucht die Spielzeuggang jede Hilfe, die sie kriegen kann.
7: Woody!
8: Ich bin so schnell gekommen, wie ich konnte.
9: Warum trägst du ein Kleid, Woody?
8: Das ist ein Poncho, Forky.
2: Aber selbst der weltreisende Cowboy kann Lilly kaum beeindrucken.
6: Was bist du? Ein Rentnerspielzeug?
9: Was? Sie hält dich für alt, weil du eine Glatze bekommst, Woody.
10: Oh.
9: Jemand braucht hier braunen Filzstift.
2: Zwischen Buzz und Woody ist schnell wieder alles beim Alten.
8: Buzz, du bleibst hier. Ich fahr mit ihnen mit.
11: Warum nur du? Du glaubst, ich kann das nicht.
8: Nein, ich glaub einfach, ich kann das ein bisschen... besser.
11: Schicker Poncho.
12: Schön, Sie wieder streiten zu sehen.
9: Ja, das ist es.
2: Und doch müssen Sie zusammenhalten. Und, ganz wichtig, Sie dürfen sich bei Ihrer Mission auf gar keinen Fall erwischen lassen.
11: Achtung,
9: Bonnie kommt!
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0: Tja, ist immer noch Beautiful Sunday, 19.25 Uhr haben wir es jetzt hier. Beautiful Sunday mit der Unterhaltungssendung eben halt für die gesamte und gesandte Familie. Tja, und heute mit dem gespielten Musiktitel, nur gespielte, das heißt ja im wahrsten Sinne des Wortes, im Allgemeinen oder in die Songs beinhalten alle die englische Bezeichnung Play or Playing. Sowas heißt auch ja gerade gewesen in Backstreet Boys, nicht? Und mit der Aufforderung, hör auf zu spielen. Quit Game Playing. Quit Playing Game, so heißt es ja auf Deutsch, ja, auf Englisch. So, jetzt gibt's noch einen schönen Country-Song von Billy Spears mit dem Song Hey, spiel noch mal den Song mit mir, so heißt er nämlich. Und ja, Sie haben es ja bestimmt gestern auch mitbekommen, beziehungsweise letzte Woche, nicht? Ich habe bestimmt in den Nachrichten groß, nicht? Jürgen Klopp ist ja jetzt neuer Bundestrainer der deutschen Fußballnationalmannschaft. Ja, nicht? Da wollen wir mal gucken, was daraus wird. Und vielleicht haben Sie ja die Pressekonferenz mitbekommen. Und da hat er ja ganz schöne Kante gezeigt schon mal, nicht? Und aber auch Bedingungen, aber auch Konsequenzen gestellt. Und falls Sie das nicht mitbekommen haben, hier ein kleiner Ausschnitt. Hören Sie mal.
1: Niemand muss mir dankbar sein, ich habe es gesagt, eine Riesenehre. Ich werde dafür sehr gut bezahlt, das ist also alles klar. Aber an dem Tag, an dem ihr das nicht mehr wollt, sagt ihr es und ich bin weg. Ohne Abfindung. Wenn ihr morgen sagt, der ist scheiße, bin ich weg. Wenn der DFB sagt, so machen wir nicht weiter, bin ich weg. Wenn ihr euch daneben benehmt und meine Familie nicht in Ruhe lasst, bin ich weg. Um es klar zu machen.
0: Tja. Ich bin dann auch weg, wenn ihr nicht richtig zuhört hier, nicht? Jawohl. Aber wie will er denn das machen? Da hat er sich auch zu geäußert. Hören Sie mal.
1: Weil wir wollen tatsächlich jeden Stein umdrehen. Und wenn unter dem Stein was Gutes ist, dann legen wir den Stein gerade wieder drauf und ist alles gut, machen es wie vorher. Und wenn dem Stein was ist, was angepasst werden muss, dann machen wir das.
0: Siehst du, so einfach geht das ja. Und ich habe ja mal gefragt, dem Jürgen Klopf, nicht, hat er dann überhaupt schon mal Radio aus Friesland gehört?
1: Wenn man mir eine blöde Frage stellt, dann kann ich auch extrem blöde Antworten geben.
0: Oh, Entschuldigung, ja, dann lassen wir es lieber.

0: Achtung, Achtung, ich bitte mal kurz um Ihre Aufmerksamkeit.
1: Ja, hier ist Doris Mengelbier von Sekretariat oben. Folgendes: Festivals dieses Jahr sind teuer. Deshalb hier ein Hinweis. Es gibt auch andere Arten, da reinzukommen. Ich sage nur Backstage. Gut, da muss man natürlich über Scham verfügen. Ich sag mal, ob Herr Schlegel jetzt zum Beispiel bei der Sängerin von Silbermond einen Backstage-Pass loseisen könnte. Ich sag mal, viel Glück. Aus eigener Erfahrung könnte ich euch Sachen erzählen. Etwa von Rod Stewart und der signierten Sachertorte. Das mache ich aber nicht. Ihr seid alt genug, versucht euer Glück. Wisst ihr Bescheid, bis dann, Manski.
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Aktuellen Studien zufolge stehen Freiheit, Selbstverwirklichung und eine sichere Zukunft bei jungen Menschen zwischen 15 und 25 Jahren gerade hoch im Kurs. Aber daneben wächst auch die Sorge, ob das auch klappt mit der sicheren Zukunft. Denn im Fokus der Diskussion steht insbesondere die gesetzliche Rente, die aus Sicht der Jugendlichen auf wackeligen Beinen steht. Was Jugendliche bei der Altersvorsorge beachten sollten und welche Hilfsmittel die deutsche Rentenversicherung zur Verfügung stellt, das klären wir gleich nach dem nächsten Song. Und der kommt von den Players. Von den Players und Koi Larry singt das Ganze.

0: Ganz kurzer Schluss, Nicky Leroy. Naja, Coy Leroy war das gewesen mit Players. So hieß dann jetzt auch der Titel.
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0: Aktuellen Studien zufolge stehen Freiheit, Selbstverwirklichung und eine sichere Zukunft bei den jungen Menschen zwischen 15 und 25 Jahren gerade hoch im Kurs. Allerdings wächst auch die Sorge, ob das mit der sicheren Zukunft auch so klappt, wie man sich das gerne vorstellt. Insbesondere stehen dabei die gesetzliche Rente, die Angst vor der Altersarmut im Fokus der Diskussion. Mit dem nötigen Wissen kann man aber auch gegen diese Angst etwas tun. Mein Kollege Mario Hartwig hat sich da mal schlau gemacht, wo gerade junge Menschen sich informieren können. Also bleibt eingeschaltet.
2: Wer die gesetzliche Rente durch eine private oder betriebliche Altersvorsorge ergänzen will, braucht dafür ein solides Finanzwissen als Grundlage. Das steht aber in unseren Schulen gar nicht auf dem Lehrplan.
3: Die Deutsche Rentenversicherung hat deshalb die Jugendinitiative Rentenblicker im Angebot, um junge Menschen so früh wie möglich fit für dieses Thema zu machen. Auf der Internetseite rentenblicker.de gibt es Infopakete für verschiedene Lebenslagen. Das sind passgenaue Informationen, zum Beispiel für junge Menschen in der Berufsausbildung, bei der Arbeitssuche oder im Freiwilligendienst. Auf der Seite erklären wir auch wichtige Fachbegriffe wie Entgeltpunkte, Ferienjob oder Rehabilitation. Und kurze Videos beantworten Fragen rund um die Sozialversicherung. Außerdem informieren wir über sinnvolle Möglichkeiten einer privaten Altersvorsorge als Ergänzung zur gesetzlichen Rente.
2: So Annika Krempel von der Deutschen Rentenversicherung. Natürlich gibt's diese Informationen auch auf Instagram, YouTube und auf TikTok.
3: Gerade TikTok ist auch wirklich immens wichtig, um Schüler, Auszubildende und Studierende zu erreichen. Dort findet man uns unter @rentenblicker und dort erklären junge Menschen dann komplexe Sozialversicherungsthemen in unter einer Minute. Immer lustig und unterhaltsam. Das geht von Nebenjobs und Ausbildungszeiten über die erste Festanstellung bis hin zu Tipps und Tricks für eine private Vorsorge, damit man später gut versorgt ist.
2: Außerdem unterstützt der Rentenblicker auch Schüler und Lehrer mit einem kostenlosen Unterrichtsangebot rund ums Thema Altersvorsorge.
3: Dafür bietet der Rentenblicker Schüler- und Lehrermaterialien an, die Ideen, Anleitungen und Informationen für den Unterricht enthalten. Alle Materialien lassen sich auf unserer Webseite herunterladen oder als Klassensatz kostenlos bestellen. Außerdem kommen wir mit unseren Referenten auch direkt in die Schule und unterstützen die Lehrerinnen und Lehrer dort bei der Vermittlung der Themen Rente und Altersvorsorge im Unterricht. Also wer das jetzt hört und Interesse hat, bitte gern bei uns melden.
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0: Show, was es nicht alles gibt, ja. Das war Safri Duo, Play Live, und das war diesmal die Kirmes-Version. Ja, sowas gibt es auch, tatsächlich die Kirmes-Version. So, ich habe dann mal zwei Sprüche der Woche für Sie, liebe Zuhörer, Und zwar geht der erste wie folgt: Lieber auf die Pauke hauen, als die letzte Geige spielen. Ja. So, und dann habe ich noch einen dabei, und der geht so: Wenn alle Stricke reißen, ist es nicht ganz einfach, sich aufzuhängen.
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0: Das war's auch schon wieder gewesen. Für die Sendung war verantwortlich Randolf Schulte.
1: So, das war's tatsächlich schon wieder gewesen. So, ich sage vielen Dank fürs Zuhören und wenn Sie nichts weiter vorhaben, dann verabrede ich mich mit Ihnen am kommenden Sonntag. Ja. Und das ist dann der 2. August, pünktlich ab 18 Uhr zum Schlagermix am Sonntag und dann ab 19 Uhr mit dem Beautiful Sunday. So, ich wünsche Ihnen jetzt noch einen angenehmen Abend, einen schönen Abend und viel Spaß mit all dem, was Sie heute und in den nächsten Wochen sonst noch so vorhaben. Passen Sie auf sich auf. In diesem Sinne, bleiben Sie gesund. Tschüss, bis zum nächsten Mal, sagt an dieser Stelle der Randolf. Und die kommt noch ein Rausschmeißer. Everybody plays the fools. Hier sind Main Ingredient. Schönen Abend. Tschüss.
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1: Ich bin Thomas Bliski. Nach dem mutmaßlich islamistischen Terroranschlag am Rande des Berliner Christopher Street Days ist der Tatverdächtige bei einem Polizeieinsatz getötet worden. Das bestätigte die Senatsinnenverwaltung. Nach Angaben von Bundesinnenminister Dobrindt hatte sich der 21-Jährige radikalisiert und gehörte der islamistischen Szene an. Bei dem Angriff mit einem Auto und einer Stichwaffe wurden eine Frau getötet und 29 Menschen verletzt. Der CDU-Politiker Steffen Bilger soll neuer Bundesverkehrsminister werden. Bundeskanzler Friedrich Merz will den parlamentarischen Geschäftsführer der Unionsfraktion als Nachfolger von Patrick Schnieder vorschlagen. Schnieder hatte zuvor selbst um seine Entlassung gebeten und damit auf die umstrittenen Personalentscheidungen der vergangenen Tage reagiert. Der zunächst vorgesehene Nachfolger Fritz Künzler hatte kurzfristig abgesagt. Fast jeder zweite Ostdeutsche befürwortet laut einer YouGov-Umfrage eine Regierungsbeteiligung der AfD, sollte sie bei den Landtagswahlen in Sachsen-Anhalt oder Mecklenburg-Vorpommern stärkste Kraft werden. Im Osten sprachen sich 47% dafür aus, im Westen 37%.
2: In Thüringen ist die AfD vor knapp 2 Jahren das bisher erste und einzige Mal stärkste Kraft bei einer Landtagswahl geworden. Keine andere Partei wollte mit ihr zusammenarbeiten. Die Landesregierung bildeten CDU, BSW und SPD, obwohl diesen drei Parteien ein Sitz für eine eigene Mehrheit fehlt. Die AfD in der Regierung wieder so verhindern, sollte sie, wie es Umfragen voraussagen, auch in Sachsen-Anhalt oder Mecklenburg-Vorpommern stärkste Kraft werden. Eher nein. Im Osten wie im Westen sind mehr Menschen dafür, dass die AfD dann mitregiert. Jan-Henner Reitze, Berlin.
1: Irans Revolutionsgarden zeigen sich beim Streit um die Straße von Hormuz unnachgiebig. Sie drohten mit einer Ausweitung des Kriegsgebiets, falls die USA ihre Luftangriffe fortsetzen sollten.
3: Zunächst hat der Iran aber eigenen Angaben zufolge seine Angriffe auf die arabischen US-Verbündeten eingestellt, da die USA ihrerseits die Luftschläge zuletzt ausgesetzt hätten. Irans Revolutionsgarden hinderten derweil erneut Handelsschiffe daran, durch die Straße von Hormuz zu fahren. Der Streit um die Durchfahrtsrechte auf der Route gilt als Auslöser für die jüngste militärische Eskalation zwischen Washington und Teheran. Israels Ministerpräsident Benjamin Netanyahu kündigte unterdessen an, bei einem Treffen mit US-Präsident Donald Trump am Dienstag über die Lage im Iran reden zu wollen. Aus Tel Aviv, Cindy Richau.
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1: Zum Wetter die aktuelle Vorhersage des Deutschen Wetterdienstes. Im Norden vielfach wechselhaft, immer wieder sind auch Gewitter dabei, ähnlich am Alpenrand. Von Main bis Donau dagegen deutlich freundlicher, die Temperaturen 19 bis 32 Grad. Die neue Woche startet ähnlich durchwachsen, quer über der Mitte einzelne Schauer und auch an den Alpen, im Rest sonnig und trocken, mit Temperaturen von 24 bis 28 Grad.
0: Das waren die Nachrichten.
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1: Ich bin Thomas Bliskin. Nach dem mutmaßlich islamistischen Terroranschlag am Rande des Berliner Christopher Street Days ist der Tatverdächtige bei einem Polizeieinsatz getötet worden. Das bestätigte die Senatsinnenverwaltung. Nach Angaben von Bundesinnenminister Dobrindt hatte sich der 21-Jährige radikalisiert und gehörte der islamistischen Szene an. Bei dem Angriff mit einem Auto und einer Stichwaffe wurden eine Frau getötet und 29 Menschen verletzt. Der CDU-Politiker Steffen Bilger soll neuer Bundesverkehrsminister werden. Bundeskanzler Friedrich Merz will den parlamentarischen Geschäftsführer der Unionsfraktion als Nachfolger von Patrick Schnieder vorschlagen. Schnieder hatte zuvor selbst um seine Entlassung gebeten und damit auf die umstrittenen Personalentscheidungen der vergangenen Tage reagiert. Der zunächst vorgesehene Nachfolger Fritz Künzler hatte kurzfristig abgesagt. Fast jeder zweite Ostdeutsche befürwortet laut einer YouGov-Umfrage eine Regierungsbeteiligung der AfD, sollte sie bei den Landtagswahlen in Sachsen-Anhalt oder Mecklenburg-Vorpommern stärkste Kraft werden. Im Osten sprachen sich 47% dafür aus, im Westen 37%.
2: In Thüringen ist die AfD vor knapp 2 Jahren das bisher erste und einzige Mal stärkste Kraft bei einer Landtagswahl geworden. Keine andere Partei wollte mit ihr zusammenarbeiten. Die Landesregierung bildeten CDU, BSW und SPD, obwohl diesen 3 Parteien ein Sitz für eine eigene Mehrheit fehlt. Die AfD in der Regierung wieder so verhindern, sollte sie, wie es Umfragen voraussagen, auch in Sachsen-Anhalt oder Mecklenburg-Vorpommern stärkste Kraft werden. Eher nein. Im Osten wie im Westen sind mehr Menschen dafür, dass die AfD dann mitregiert. Jan-Henner Reitze, Berlin.
1: Papst Leo XIV. Hat die Jugend weltweit zu einem zurückhaltenden Umgang mit sozialen Netzwerken und künstlicher Intelligenz ermahnt. Zu mehr Disziplin bei dem Thema rief das Oberhaupt der Katholiken in einer Videobotschaft auf.
3: Insta, TikTok oder auch KI, sie alle können uns in eine Scheinwelt katapultieren, warnt Leo hier. Und das bedeutet, sagt er, dass was wirklich zähle, werde unwichtig, Täuschung dagegen zur Realität. Erst kürzlich hat er ja auch schärfere Richtlinien für KI gefordert. Und auch in Deutschland wird ja gerade intensiv über die Risiken von sozialen Medien diskutiert, auch über mögliche Altersgrenzen. Claudia Wächter, Rom.
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1: Zum Wetter die aktuelle Vorhersage des Deutschen Wetterdienstes. Im Norden vielfach wechselhaft, immer wieder sind auch Gewitter dabei, ähnlich am Alpenrand. Von Main bis Donau dagegen deutlich freundlicher, die Temperaturen 19 bis 32 Grad. Die neue Woche startet ähnlich durchwachsen, quer über der Mitte einzelne Schauer und auch an den Alpen, im Rest sonnig und trocken, mit Temperaturen von 24 bis 28 Grad.
0: Das waren die Nachrichten.
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1: Ich bin Tine Klimach. Der Tatverdächtige des mutmaßlich islamistischen Anschlags nahe dem CSD in Berlin ist bei einem Polizeieinsatz getötet worden. Das bestätigte am Abend die Senatsinnenverwaltung. Bei dem Angriff gestern Abend mit einem Auto und einer Stichwaffe wurden eine Frau getötet und 29 Menschen verletzt.
2: Offenbar war der Verdächtige in eine Kleingartenkolonie geflohen, etwa 40 Autominuten vom Tatort entfernt. Dort konnte die Polizei ihn aufspüren und Abdul B. soll dann versucht haben, die Einsatzkräfte anzugreifen mit einer Stichwaffe. Daraufhin schossen die Polizisten. Abdul B. wurde tödlich verletzt. Der 21-jährige Deutsche soll der islamistischen Szene angehört haben. Ob er tatsächlich am Steuer des Anschlagswagens saß, werden die weiteren Ermittlungen zeigen. Aus Berlin, Lea Matschulat.
1: Der CDU-Politiker Steffen Bilger soll neuer Bundesverkehrsminister werden. Bundeskanzler Friedrich Merz will den bisherigen parlamentarischen Geschäftsführer der Unionsfraktion als Nachfolger von Patrick Schnieder vorschlagen. Schnieder hatte zuvor angekündigt, selbst um seine Entlassung zu bitten.
3: Damit ist die Hängepartie um das Verkehrsministerium wohl erst einmal vorbei. Schnieder erklärte, er wolle mit seinem Schritt die Konsequenzen aus den vergangenen Tagen ziehen und einen aus seiner Sicht unwürdigen Zustand beenden. Merz bedauerte nach Angaben seines Sprechers, dass der Wechsel wegen unvorhergesehener Umstände nicht wie geplant kommuniziert worden sei. Bilger gilt in der Union als ausgewiesener Verkehrsexperte. Er saß jahrelang im Verkehrsausschuss und war bereits Staatssekretär im Ministerium. Aus Berlin, Thomas Bleskin.
1: Die schweren Waldbrände im Südwesten Frankreichs und in Spanien halten die Einsatzkräfte weiter in Atem. Im Großraum Bordeaux rückten die Flammen bis auf etwa 15 Kilometer an die Stadt heran. Rund 220.000 Menschen wurden in der Region in Sicherheit gebracht. In Spanien waren nach Behördenangaben rund 120.000 Menschen von Evakuierungen oder Ausgangsbeschränkungen betroffen. Dort meldeten die Einsatzkräfte aber zuletzt erste Fortschritte bei den Löscharbeiten. Zum Sport. Radprofi Tadej Pogacar hat zum 5. Mal die Tour de France gewonnen und damit Radsportgeschichte geschrieben. Der Slowene dominierte die Rundfahrt mit 5 Etappensiegen und mehr als 6 Minuten Vorsprung auf Remco Evenepoel aus Belgien. Den Sieg auf der Schlussetappe in Paris holte sich Mathieu van der Poel aus den Niederlanden.
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1: Das Wetter, die aktuelle Vorhersage des Deutschen Wetterdienstes. Heute Nacht gibt es viele Wolken. In der Nordhälfte fällt Regen, örtlich auch mit Gewittern. Später zieht er nach Osten ab. Sonst bleibt es meist bei einzelnen Schauern im Westen und Südwesten häufig trocken. Die Temperaturen sinken auf 20 bis 12 Grad. Tagsüber dann zunächst wolkig, im Nordosten noch mit einzelnen Schauern. Später wird es vor allem im Süden und Südwesten freundlicher. Die Höchstwerte liegen zwischen 19 und 29 Grad.
0: Das waren die Nachrichten.

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1: Ich bin Tine Klimach. Die Berliner Polizei hat den Tatverdächtigen des Anschlags nähe des CSDs in Berlin am frühen Abend erschossen. Der Verdächtige sei mit einer Stichwaffe auf die Einsatzkräfte zugegangen, sagte Polizeisprecher Florian Naht.
2: Der Tatverdächtige des Anschlags im großen Tiergarten ist hier von Spezialeinsatzkräften in einer Laubenkolonie in Berlin-Spandau lokalisiert worden und ist im Rahmen des Zugriffs auf unsere Einsatzkräfte mit einer Stichwaffe zugegangen, ist von unserem Spezialeinsatzkommando mit einer Schusswaffe gestoppt worden und ist in der Folge verstorben.
1: Nach dem Tod des Tatverdächtigen des mutmaßlich islamistischen Terroranschlags geht Bundesinnenminister Dobrindt aktuell von keiner weiteren Gefahr aus. Das sagte er in der ARD. Es gebe weitere Maßnahmen, aber man gehe jetzt aktuell von keiner weiteren Gefährdung aus. Nach der tagelangen Hängepartie um den Posten des Bundesverkehrsministers ist jetzt eine Lösung gefunden. Der bisherige parlamentarische Geschäftsführer in der Bundestagsfraktion, Steffen Bilger, wird Patrick Schnieder ablösen. Bundeskanzler Friedrich Merz werde den 47-jährigen Baden-Württemberger für den Posten vorschlagen, teilt ein Regierungssprecher mit. Die Entlassung Schnieders und die Ernennung Bilgers wird voraussichtlich am Mittwoch erfolgen. Papst Leo hat die Jugend weltweit zu einem zurückhaltenden Umgang mit sozialen Netzwerken und künstlicher Intelligenz ermahnt. Dazu rief das Oberhaupt von 1,4 Milliarden Katholiken in einer Videobotschaft auf.
3: Insta, TikTok oder auch KI, sie alle können uns in eine Scheinwelt katapultieren, warnt Leo hier. Und das bedeutet, sagt er, dass was wirklich zähle, werde unwichtig, Täuschung dagegen zur Realität. Erst kürzlich hat er ja auch schärfere Richtlinien für KI gefordert. Und auch in Deutschland wird ja gerade intensiv über die Risiken von sozialen Medien diskutiert. Auch über mögliche Altersgrenzen. Aus Rom, Claudia Wächter.
1: Tausende Menschen sind auf Mallorca gegen den Massentourismus auf die Straße gezogen. Die Demonstranten versammelten sich am Abend zunächst im Zentrum von Palma, der Hauptstadt der Insel. Von dort zog der Demonstrationszug durch die Innenstadt. Eine Initiative hatte unter dem Motto Mallorca am Limit bereits das dritte Jahr in Folge zum Protest aufgerufen. Die Polizei schätzte die Zahl der Demonstranten auf 25.000. Die Protester beklagen Wohnungsnot, Staus, Schmutz und Lärm durch Massentourismus auf der Insel.
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1: Das Wetter, die aktuelle Vorhersage des Deutschen Wetterdienstes. Heute Nacht gibt es viele Wolken. In der Nordhälfte fällt Regen, örtlich auch mit Gewittern. Später zieht er nach Osten ab. Sonst bleibt es meist bei einzelnen Schauern im Westen und Südwesten häufig trocken. Die Temperaturen sinken auf 20 bis 12 Grad. Tagsüber dann zunächst wolkig, im Nordosten noch mit einzelnen Schauern. Später wird es vor allem im Süden und Südwesten freundlicher. Die Höchstwerte liegen zwischen 19 und 29 Grad.
0: Das waren die Nachrichten.

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1: Ich bin Tine Klimach. Der Tatverdächtige des mutmaßlich islamistischen Anschlags nahe dem CSD in Berlin ist bei einem Polizeieinsatz getötet worden. Das bestätigte am Abend die Senatsinnenverwaltung. Bei dem Angriff gestern Abend mit einem Auto und einer Stichwaffe wurden eine Frau getötet und 29 Menschen verletzt.
2: Offenbar war der Verdächtige in eine Kleingartenkolonie geflohen, etwa 40 Autominuten vom Tatort entfernt. Dort konnte die Polizei ihn aufspüren und Abdul B. soll dann versucht haben, die Einsatzkräfte anzugreifen mit einer Stichwaffe. Daraufhin schossen die Polizisten. Abdul B. wurde tödlich verletzt. Der 21-jährige Deutsche soll der islamistischen Szene angehört haben. Ob er tatsächlich am Steuer des Anschlagswagens saß, werden die weiteren Ermittlungen zeigen. Aus Berlin, Lea Matschulat.
1: Der CDU-Politiker Steffen Bilger soll neuer Bundesverkehrsminister werden. Bundeskanzler Friedrich Merz will den bisherigen parlamentarischen Geschäftsführer der Unionsfraktion als Nachfolger von Patrick Schnieder vorschlagen. Schnieder hatte zuvor angekündigt, selbst um seine Entlassung zu bitten.
3: Damit ist die Hängepartie um das Verkehrsministerium wohl erst einmal vorbei. Schnieder erklärte, er wolle mit seinem Schritt die Konsequenzen aus den vergangenen Tagen ziehen und einen aus seiner Sicht unwürdigen Zustand beenden. Merz bedauerte nach Angaben seines Sprechers, dass der Wechsel wegen unvorhergesehener Umstände nicht wie geplant kommuniziert worden sei. Bilger gilt in der Union als ausgewiesener Verkehrsexperte. Er saß jahrelang im Verkehrsausschuss und war bereits Staatssekretär im Ministerium. Aus Berlin, Thomas Bleskin.
1: Stromkunden müssen im kommenden Jahr mit einer geringeren Entlastung bei den Netzentgelten rechnen. Sie sind ein wesentlicher Bestandteil des Strompreises. Nach dem Regierungsentwurf zum Wirtschaftsplan des Klima- und Transformationsfonds ist im kommenden Jahr ein Zuschuss von rund 5,5 Milliarden geplant. Das wäre eine Kürzung um fast 15%. Die Netzentgelte machen etwa ein Viertel des Strompreises aus. Der Slowene Tadej Pogačar hat die Tour de France gewonnen. Mit seinem 5. Gesamtsieg bei der Frankreich-Rundfahrt hat Pogačar Radgeschichte geschrieben. Nun gehört er zu dem exquisiten Kreis der 5-fach-Sieger. Die Schlussetappe hatte über den Pariser Montmartre bis an den Champs-Élysées geführt und war wegen der Waldbrände verkürzt worden.
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1: Das Wetter, die aktuelle Vorhersage des Deutschen Wetterdienstes. Heute Nacht gibt es viele Wolken. In der Nordhälfte fällt Regen, örtlich auch mit Gewittern. Später zieht er nach Osten ab. Sonst bleibt es meist bei einzelnen Schauern im Westen und Südwesten häufig trocken. Die Temperaturen sinken auf 20 bis 12 Grad. Tagsüber dann zunächst wolkig, im Nordosten noch mit einzelnen Schauern. Später wird es vor allem im Süden und Südwesten freundlicher. Die Höchstwerte liegen zwischen 19 und 29 Grad.
0: Das waren die Nachrichten.

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1: Ich bin Tine Klimach. Die Berliner Polizei hat den Tatverdächtigen des Anschlags nahe des CSDs in Berlin am frühen Abend erschossen. Der Verdächtige sei mit einer Stichwaffe auf die Einsatzkräfte zugegangen, sagte Polizeisprecher Jörn Iffländer.
2: Der Tatverdächtige des Anschlags im großen Tiergarten ist hier von Spezialeinsatzkräften in einer Laubenkolonie in Berlin-Spandau lokalisiert worden und ist im Rahmen des Zugriffs auf unsere Einsatzkräfte mit einer Stichwaffe zugegangen, ist von unserem Spezialeinsatzkommando mit einer Schusswaffe gestoppt worden und ist in der Folge verstorben.
1: Der Tatverdächtige soll am Samstagabend am Rande des CSDs in Berlin mit einem Van in eine Menschenmenge gefahren sein. Eine Frau wurde getötet, 29 weitere Menschen wurden verletzt. Die Ermittler gehen von einem islamistischen Terroranschlag aus. Nach den von Bundeskanzler Friedrich Merz bekannt gegebenen Personalwechseln in Kabinett, Kanzleramt und Bundestagsfraktion ist nun die Partei an der Reihe. In einer Pressekonferenz will der CDU-Chef heute Mittag bekannt geben, wer den künftigen Gesundheitsminister Carsten Lindemann als CDU-Generalsekretär ablösen soll. Dafür gilt seit einigen Tagen die bisherige Schatzmeisterin Franziska Hoppermann als gesetzt. In dieser Woche werden sich vermutlich viele ins Arbeitszimmer zurückziehen, ihre Unterlagen nach alten Quittungen durchforsten und vielleicht auch fluchen, denn am Freitag müssen die meisten ihre Steuererklärung für das vergangene Jahr abgeben. Ausgenommen sind Menschen, die einen Steuerberater haben.
3: Wer jetzt noch mehr Zeit braucht, weil etwa Unterlagen fehlen, sollte dem Finanzamt das mitteilen, formlos per Mail oder Brief. Ein Antrag, die Frist zu verlängern, wird meist akzeptiert, vor allem wenn dafür gute Gründe vorliegen. Die Steuererklärung kann auch unvollständig abgegeben werden, das sollte aber entsprechend vermerkt sein und die fehlenden Unterlagen sollten zügig nachgereicht werden. Die Steuererklärung viel zu spät abgeben kann teuer werden. Mindestens 25 Euro pro Monat werden fällig. Außerdem schätzen die Ämter dann oft die Steuergrundlage, oft zum Nachteil der Steuerzahler. Thomas Bremser, Nachrichtenredaktion.
1: Die schweren Waldbrände im Südwesten Frankreichs und in Spanien halten die Einsatzkräfte weiter in Atem. Im Großraum Bordeaux rückten die Flammen bis auf etwa 15 Kilometer an die Stadt heran. Rund 220.000 Menschen wurden in der Region in Sicherheit gebracht. In Spanien waren nach Behördenangaben rund 120.000 Menschen von Evakuierungen und Ausgangsbeschränkungen betroffen. Dort meldeten die Einsatzkräfte aber zuletzt erste Fortschritte bei den Löscharbeiten.
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1: Das Wetter, die aktuelle Vorhersage des Deutschen Wetterdienstes. Heute Nacht gibt es viele Wolken. In der Nordhälfte fällt Regen, örtlich auch mit Gewittern. Später zieht er nach Osten ab. Sonst bleibt es meist bei einzelnen Schauern im Westen und Südwesten häufig trocken. Die Temperaturen sinken auf 20 bis 12 Grad. Tagsüber dann zunächst wolkig, im Nordosten noch mit einzelnen Schauern. Später wird es vor allem im Süden und Südwesten freundlicher. Die Höchstwerte liegen zwischen 19 und 29 Grad.
0: Das waren die Nachrichten.

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1: Ich bin Tine Klimach. Staatsanwaltschaft und Polizei ermitteln nach dem mutmaßlich islamistischen Terroranschlag nahe des CSD in Berlin. Der Tatverdächtige ist tot. Bei dem Anschlag am Samstag soll Abdul B. 29 Menschen verletzt und eine Frau getötet haben. Er hatte sich radikalisiert, Straftaten begangen. Nun geht es um die Frage, warum er auf freiem Fuß war.
2: Abdul B. gehörte zur islamistischen Szene. Er soll mehrfach versucht haben, sich der Terrormiliz IS anzuschließen. Er saß im Libanon kurz in Haft. Hier in Deutschland wurde eine knapp zweijährige Verurteilung zur Bewährung ausgesetzt. Das kritisiert Bundesinnenminister Dobrindt, unter anderem im ZDF.
3: Es wird ein Teil der Aufarbeitung sein, ob man hier in der Tat mit Bewährungsstrafen arbeiten kann. Ich glaube, dass das nicht der richtige Weg ist.
2: Denn Abdul B. habe zum Beispiel Terrorvereinigungen unterstützt.
1: In Berlin-Mitte stand am Nachmittag vor allem der gesellschaftliche Zusammenhalt im Mittelpunkt, ob bei einem Gedenken am Brandenburger Tor oder einer Andacht in der Marienkirche. Bundeskanzler Friedrich Merz sagte kurz vor dem Gedenkgottesdienst, diese Taten haben nur einen Zweck, sie wollen unsere Gesellschaft spalten, sie wollen uns das Wichtigste nehmen, was wir haben, nämlich unsere Offenheit und unsere Freiheit. Am Abend leuchtete das Brandenburger Tor in Regenbogenfarben als Symbol für Vielfalt und Toleranz. Die Bundesregierung plant, den Zuschuss für die sichere Übertragung von Strom zu kürzen. Nach einem Entwurf sind für das kommende Jahr nur noch 5,5 Milliarden Euro eingeplant. Das wäre eine Kürzung um fast 15%. Für Verbraucher bedeutet das, es wird teurer.
4: Stromleitungen instandhalten, sichern und neue bauen, auch damit durch Windkraft erzeugte Energie aus Norddeutschland in den Süden geleitet werden kann. Kosten dafür, die Netzentgelte, machen einen Großteil der Stromkosten für Verbraucher aus. Damit die nicht aus dem Ruder laufen, gibt es den Zuschuss vom Bund. Weil der jetzt aber gekürzt werden soll, bedeutet das im Vergleich zu diesem Jahr mehr Kosten. Nach Berechnungen des Vergleichsportals Verivox 12 Euro im Jahr für einen Drei-Personen-Haushalt. Aus Berlin Jan-Henner Reitze.
1: Zum Sport. Radprofi Tadej Pogacar hat zum 5. Mal die Tour de France gewonnen und damit Radsportgeschichte geschrieben. Der Slowene dominierte die Rundfahrt mit 5 Etappensiegen. Den Sieg auf der Schlussetappe in Paris holte sich Mathieu van der Poel aus den Niederlanden.
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1: Das Wetter, die aktuelle Vorhersage des Deutschen Wetterdienstes. Heute Nacht gibt es viele Wolken. In der Nordhälfte fällt Regen, örtlich auch mit Gewittern. Später zieht er nach Osten ab. Sonst bleibt es meist bei einzelnen Schauern im Westen und Südwesten häufig trocken. Die Temperaturen sinken auf 20 bis 12 Grad. Tagsüber dann zunächst wolkig, im Nordosten noch mit einzelnen Schauern. Später wird es vor allem im Süden und Südwesten freundlicher. Die Höchstwerte liegen zwischen 19 und 29 Grad.
0: Das waren die Nachrichten.